0: 20 Grad.
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1: Jeder von uns, liebe Eltern, lügt mehrmals am Tag. Meist aus Höflichkeit, aus Angst oder sogar aus Egoismus. Und tatsächlich kommt es bei einigen von uns auch mal vor, dass wir unsere Kinder belügen. Dass wir kleine Notlügen benutzen, die uns den Alltag vielleicht ein kleines bisschen einfacher und weniger Gequengel auf den Schirm holen. Radio Teddy Familienexpertin Henriette Grüner. Diese kleinen Notlügen, die wir teilweise verwenden, macht das Sinn oder sollten wir das lieber lassen?
2: Also es gibt ja die sogenannten White Lies, ne? So dieses, wenn man gefragt wird, wie geht's dir? Und man sagt, ach ja, geht schon. Ne?
1: Dabei geht's einem gar nicht gut.
2: Genau. Hm. Ne? Ich würde da wirklich unterscheiden. Also solche Dinge sind, denke ich, schon okay. Ne? Wenn es jetzt irgendwie, also angenommen, mir fällt ein, Mama, Papa haben sich gestritten und das Kind fragt vielleicht, ist alles okay? Und um jetzt nicht das große Fass aufzumachen, würde man sagen, ja, das passt schon und ne, so ist alles fein. Ansonsten, natürlich ist es immer schöner, ehrlich zu sein. Und es muss kindgerecht sein, so damit Kinder das auch verstehen, was ich sage, völlig klar. Aber das ist natürlich das, was wir uns wünschen. Ne? Wir wünschen uns das ja im Umkehrschluss von unseren Kindern auch.
1: Danke an Radio Teddy Familienexpertin Henriette Grünert.
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2: Mit Nils, hallo. Emma fragt, warum haben Hunde eigentlich einen Schwanz? Nicht nur Hunde haben ja einen Schwanz, auch viele andere Tiere. Und der Schwanz ist für Tiere nützlich und das auf ganz unterschiedliche Art und Weise. Und deshalb sind die Schwänze auch alle unterschiedlich gebaut und sehen unterschiedlich aus, je nach Aufgabe. Hunde kommunizieren mit dem Schwanz, reden also mit ihm. Wenn sie nun mit dem Schwanz wedeln, dann freuen sie sich oder sind neugierig. Zieht der Hund den Schwanz ein, dann hat er Angst. Kühe verscheuchen mit ihrem Schwanz lästige Fliegen und Bremsen, also Stechfliegen. Genauso machen das Pferde mit ihrem Schweif. Auch Katzen können mit dem Schwanz reden. Bauscht er sich auf? Achtung, lieber nicht hingehen. Katzen benutzen ihren Schwanz aber auch als Gegengewicht beim Springen, können so also den Sprung steuern. So machen das einige Affen und Kängurus auch. Genauso Eichhörnchen und Füchse. Die decken sich mit ihrem buschigen Schwanz beim Schlafen auch zu. Manche Affen halten sich mit dem Schwanz auch am Ast fest. Und Biber benutzen ihren platten Schwanz als Ruder beim Schwimmen.
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1: Heute geht's um das Thema Familienbett mit der Schlafmedizinerin Dr. Samia Little-Elk. Interessanter Fakt zum Thema Co-Sleeping, Kinder im Elternbett. Wenn Mama und Baby nah beieinander schlafen, pendelt sich bei der Mama der sogenannte Ammenschlaf so ein, dass sich der Schlafrhythmus von Mutter und Kind aneinander anpasst. Sammy, das klingt ja so, als wäre es gerade deshalb vom Vorteil, gemeinsam mit dem Baby das Bett zu teilen. Das hilft ja dann irgendwie auch dem eigenen Schlaf, oder?
2: Es hat den Vorteil, man hat kurze Wege, aber manchmal ist es auch sinnvoll, ein Kinderbett zu haben, was direkt am Bett der Eltern steht, sodass das Kind auch lernt, in dem eigenen Bett zu schlafen, wenn es das dann irgendwann tun soll. Wenn es sowieso im Elternbett bleibt, ja, dann kann es auch im Elternbett bleiben. Ne? Bei jeder Entscheidung, die man diesbezüglich trifft, immer auch überlegen, was mache ich denn in einem Jahr? Was mache ich denn in 3 Jahren? Was mache ich denn in 4, 5 Jahren? Unter Umständen bleibt das Kind auch so lange im elterlichen Bett.
1: Also ein bisschen auch an die Zukunft denken. Ich wollte nochmal auf die Gefahr des Erdrückens eingehen. Es wird ja landläufig auch immer so behauptet, es gäbe einen angeborenen Schutzreflex der Eltern, dass es eher unmöglich ist, dass wir uns im Schlaf auf das eigene Kind legen. Was sagst du dazu?
2: Ich glaube, eine hundertprozentige Sicherheit kann man da nicht geben. Deswegen, das muss wirklich jeder für sich selbst entscheiden, ob er sein kleines Baby mit ins Bett nimmt. Es gibt heute gute Möglichkeiten, auch so Kinderbetten als Erweiterung des elterlichen Bettes ans Bett zu schieben, wo man dem Kind auch viel Geborgenheit geben kann und wo ihm nichts passieren kann. Und man darf eben halt auch nicht vergessen, dass auch unser Schlaf beeinflussbar ist. Also zum Beispiel, wenn ich abends ein Gläschen Wein getrunken habe oder ein Bier oder wenn ich bestimmte Medikamente nehme, wird der Schlaf unter Umständen beeinflusst und auch Schutzreflexe, die unsere Kinder vielleicht schützen, nicht mehr so funktionieren. Deswegen immer Vorsicht mit kleinen Babys im Bett.
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0: es ab, wo der Mond am Himmel stehen sollte. So finden sie auch bei Dunkelheit immer den richtigen Weg. Ähnlich haben es früher Seefahrer mit dem Polarstern gemacht, um sich nachts zu orientieren. In der EU gibt es jetzt einen neuen europäischen Verdienstorden, also so etwas wie das Bundesverdienstkreuz, nur eben auf europäischer Ebene. Die ersten Ausgezeichneten sind die frühere Bundeskanzlerin Merkel, der ukrainische Präsident Zelensky und Polens ehemaliger Präsident Wałęsa. Das EU-Parlament findet, dass sie alle viel Gutes für Europa und die Demokratie getan haben. Auch eine Musikband ist ausgezeichnet worden. Es ist die irische Band U2. Torwart Manuel Neuer hat nicht nur bei Bayern München verlängert, er wird wohl auch zurück zur Nationalmannschaft kommen und bei der Weltmeisterschaft im Tor stehen. Das schreibt die Bild-Zeitung. Bundestrainer Julian Nagelsmann soll schon mit Torhüter Oliver Baumann telefoniert und ihm seine Entscheidung mitgeteilt haben. Am Donnerstag wird der WM-Kader offiziell vorgestellt. Soweit die Meldungen und die Radio Teddy Nachrichten zum Nachhören, jederzeit in der Radio Teddy App und überall, wo es Podcasts gibt.
1: Im Norden, im Westen und im Süden wird es noch ein bisschen nass in den nächsten Stunden bei Temperaturen, sehr milden Temperaturen von um die 12 Grad. Und der Mittwoch, der wird dann ein bisschen aprilartig. Sonne, Wolken, Gewitter, von allem etwas. Dabei sehr mild, Temperaturen um die 20 Grad.
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1: Bei Geschwisterstreit bloß nicht zu früh einmischen, denn nur so lernen Kinder beim Lösen von Konflikten auch selbstständig zu werden. Trotzdem gibt es Situationen, wo wir Eltern uns einfach um die Streithähne kümmern müssen. Psychologin Henriette Grünert hat Tipps, woran wir erkennen, dass wir uns jetzt doch mal einmischen müssten.
2: Also man kann das ganz schön erkennen, wenn ein Kind dann zu einem kommt. Ich habe das oft erlebt, dass Kinder lange Konflikt mit sich austragen können. Ich würde auch nicht immer sofort hinrennen. Erstmal warten, erstmal machen lassen. Vielleicht hat es sich ganz schnell erledigt. Solange das nicht gefährlich wird für einen, würde ich denken, das kriegen die erstmal hin. Aber wenn jemand kommt und sagt, hier, ich bin jetzt traurig, weil er sie hat das angefasst oder hat was kaputt gemacht oder hat mich gehauen oder so, dann würde ich dazugehen und gucken, na, wie lösen wir das denn jetzt?
1: Okay, das kommt in den besten Familien vor, dass man phasenweise vielleicht das ältere Kind doch ein bisschen in Anführungsstrichen vernachlässigt, weil das junge Kind viel Aufmerksamkeit braucht. Und da entstehen ja sicherlich vielleicht auch Streitsituationen zwischen Geschwistern.
2: Ja, also was ich, und das kann ich auch aus eigener Erfahrung sagen, absolut. Man mutet häufig den Größeren ganz schön viel zu. Aber da sich einfach die Situation nochmal klar zu machen, ne, wie schwierig das auch sein muss. Und sowas zum Beispiel einzubauen, wie die Stunde abends zum ins Bett gehen für die Größere macht einer alleine. Und das geht dann auch nicht schnell, sondern da nimmt sich jemand Zeit und liest was vor und fragt nochmal, war alles okay heute? Häufig sind Kinder auch schon in der Lage zu sagen, ja, ich möchte, dass Mama mehr Zeit mit mir verbringt. Da auch darauf einzugehen, finde ich super wichtig.
1: Danke an Psychologin Henriette Grüner zum Thema Geschwisterstreit. 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
1: Mit Nils, hallo. Leonie fragt, wie die Menschen eigentlich früher gekocht haben, vor vielen, vielen tausend Jahren. Also, die Forscher sagen, dass die Menschen schon vor 500.000 Jahren gekocht haben. Natürlich nicht so wie wir in einer modernen Küche. In China wurden zum Beispiel Feuerstellen mit verkohlten Knochen gefunden, genauso in Italien. Wahrscheinlich wurde das Fleisch einfach über dem Feuer gegrillt. Oder die Menschen haben auf dem Feuer Steine erhitzt und hier dann ihre Wurzeln, das Getreide oder das Fleisch draufgelegt. So wurde damals gekocht. Und wenn die Menschen früher eine Flüssigkeit heiß machen wollten, dann haben sie sich zum Beispiel Muschelschalen, Straußeneier oder Schildkrötenpanzer geschnappt und sie dann erhitzt. Was heute genauso wie früher genutzt wird, ist der Erdofen. Da werden die Lebensmittel einfach in Blätter gewickelt, mit heißen Steinen belegt und mit Gras und Erde abgedeckt. Und in diesem selbstgebastelten Ofen schmort das Essen dann ganz langsam. Bei uns geht das heute zum Glück alles viel einfacher und schneller. Herd oder Mikrowelle an und schon wird gekocht. Aber gut zu wissen, dass es im Notfall auch anders geht.
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1: Also bei meinem Sohn und mir ging das ja schon in der Kita los, dass ständig irgendwas gefehlt hat. Hannes, wo sind denn deine Handschuhe? Hannes, wo ist denn deine Mütze? Wo ist der Schal? Wieso hast du wieder nur einen Socken an? Wo ist denn der andere Socken? Und in der Schule geht's jetzt weiter. Da ist ständig die Trinkflasche verschwunden, die Handschuhe sind weg, er kommt mir ohne Mütze entgegen und weiß auch nicht, wo die Mütze ist. Es wird einfach ständig was verbummelt. Und wenn ich das so richtig sehe auf unseren Radio Teddy Social Media Kanälen bei der Abstimmung, dann kennt ihr das von euren Kindern auch, dass da ständig was verbummelt wird. Radio Teddy Familienexpertin Henriette Grünert, wie können wir unseren Kindern denn klar machen, dass sie auf ihre Sachen einfach besser aufpassen sollten?
2: Ich würde jetzt nicht die teuersten Mützen und auch den teuersten Schal immer kaufen, ne, sodass es jetzt vielleicht auch nicht so weh tut, wenn mal was abhanden geht. Dann sieht man ja auch manchmal das Chaos, wenn man die abholt. Ne, da fliegt irgendwie auch alles durcheinander von allen und da manchmal dann die eigene Mütze noch in dem ganzen Chaos zu finden. Holla die Waldfee. Also da erstmal auch ein bisschen mit Verständnis rangehen und dann vielleicht gemeinsam aussuchen. Ne? Mützen, Schal, auch generell Anziehsachen oder auch den besonderen Stift oder so. Gemeinsam aussuchen, dass da schon so ein Partizipationsprinzip irgendwie stattgefunden hat, ne? So, dass sie sich einbezogen fühlen, dass sie auch mehr, oh ja, das ist wirklich meins, das gehört mir. Ne? Da möchte ich auch nicht, dass das kaputt geht.
1: Danke an Radio Teddy Familienexpertin Henriette Grünert.

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3: Mit Alexander Kanja. Hallo zusammen und das sind die wichtigsten Meldungen des Tages. In Flensburg wird fleißig geschweißt und gehämmert. Hier wird ein neues Forschungsschiff vom Deutschen Zentrum für Luft- und Raumfahrt gebaut. Am Vormittag ist Kiellegung, ein wichtiger Meilenstein auf dem Weg zum fertigen Schiff. Für welche Forschungszwecke es gebaut wird, hat uns Gesa Ziemer vom DLR gesagt.
4: Unser Schiff soll eine ganz flexible Basis sein, um im Grunde alles erforschen zu können, was wir noch nicht wissen über den Schiffsbetrieb. Zum Beispiel Antriebe, die besser für die Umwelt sind, die weniger Emissionen erzeugen. Aber auch Dinge wie autonome Schifffahrt, das heißt die Frage beantworten, ob ein Schiff vielleicht auch ohne Kapitän an Bord operieren kann.
3: Bis es soweit ist, wird es noch etwas dauern. Im Herbst kommenden Jahres soll das Forschungsschiff fertig sein. In den Grundschulen gibt es für Viertklässler bald Testaufgaben in Deutsch. Nicht für Zensuren, sondern für die Forschung. Es geht darum herauszufinden, wie gut Grundschüler lesen und Texte verstehen können. In regelmäßigen Abständen findet diese internationale Grundschulleseuntersuchung oder auch kurz IGLU statt. Auch Lehrkräfte, Eltern und Schulleitungen werden dafür befragt. Bei der letzten Untersuchung vor ein paar Jahren hat Deutschland nicht so gut abgeschnitten. Fast jedes vierte Kind konnte nicht richtig lesen oder Texte verstehen. Australische Bulldoggen-Ameisen haben einen eingebauten Mondkompass. Das haben Forscher herausgefunden. Neue Untersuchungen zeigen, dass die Ameisen zusätzlich den Lauf des Mondes zeitlich mitrechnen. Sie schätzen anhand der vergangenen Zeit seit dem Verlassen des

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2: Demokratie getan haben. Auch eine Musikband ist ausgezeichnet worden. Es ist die irische Band U2. Torwart Manuel Neuer hat nicht nur bei Bayern München verlängert, er wird wohl auch zurück zur Nationalmannschaft kommen und bei der Weltmeisterschaft im Tor stehen. Das schreibt die Bild-Zeitung. Bundestrainer Julian Nagelsmann soll schon mit Torhüter Oliver Baumann telefoniert und ihm seine Entscheidung mitgeteilt haben. Am Donnerstag wird der WM-Kader offiziell vorgestellt. Soweit die Meldungen und die Radio Teddy Nachrichten zum Nachhören jederzeit in der Radio Teddy App und überall, wo es Podcasts gibt.
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4: Im Norden, im Westen und im Süden wird es noch ein bisschen nass in den nächsten Stunden bei Temperaturen, sehr milden Temperaturen von um die 12 Grad. Und der Mittwoch, der wird dann ein bisschen aprilartig. Sonne, Wolken, Gewitter, von allem etwas, dabei sehr mild, Temperaturen um die 20 Grad.
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0: Wir Eltern wünschen uns doch alle, dass unsere Kinder bis zum Ende am Tisch sitzen bleiben, bis wirklich alle fertig gegessen haben. Einfach, weil es auch so eine schöne familiäre Sache ist, wenn man zusammen am Tisch sitzt, man kann sich so schön austauschen. Aber es fällt unseren Kindern einfach schwer. Radio Teddy Familienexpertin Henriette Grünert. Sag mal, warum fällt es unseren Kindern denn eigentlich so schwer, bis zum Ende am Tisch sitzen zu bleiben?
2: Ich glaube, sie verstehen oft nicht, warum sie das tun sollen. Was heißt bis zum Schluss, ne? Bis jeder aufgegessen hat? Also das heißt, sie müssen auch auf Papa warten, der vielleicht jetzt extrem langsam ist oder zwischendurch noch ganz viel quatscht und deshalb irgendwie ewig nicht fertig wird. Oder wie lange müssen sie warten, ne? Allein dieses Zeitverständnis, was ist bis zum Schluss? Lassen wir es doch gehen, ne? Es gibt vielleicht so Momente, wo wir sagen, die paar Minuten, wo wir alle irgendwie was im Mund haben, versuchen wir sitzen zu bleiben und vielleicht kurze Regeln, ne? So, die auch verständlich sind, aber ansonsten es einfach auch gehen zu lassen. Und irgendwann wollen sie das auch, ne? Also das erlebe ich bei unserer Tochter. Die sitzt jetzt gerne und sagt, ach ja, und noch ein Schluck
0: redet
2: hier.
0: Noch ein bisschen, ne?
2: Genau,
0: ja,
2: erzählt, genau. Ne? Und irgendwann kriegen die ein Gefühl dafür, dass die das mögen oder eben auch nicht. Aber ne, zumindest entsteht das dann irgendwann. Und darauf, glaube ich, kommt es an.
0: Vielen Dank an Radio Teddy Familienexpertin Henriette Grünert.
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1: Mit Nils, hallo. Lara fragt, warum dürfen Kinder eigentlich keinen Kaffee trinken? Eigentlich müsste man sagen, Kinder sollten keinen Kaffee trinken, weil es natürlich nicht verboten ist. Aber der Grund, warum Kaffee für Kinder nicht gut ist, ist der Stoff Koffein, der im Kaffee drin ist. Koffein regt den Kreislauf an und macht für kurze Zeit wach. Klingt eigentlich nicht schlecht, aber Kinder könnten durch Koffein ganz überdreht und hibbelig werden und sogar Bauchschmerzen bekommen. Deshalb ist für sie der sogenannte Getreidekaffee besser. Da ist überhaupt kein Koffein drin und er schmeckt fast wie echter Kaffee. Aber da stellt sich die Frage, schmeckt Kindern dieses schwarze, etwas bittere Getränk überhaupt? Den meisten wahrscheinlich nicht. Kaffee wird übrigens aus Kaffeebohnen hergestellt. Diese werden geröstet und gemahlen und dann kann man mit heißem Wasser Kaffee brühen. Die Kaffeebohnen werden aus den Steinfrüchten verschiedener Pflanzen gewonnen. Und diese wachsen nicht hier bei uns in Deutschland, sondern vor allem in Mittel- und Südamerika, in Asien und Afrika.
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2: Heute mit Kinderarzt Jens-Uwe Köhler. Heute geht's um Kopfläuse. Fast jedes Kind fängt sie sich mal ein, aber wer genau weiß, wie Läuse übertragen werden, kann sich natürlich auch besser schützen.
3: Manche Menschen glauben, die springen von Kopf zu Kopf. Nee, sie springen nicht. Es muss schon Kopf an Kopf gekuschelt werden, quasi. Das ist dann der Übertragungsweg für Kopfläuse.
2: Das heißt, wenn mein Kind sehr gern an den besten Freund oder die beste Freundin rangeht, die stecken die Köpfe zusammen im wahrsten Sinne des Wortes, dann sind die schon mal gefährdeter.
3: Ja, aber nur, wenn einer von beiden die hat.
2: Wie ist es denn, wenn mein Kind mit Kopfläusen nach Hause kommt? Gibt es Hausmittel oder muss ich gleich die chemische Keule rausholen?
3: Ja, aber dieses Hausmittelchen ist tatsächlich anstrengend. Und das Sicherste ist, alle Läuse abzusammeln. Alle Nissen, also die Eier der Läuse. Das ist wirklich möglich, aber es ist wirklich anstrengend. Man braucht eine gute Brille möglicherweise, gutes Licht. Und dann setzt man sich zusammen mit dem Kind hin und muss sich eine halbe Stunde oder auch mal eine Stunde lang Zeit nehmen und muss Haarsträhne für Haarsträhne durchkämmen. Das ist so was man zuerst mal zu Hause machen kann. Und ich habe das tatsächlich auch selber schon mal gemacht bei einem meiner Kinder. Ich habe komplett auf Medikamente verzichtet, muss dann aber tatsächlich mehrere Tage hintereinander diese langweilige Prozedur machen. Nebenbei haben wir total schöne Matheaufgaben gelöst. Das ist zum Beispiel auch ein schöner Ansatz für Mathehausaufgaben.
2: Aber wer darauf jetzt keine Lust hat oder keine Zeit, der muss dann halt zu Chemie aus der Apotheke greifen.
3: Genau, da gibt es eine Reihe verschiedener Präparate und in der Regel sind die ziemlich gut wirksam.
2: Kinderarzt Jens-Uwe Köhler zum Thema Kopfläuse bei Kindern.
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3: Mit Alexander Kanja. Hallo zusammen und das sind die wichtigsten Meldungen des Tages. In Flensburg wird fleißig geschweißt und gehämmert. Hier wird ein neues Forschungsschiff vom Deutschen Zentrum für Luft- und Raumfahrt gebaut. Am Vormittag ist Kiellegung, ein wichtiger Meilenstein auf dem Weg zum fertigen Schiff. Für welche Forschungszwecke es gebaut wird, hat uns Gesa Ziemer vom DLR gesagt.
4: Unser Schiff soll eine ganz flexible Basis sein, um im Grunde alles erforschen zu können, was wir noch nicht wissen über den Schiffsbetrieb. Zum Beispiel Antriebe, die besser für die Umwelt sind, die weniger Emissionen erzeugen. Aber auch Dinge wie autonome Schifffahrt, das heißt die Frage beantworten, ob ein Schiff vielleicht auch ohne Kapitän an Bord operieren kann.
3: Bis es soweit ist, wird es noch etwas dauern. Im Herbst kommenden Jahres soll das Forschungsschiff fertig sein. In den Grundschulen gibt es für Viertklässler bald Testaufgaben in Deutsch. Nicht für Zensuren, sondern für die Forschung. Es geht darum herauszufinden, wie gut Grundschüler lesen und Texte verstehen können. In regelmäßigen Abständen findet diese internationale Grundschulleseuntersuchung oder auch kurz IGLU statt. Auch Lehrkräfte, Eltern und Schulleitungen werden dafür befragt. Bei der letzten Untersuchung vor ein paar Jahren hat Deutschland nicht so gut abgeschnitten. Fast jedes vierte Kind konnte nicht richtig lesen oder Texte verstehen. Australische Bulldoggen-Ameisen haben einen eingebauten Mondkompass. Das haben Forscher herausgefunden. Neue Untersuchungen zeigen, dass die Ameisen zusätzlich den Lauf des Mondes zeitlich mitrechnen. Sie schätzen anhand der vergangenen Zeit seit dem Verlassen des Nestes ab, wo der Mond am Himmel stehen sollte. So finden sie auch bei Dunkelheit immer den richtigen Weg. Ähnlich haben es früher Seefahrer mit dem Polarstern.

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3: Im Norden, im Westen und im Süden wird es noch ein bisschen nass in den nächsten Stunden bei Temperaturen, sehr milden Temperaturen von um die 12 Grad. Und der Mittwoch, der wird dann ein bisschen aprilartig. Sonne, Wolken, Gewitter, von allem etwas. Dabei sehr mild, Temperaturen um die 20 Grad.
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2: Wir
3: okay.
2: Wir rennen.
3: Und der?
2: Der pennt. Power, Pause.
3: Und ihr?
2: Wir laufen.
3: Okay.
2: Wir rennen.
1: Und der?
2: Der

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1: Mit Nils, hallo. Sind Pollen und Blütenstaub eigentlich das Gleiche? Das hat uns Adam gefragt. Ja, Blütenstaub und Pollen sind das Gleiche. Der Begriff Pollen stammt aus dem Lateinischen und bedeutet so viel wie Staubmehl. Es handelt sich um die männlichen Keimzellen von Samenpflanzen. Der weibliche Teil der Blüte heißt Narbe oder Stempel. Wenn die Pollen auf die klebrige Narbe geraten, nennt man das Bestäubung. Nach der Bestäubung wachsen die Samen. Die Samen können auch als Kerne von Früchten vorkommen oder als Nüsse. Aus den Samen wachsen dann unter guten Bedingungen wieder neue Pflanzen. Meistens erledigen Insekten die Bestäubung. Die Blüten locken sie mit ihren Farben, ihrem Duft und ihrem Nektar an. Beim Sammeln von Nektar bleiben Pollen an den Insekten hängen. Auf der nächsten Blüte streift sich ein Teil der Pollen auf der Narbe wieder ab. Es gibt jedoch auch Blüten, die schaffen das ohne Insekten. Der Wind wirbelt die Pollen durch die Luft und dabei geraten einige Pollenkörner auf die Narbe anderer Blüten der gleichen Art. Das reicht für die Bestäubung. So geht das unter anderem beim Getreide. Die meisten Pollen sind sehr fein, dass wir sie kaum sehen. Wenn wir sie sehen, zum Beispiel auf dem Fahrrad oder auf dem Auto, dann sprechen wir meist von Blütenstaub.
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0: Guten Morgen am Mittwoch.
1: Guten Morgen.
0: Und schon ist fast die 5-Tages-Woche rum.
1: Ja.
0: Dann kommt auch wieder das lange Wochenende, das Pfingstwochenende.
1: Genau, und das wird richtig warm, ne? Hast du gesagt, wir werden jetzt jeden Tag ein Stückchen wärmer.
0: Über 25 Grad, aber mehr dazu in den nächsten Tagen dann im Wetter.
1: Ja, was nicht nur für uns super ist, sondern auch für die Bienen.
0: Ja.
1: Die haben jetzt tagelang nicht so viel zu tun gehabt, weil es denen zu kalt war.
0: Ja, nachts war es dann kalt, morgens und so. Oh ja, stimmt, ja.
1: Und wenn es jetzt mal wärmer wird, dann fliegen die endlich wieder los und dann gibt es lecker Honig. Und dazu passt auch die Frage von Lydia, 6 Jahre. Warum klebt Honig eigentlich?
0: Manchmal ärgere ich mich darüber schon, wenn es irgendwo noch hängen bleibt oder so.
1: Das stimmt. Und die Antwort, die gibt es dann nachher kurz vor 6:30. 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Macht schlau.
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0: Heute ist ordentlich was los über unseren Köpfen. Wir haben graue Wolken, Gewitterwolken, wir haben Sonnenstrahlen. Und heute etwas wärmer als gestern, bis zu 21 Grad bekommen wir.
1: Und jetzt helfen wir euch beim Wachwerden mit cooler Musik zum Wachtanzen. Gleich der aktuelle Ohrwurm von Michael Schulte, 5 AM. Und jetzt gibt's DJ-Musik aus Berlin von Alle Farben. Hier ist Baby Goodbye.

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2: Einer, der auch bei uns angerufen hat und gesagt hat, ich brauche einen verrückten Hobbyvorschlag, war Konrad. 10 Jahre. Schönen guten Morgen und liebe Morgen. Grüße nach Berlin.
3: Guten Morgen.
1: Konrad, was machst du so gerne in deiner Freizeit?
3: Ich male gerne und ich renne gerne.
0: Der Name deiner Mama.
3: Goscha.
0: Dein Lieblingstier.
3: Pinguin.
1: Pinguin.
0: Deine Lieblingsfarbe.
3: Türkis.
0: Hier ist dein Hobbyvorschlag.
2: Konrad, du wirst sehr handwerklich begabt sein in diesem neuen Hobby, denn du wirst Rutschbahnbauer.
1: Wie bitte?
2: Ja, du wirst mobiler Rutschbahnbauer für Pinguine. Das heißt, du ziehst von Zoo zu Zoo und baust Rutschbahnen für Pinguine, dass die dann quasi ins Becken schlittern können oder in ihre Schlafunterkünfte oder so baust du da die verrückten Rutschen. Du suchst dir da verschiedene Designs aus, du kannst die bemalen in sämtlichen Farben. Und das Wichtigste an der ganzen Sache ist, deine Jacke, die du dabei trägst, ist immer türkis, sodass die Pinguine dich immer wieder erkennen, wenn du dann den Zoo besuchst.
3: Ja, ich glaube, das würde zu mir passen.
2: Ja, stelle ich mir auch super witzig vor. Also Konrad, wenn du dann noch einen Kollegen brauchst, ich wäre mit dabei.
3: Ja.
1: Tim wäre dann dein Assistent sozusagen.
2: Genau.
3: Ja.
2: Das kriegen wir auf jeden Fall schon hin, lieber Konrad. Das nächste verrückte Hobby, morgen früh für euch hier um 6:40 Uhr.
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1: Und dieser Superhit, der ist schon einmal viral gegangen, war dann aber plötzlich weg. Warum? Weil der Künstler Haven, der hat eine künstliche Intelligenz, also eine KI, als Stimme genommen, hatte das aber nicht angegeben, deswegen hatten viele Streaming-Anbieter diesen Song wieder gelöscht. Jetzt ist der Song zurück mit einer echten Stimme, und zwar von der Sängerin Caitlin Aragon. Und der Song ist auch wieder da, I Run. Jetzt hier der Superhit der Stunde bei Radio Teddy.

0: Guten Morgen am Mittwoch, 6 Uhr.
1: Guten Morgen.
0: Früh aufstehen. Für viele von euch jeden Morgen so ein kleiner Wettkampf mit dem inneren Schweinehund. Und wir belohnen jeden Morgen euer frühes Aufstehen.
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0: 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In 10 Minuten. Macht euch bereit. Vorher ist Frühaufsteherin Angie dran mit den Radio-Teddy-Nachrichten. Guten Morgen.
2: Guten Morgen.
0: In Flensburg wird fleißig geschweißt und gehämmert.
3: Ja, denn da wird jetzt ein neues Forschungsschiff vom Deutschen Zentrum für Luft- und Raumfahrt gebaut. Heute ist Kiellegung. Das ist ein wichtiger Meilenstein auf dem Weg zum fertigen Schiff. Und für welche Forschungszwecke es gebaut wird, hat uns Gesa Zehmer vom DLR gesagt.
4: Unser Schiff soll eine ganz flexible Basis sein, um im Grunde alles erforschen zu können, was wir noch nicht wissen über den Schiffsbetrieb. Zum Beispiel Antriebe, die besser für die Umwelt sind, die weniger Emissionen erzeugen. Aber auch Dinge wie autonome Schifffahrt, das heißt die Frage beantworten, ob ein Schiff vielleicht auch ohne Kapitän an Bord operieren kann.
3: Bis es soweit ist, wird es aber noch etwas dauern. Im Herbst kommenden Jahres soll das Forschungsschiff dann fertig sein. Viele können es kaum noch erwarten. Morgen gibt es den wichtigen Startschuss für deutsche Fans zur Fußball-Weltmeisterschaft 2026. Bundestrainer Julian Nagelsmann wird den offiziellen Kader vorstellen. Doch schon jetzt verraten mehrere Medienberichte noch geheime Infos. Der erste Name, der schon feststeht, Torwart Manuel Neuer kehrt zurück. Freuen darf sich wohl auch der 18-jährige Lennart Karl vom FC Bayern München. Und ebenfalls mit dabei sein sollen Said Elmaler vom 1. FC Köln und das Stuttgarter Trio um Dennis Undorf, Jamie Leveling und Angelo Stiller. 26 Spieler darf Nagelsmann nominieren. Morgen Mittag wird er dann den gesamten Kader bekannt geben. Der Countdown läuft. Für den Deutschen Kinder- und Jugendpreis

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2: Zu 21 Grad bekommen wir.
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4: Wir machen es jeden Morgen gemeinsam mit euch, liebe Kids. Zähneputzen zur Lieblingsmusik. Ihr werdet merken, das macht richtig viel Spaß und vor allem die Zeit, die vergeht wie im Flug. Mit dabei ist auch Nico, 10 Jahre. Wenn du Zahnbürstenerfinder wärst, wie würde deine Erfinderzahnbürste aussehen?
5: Also wenn ich Erfinder wäre, dann sähe mein Zahnbürste so aus. Der hat da ein Display, wo man Radio Teddy hören kann. Oh. Und die Farbe wäre schwarz und sie ist elektrisch.
4: Cool. Also das mit Radio Teddy können wir schon auf jeden Fall schon mal warm machen. Nicht in der Zahnbürste, aber bei euch im Badezimmer. Und zwar gibt es jetzt zum Zähneputzen Nico Santos. Euch ganz, ganz viel Spaß beim Zähneputzen. Und los geht's mit dem Zahnputzen-Startsignal.

0: Jawohl, ihr habt es geschafft. 3 Minuten sind um und eure Zähne, die sind sauber.
1: Fertig.
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0: 6.09 Uhr, die Radio Teddy Morgenshow, hier Christina und Tim an eurer Seite. Guten Morgen am Mittwoch.
1: Morgen.
0: Haare kämmen, Zähne putzen und wir versorgen euch mit cooler Musik von Miley Cyrus. Gleich End of the World.
1: Und wenn ihr dann gleich am Frühstückstisch sitzt, achtet mal auf den Honig, wenn ihr den aufs Brötchen schmiert. Der ist so richtig schön klebrig.
0: Ja, muss man aufpassen, dass es sich nicht verteilt, dieses klebrige Zeug.
1: Und wie genau die Bienen den Honig so klebrig machen, das checken wir gleich für Lydia. 6 Jahre, kurz vor 6:30. 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
0: Raus aus den Federn und wir belohnen auch noch euer frühes Aufstehen. Jeden Morgen um diese Uhrzeit.
1: Und als Beweismittel, ne, ist ja überall so, ne, kannst du das beweisen?
0: Ja.
1: Glaube ich dir nicht. Deswegen gibt's von uns als Beweismittel die ganz exklusive und handsignierte Frühaufsteher-Urkunde.
0: 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Mitmachregeln auf radioteddy.de. Unter allen, die seit 6 Uhr angerufen haben, schon wach sind, aufgestanden sind, hat es Jean-Pierre, 10 Jahre aus Rangsdorf in Brandenburg, hier ins Studio geschafft. Guten Morgen.
1: Morgen.
3: Morgen.
0: Na, Jean-Pierre, genießt du jetzt schon am Morgen die milden Temperaturen?
3: Ja.
1: Was machst du dann am liebsten, wenn es so warm draußen ist?
3: Ich gehe meistens mit meinen Freunden rausspielen.
0: Das klingt gut.
1: So, Jean-Pierre, dann wollen wir jetzt mal checken, ob du auch wirklich schon aufgestanden bist. Und das beweist uns einmal bitte, indem du dir deine Schuhe schnappst und die so ausklopfst.
0: Aber nicht so doll. Bitte.
3: Okay.
0: Sonst liegt da überall Sand oder Matsch.
1: Ja, mit der Flur zum...
3: Ich laufe jetzt gerade die Treppe runter.
0: Mit der Flur zum Sandkasten, wolltest du sagen, ne?
1: Genau.
3: Also, wir haben noch eine Treppe.
0: Das sind ja viele Treppen.
3: So, dann...
0: Jawohl!
1: Ja! Herzlichen Glückwunsch, Jean-Pierre. Du bist Radio-Teddy Frühaufsteher des Tages und bekommst jetzt von uns die ganz exklusive und handsignierte Frühaufsteher-Urkunde.
3: Danke.
1: Bitte sehr. Und den nächsten Frühaufsteher küren wir morgen früh wieder oder die nächste Frühaufsteherin um 6.10 Uhr.
0: Und in einer Stunde gewinnt ihr mit etwas Glück eine Geschichte für die ganze Familie. Hier bei Radio-Teddy um 7.10 Uhr.

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0: 6:19 Uhr, Mittwochmorgen, die Radio Teddy Morgenshow. Hier Christina und Tim beim Frühstückstisch decken.
1: Guten Morgen.
0: Nebenbei köcheln ja schon die Frühstückseier. Freut uns, dass wir dabei sind.
1: Und jetzt gesellt sich die erfolgreichste Sängerin der Welt zu euch in die Küche. Hier ist für euch jetzt Superstar Taylor Swift mit dem Song, den sie für ihren Verlobten geschrieben hat.
0: Oh.
1: Open Light bei Radio Teddy.

0: 6:23 Uhr, Mittwochmorgen. Radio Teddy läuft das Familienradio für den ganzen Tag.
1: Guten Morgen.
0: Guten Morgen. Die Brotboxen für die Schule und Kita werden fertig gemacht. Dazu gleich der K-Pop-Mega-Hit, der für gute Stimmung am Morgen sorgt. Golden.
1: Und wir finden für euch, liebe Kids, ein neues verrücktes Hobby, der verrückte Hobbymart. Wir schalten ihn ein gleich um 6.40 Uhr. Jetzt lüften wir passend zum Frühstück erstmal das klebrige Honiggeheimnis. 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
3: Mit Nils, hallo. Warum klebt Honig? Diese Frage stellen uns immer wieder viele Kinder. Unter anderem auch Lydia. Sie ist 6 Jahre alt. Ja, woraus besteht Honig eigentlich? Na klar, aus Zucker. Jedenfalls zu 80%. Und genau dieser Zucker ist schuld daran, dass Honig klebt. Aber wie geht das? Wenn wir ein bisschen Zucker auf die Hand rieseln lassen, klebt er ja nicht. Aber schließt nun mal die Hand und wartet ein paar Minuten. Der normale Schweiß auf der Haut wird den Zucker zum Kleben bringen. Also hat das Kleben irgendetwas mit Feuchtigkeit zu tun. Das Geheimnis liegt in der chemischen Eigenschaft von Wasserstoff, der im Zucker enthalten ist. Außerdem Wasserstoff ist da noch Kohlenstoff und Sauerstoff drin. Und die drei zusammen bilden ein stabiles Gerüst, auch Kristall genannt, das vor allem durch die Anziehungskraft von Wasserstoff und Sauerstoff zusammengehalten wird. Jetzt kommt die Feuchtigkeit dazu. Durch eine chemische Reaktion wird der Zusammenhalt zwischen dem Wasserstoff und dem Sauerstoff zerstört. Der Kristall löst sich Stück für Stück auf, aber der Wasserstoff möchte sich sofort wieder neu verbinden. Entweder mit der Feuchtigkeit oder auch mit allem anderen. Der Wasserstoff hält alles fest, was er finden kann. Und dadurch fängt die Zuckermasse oder der Honig an zu kleben.
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8: Kinderzähne mit fester Zahnspange brauchen besonders gründliche Pflege. Speisereste bleiben leicht hängen und die Zähne sind empfindlicher für Karies. Am besten nach jeder Mahlzeit putzen und zusätzlich Zahnzwischenräume und Brackets mit speziellen Interdentalbürsten reinigen. Lose Zahnspangen am besten vor dem Essen herausnehmen und nach dem Zähneputzen gereinigt wieder einsetzen. So bleiben die Zähne gesund und die Zahnspange sorgt ohne Probleme für ein schönes Lächeln.
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14: Die Bedeutung deutscher Städtenamen. Siegen. Der Name der Stadt Siegen kommt vom Fluss Sieg. Dieser wiederum geht auf das keltische Sickere zurück, was schnelles Gewässer bedeutet.

0: Guten Morgen am Mittwoch, 6.29 Uhr, eine Minute vor halb sieben.
1: Guten Morgen.
0: Liebe Eltern, unsere Kids probieren ja gerne mal das eine oder andere Hobby aus. Wir finden gleich das nächste Hobby für die Kids.
1: Das ist aber kein normales Hobby. Wir haben den verrückten Radio-Tilly-Hobby-Marten und der hat gestern und vorgestern auch schon eine sehr verrückte Hobby-Idee ausgespuckt. Was heute kommt, werden wir sehen. Wir schmeißen ihn wieder an. Für euch, liebe Kids, in 10 Minuten.
0: Und jetzt die wichtigsten Meldungen des Morgens mit Angie. Schönen guten Morgen.
2: Ja, guten Morgen. Der Countdown läuft für den Deutschen Kinder- und Jugendpreis. Noch eine Woche lang kann für Projekte aus ganz Deutschland abgestimmt werden. Ganz einfach auf der Seite des Deutschen Kinderhilfswerkes dkhw.de. Manuel Neuer ist schon dabei. Nun verraten mehrere Medienberichte immer mehr Spielernamen für den Fußball-WM-Kader. Auch der junge Bayern-Profi Lennart Kahl und das Stuttgarter Trio um Undav, Leveling und Stiller sollen dabei sein. In der Hafenstadt Flensburg wird fleißig geschweißt und gehämmert. Dort entsteht gerade ein neues Forschungsschiff vom Deutschen Zentrum für Luft- und Raumfahrt. Zu welchen Forschungsmissionen es mal auslaufen soll, hört ihr um voll in den Radio Teddy Nachrichten.
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2: Unterwegs im morgendlichen Berufsverkehr hier bei uns in Hessen ist auf der A5 Kassel Richtung Frankfurt am Nordwestkreuz Frankfurt die Verbindung zur A66 Richtung Frankfurt gesperrt. Gute Fahrt!
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0: Mild starten wir in den Tag und die Bienen freuen sich drüber. Warm wird's auch heute noch mit Temperaturen bis zu 21 Grad. Hier bei uns in Hessen ist über unseren Köpfen auch ordentlich was los. Graue Wolken, Sonne, Gewitterwolken, Sonne.
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0: Da haben wir heute eine 50-50 Chance.
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1: Zähneputzen ist angesagt, liebe Kids. Wir machen das jeden Morgen gemeinsam mit euch. So habt ihr richtig viel Spaß und ja, die Zeit, die vergeht wie im Flug, weil 3 Minuten, die können sich manchmal auch ganz schön lange hinziehen, wenn man eben keine Lieblingsmusik hört und die Zahnputzuhr dann so vor einem steht und immer weiterläuft und weiterläuft und dann merkt man hat sie noch gar nicht umgedreht. So, deswegen gibt es von uns die Lieblingsmusik und mit dabei ist jetzt auch Tilda, 8 Jahre. Was wäre denn so dein Traumzahnpasta-Geschmack?
6: Himbeeren, weil ich Himbeeren eigentlich am liebsten mag.
1: Okay, dann schnappen wir uns jetzt alle die Zahnbürste. Da kommt Zahnpasta drauf und zum Zähneputzen gibt es jetzt den Mega-Hit Golden. Euch ganz, ganz viel Spaß beim Zähneputzen und los geht's mit dem Zahnputzen-Startsignal.
0: Tim,

0: Und ihr habt gemerkt, 3 Minuten können doch schnell vergehen. Jetzt sind die Zähne sauber.
1: Fertig!
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0: 6.39 Uhr am Mittwoch. Guten Morgen. Die Radio Teddy Morgenshow ist auch wach. Ihr seid wach. Wie schön. Und so langsam landen vielleicht Butter, Käse, Marmelade auf dem Frühstückstisch oder sogar Honig. Jetzt können die Bienen endlich mal loszischen. Das war denen früher vorher ein bisschen zu kalt.
1: Ja.
0: So, und bei einigen von euch, liebe Eltern, landet auch der erste Kaffee in der Tasse oder Tee. Dazu gleich der Hit von Taylor Swift, The Fate of Ophelia.
1: Vorher wird es wieder sehr verrückt.
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0: Unsere Kids probieren ja ganz gerne immer wieder neue Hobbys aus, bis sie das perfekte Hobby gefunden haben.
3: Deswegen gibt es bei uns den verrückten Hobby-Marten, der mit nur 3 Fragen das neue verrückte Hobby findet.
0: Heute dabei ist Lea, 11 Jahre aus Berlin-Kreuzberg. Guten Morgen.
3: Morgen.
4: Guten Morgen.
2: Dein Lieblingstier.
4: Mein Lieblingstier ist der schwarze Panther.
2: Deine Lieblingsfarbe.
4: Meine Lieblingsfarbe ist schwarz.
2: Der Name deiner Mama.
4: Stephanie.
2: Hier ist dein Hobby.
3: Lea, dein Hobby ist Panther-Schattentheater bauen. Das heißt, du verkleidest dich zum einen als Panther und bastelst ganz viele Figuren, die nur wie Panthers aussehen und machst dann wie so eine Art Schattentheater in einem dunklen Raum, passt dann auch wieder zur Farbe schwarz und deine Mama Stephanie könnte dabei zugucken und vielleicht noch Freundinnen und Freunde von dir. Und das Wichtigste dabei, das ist das Verrückte an dieser ganzen Sache, alles darf eben nur mit Panthern zu tun haben, also es dürfen nur Pantherfiguren sein, die spielen und die ganzen Gebäude müssen auch so ein bisschen Panther angepasst sein.
4: Okay, ich liebe Sachen, die verrückt sind.
0: Das nächste Hobby aus dem verrückten Hobby-Marten gibt's dann morgen früh.
3: Schaltet ein, 6.40 Uhr.
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0: Giraffe mit Knoten im Hals? Mhm. Klingt verrückt, ist aber KI. Wie Kinder sowas durchschauen? Bleibt dran, liebe Eltern, mehr zum Thema um 10.15 Uhr. Jetzt 6.48 Uhr, Mittwochmorgen, Radio Teddy hier.
1: Guten Morgen und jetzt merkt ihr schon, es wird ganz schön schnell.
0: Ja.
1: Hier ist Pink für euch zum Wachwerden mit Runaway bei Radio Teddy.

0: 6.51 Uhr am Mittwoch. Schönen guten Morgen, hier ist die Radio-Teddy Morgenshow mit Christina und Tim.
1: Guten Morgen.
0: Manuel Neuer war die erste WM-Überraschung. Und es geht noch weiter. Welche geheimen Fußball-Infos ausgeplaudert wurden, erfahrt ihr gleich um 7 in den Radio-Teddy-Nachrichten. 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
1: Und da treffen wir in dieser Stunde gleich zwei Superstars aufeinander. Auf dem Coachella-Festival in Kalifornien haben sie zum ersten Mal miteinander performt und auch auf Social Media geht der Song gerade viral. Madonna, ne? Ein Superstar der Eltern.
0: Ja.
1: Sabrina Carpenter, ein Superstar von euch, liebe Kids. Und zusammen machen sie jetzt Bring Your Love als Hit bei Radio Teddy.
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0: Die Superstars Madonna und Sabrina Carpenter waren das. Und gleich für euch der neue Chart-Hit vom frisch verlobten Radio-Tutti-Superstar Harry Styles, American Girls.
1: Guten Morgen, 6.55 Uhr, es ist Mittwoch, die Radio-Tutti-Morgenshow an eurer Seite. 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
11: Wahr oder falsch? Wenn ihr im Weltraum weint, würden die Tränen sich an das Gesicht andocken. Das ist wahr. Ohne Schwerkraft lässt die Physik nicht zu, dass die Tränen sich vom Körper trennen. Wenn ihr möchtet, könnt ihr den Astronauten Chris Hadfield sehen, der es in der Internationalen Station versucht hat.
1: Guten Morgen am Mittwoch, 7 Uhr.
0: Guten Morgen. So, liebe Familien, jetzt mal ganz kurz das Brötchen schmatzen und Milch schlürfen unterbrechen. Was glaubt ihr, wer von uns isst am liebsten grüne Bananen und hat sie auch schon öfter so gekauft?
1: Na? Ratet mit und gewinnt gleich eine coole neue Geschichte für die Familie in 10 Minuten. Und jetzt die Radio-Teddy-Nachrichten mit Angie. Schönen guten Morgen, Angie.
12: Guten Morgen.
1: In Flensburg wird fleißig geschweißt und gehämmert.
12: Ja, denn hier wird ein neues Forschungsschiff vom Deutschen Zentrum für Luft- und Raumfahrt gebaut.
1: Und ich dachte schon, es geht um Punkte.
12: Nee, dieses Mal nicht. Diesmal geht es um Schiffe. Denn heute ist dort Kiellegung. Das ist ein wichtiger Meilenstein auf dem Weg zum fertigen Schiff. Und für welche Forschungszwecke es gebaut wird, hat uns Gesa Ziemer vom DLR gesagt.
13: Unser Schiff soll eine ganz flexible Basis sein, um im Grunde alles erforschen zu können, was wir noch nicht wissen über den Schiffsbetrieb. Zum Beispiel Antriebe, die besser für die Umwelt sind, die weniger Emissionen erzeugen. Aber auch Dinge wie autonome Schifffahrt, das heißt die Frage beantworten, ob ein Schiff vielleicht auch ohne Kapitän an Bord operieren kann.
12: Bis es soweit ist, wird es aber noch etwas dauern. Im Herbst kommenden Jahres soll das Forschungsschiff dann fertig sein. Viele können es kaum noch erwarten. Morgen gibt es den wichtigen Startschuss für deutsche Fans zur Fußball-Weltmeisterschaft 2026. Bundestrainer Julian Nagelsmann wird den offiziellen Kader vorstellen. Doch schon jetzt verraten mehrere Medienberichte noch geheime Infos. Der erste Name, der schon feststeht, Torwart Manuel Neuer kehrt zurück. Freuen darf sich wohl auch der 18-jährige Lennart Karl vom FC Bayern München. Und ebenfalls mit dabei sein sollen Said Elmaler vom 1. FC Köln und das Stuttgarter Trio um Dennis Undorf, Jamie Leveling und Angelo Stiller. 26 Spieler darf Nagelsmann nominieren. Morgen Mittag wird er dann den gesamten Kader bekannt geben. Der Countdown läuft für den Deutschen Kinder- und Jugendpreis. Noch eine Woche lang kann für Projekte aus ganz Deutschland abgestimmt werden. Alle haben eins gemeinsam, sie werden von Kindern und Jugendlichen mitgestaltet und umgesetzt. Nominiert ist zum Beispiel eine Radiosendung über Demokratie von Grundschulkindern aus Dresden. Und wer auch noch abstimmen möchte, kann das im Internet tun, auf der Seite des Deutschen Kinderhilfswerkes dkhw.de. Soweit die Meldungen und die Radio-Teddy-Nachrichten zum Nachhören gibt's auch jederzeit in der Radio-Teddy-App und überall, wo es Podcasts gibt.

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2: Gemeinsam, liebe Kids, sorgen wir dafür, dass jeden Morgen das Zähneputzen bei euch zum absoluten Highlight wird. Dank uns. Wir legen nämlich Lieblingsmusik auf, während ihr die Zähne putzt. Mit dabei ist auch Kilian, 6 Jahre. Wonach sollte deine Zahnpasta schmecken?
3: Nach Schokolade, weil Schokolade lecker ist.
2: Ja, aber sie darf auch nicht zu lecker sein, weil sonst putzen wir statt 3 Minuten 30 Minuten die Zähne.
4: Ja, und wir kauen auf der Zahnbürste herum.
2: Das stimmt. Mhm. Ach, das mache ich auch sowieso.
4: Wirklich?
2: Ja, man ist ganz ausgewandt. Ich brauche gefühlt alle 4 Wochen eine neue Zahnbürste.
4: Ja, ich hoffe, du holst auch alle 4 Wochen deine neue, wenn es der Fall ist. Ja, sonst reichen ja eigentlich 3 Monate.
2: Ja, tatsächlich kommt meine Mama dann manchmal auch so und denkt so, Tim, du brauchst ja eine neue Zahnbürste. So, jetzt aber zurück zum Zähneputzen. Das machen wir jetzt gemeinsam zu dem Chart-Hit von Jennifer Lopez und David Guetta, Save Me Tonight. Euch ganz, ganz viel Spaß mit dem Radio-Tür-Zahnputz-Hit und los geht's mit dem Zahnputz-Hit-Startsignal.

0: So schnell kann's gehen. Zähneputzen? Schon erledigt für heute.
1: Fertig.
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0: Zeit. 7.11 Uhr am Mittwoch, die Radio Teddy Morgenshow hier, Christina und Tim.
1: Guten Morgen und gute Fahrt allen Familien Richtung Schule. Dazu gibt's gleich Superstar-Musik zur Unterstützung im Auto von Radio Teddy Superstar Harry Styles. Und wir finden für Samira FR heraus, warum wir zur Begrüßung immer Hallo sagen. Hallo, woher kommt es denn?
0: Hallo oder guten Morgen.
1: Genau, sagen wir. Die Antwort gibt's gleich kurz vor 7:30 im Radio Teddy nachgefragt. 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
0: Es ist wieder soweit. Ratet mit jeden Morgen. Wer hat's gemacht? Christina oder Tim? Tim oder Christina?
1: Und ihr gewinnt bei uns die ganze Woche das Geschichtenbuch Max Entdecker auf vier Pfoten, Geburtstag und andere Abenteuer vom Trötsch Verlag. Da geht's um Max, ist ein Hund und der beste Freund von Lotti, der kleinen Tierärztin, die sich um verletzte Tiere kümmert. Und die beiden erleben ganz viele spannende Abenteuer zusammen. Welche genau, verraten wir euch nicht. Das lest ihr dann selber. Das Ganze ist für Kids ab 4.
0: Mitraten und gewinnen unter 0331 7 und 6 mal die 2. Mitmachregeln auf radioteddy.de. Jetzt raten wir mit Noah, 7 Jahre, und seiner Mama Katja aus Potsdam in Brandenburg. Guten Morgen.
1: Morgen.
3: Oh ja, guten Morgen.
1: Wer von uns beiden isst denn am liebsten grüne Bananen und hat sie auch schon öfter gekauft? Christina oder ich?
3: Tim. Du, Tim, natürlich.
0: Natürlich, aber ich bin gespannt auf die Begründung. Ich logge das jetzt ein. Christina.
4: Tim.
0: Christina.
4: Tim.
0: Christina.
4: Tim.
0: Christina.
4: Tim.
0: Christina.
1: Tim.
0: Ja. Richtig.
1: Herzlichen Glückwunsch. Ihr gewinnt das Geschichtenbuch Max Entdecker auf vier Pfoten. Geburtstag und andere Abenteuer vom Trötsch Verlag.
3: Oh, das ist toll. Dann kann ich vorlesen.
0: Oh, es freut uns zu hören. Und wie seid ihr sofort auf Tim gekommen? Ihr wart euch ja hundertprozentig sicher.
5: Das kann man jede Woche machen.
3: Nein, das ist ganz einfach.
5: Einmal Christina, einmal du.
3: Nein,
0: wenn das so einfach wäre.
3: Nein. Nein, ich denke, Tim kauft grüne Bananen. Einfach, ja. Christina, dir traut es nicht so.
0: Ja, meine Kinder würden es auch nicht essen.
5: So viel Quatsch machen.
3: Ja. Weil Tim so viel Quatsch macht.
0: Ja, das passt auch ganz gut. Tim, wieso grüne Bananen?
1: Ja, ich finde die einfach leckerer, wenn die so ein bisschen fester sind, so ein bisschen knackiger.
0: Du isst sie dann auch so grün?
1: Ja.
0: Ich dachte, du lässt sie vielleicht noch weiter reifen.
1: Nee, die bleiben so, weil grüne Bananen, habe ich gelesen, die haben viel weniger Zucker als reife Bananen.
0: Oh.
1: Und deswegen kaufe ich die. Und ich mag es einfach, wenn die so ein bisschen fester sind. Das ist bei allen Früchten bei mir so. Äpfel müssen bei mir auch hart sein, so richtig hart. Und auch so Nektarinen müssen bei mir so richtig hart sein. Also
0: ich verstehe.
1: Weich ist nichts für mich.
0: Noah, was ist denn dein Lieblingsobst?
5: Apfel.
0: Ah, super. Grün oder rot?
5: Beide
0: sogar, sauer und süß. Ja. Wir wünschen euch noch einen zauberhaften Mittwoch. Hat Spaß gemacht, mit euch zu quizzen. Schönen Morgen. Tschüss.
3: Euch auch.
0: Danke.
1: Danke. Und die nächste verrückte Geschichte gibt's morgen früh wieder um 7.10 Uhr.
0: Und auch heute schicken wir euch wieder ins Kino. Liebe Eltern, gewinnt die Tickets im Alleingang in einer Stunde bei Kinderwissen Elternquizzen hier bei Radio Teddy.

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0: 7.19 Uhr am Mittwoch. Guten Morgen, die Aditelli-Morgenshow, hier Christina und Tim.
1: Guten Morgen.
0: Schönes Wachwerden allen Kids, die gerade erst aufgestanden sind. Vielleicht geht's ja heute später los, zweite Stunde oder so. Oh,
1: schön. Ich hatte früher immer montags erst zum zweiten Block, war das ja damals, ne? Also quasi zwei Unterrichtsstunden.
0: Aber nicht in der Grundschule, gab's ja keinen Block.
1: Nee, war dann schon älter. Ja. Aber es war schön, so nach dem Wochenende, erst ich weiß gar nicht, wann ich da sein musste, 9 Uhr oder so.
0: Ich konnte auch immer so ein bisschen später los, weil ich unter anderem gegenüber von meiner Grundschule zeitlang gewohnt habe.
1: Ach, schön.
0: Radio Teddy ist dabei, ganz egal, ob ihr zu zweiten habt oder jetzt gleich losgeht. Ihr macht euch fertig und wir unterstützen euch mit guter Laune Musik. Half of my heart hier bei Radio Teddy von Michael Schulte unter anderem.

0: Nochmal schnell frisch machen im Badezimmer, bevor es losgeht. Dazu gleich der coole Dance-Hit zum Mittanzen im Badezimmer. Buddy, 7:23 Uhr, es ist Mittwoch. Schönen guten Morgen, hier ist die Radio Teddy Morgenshow mit Christina und Tim.
1: Guten Morgen und wir finden für euch, liebe Kids, ein neues verrücktes Hobby. Der verrückte Hobbymat, wir schalten ihn ein gleich um 7:40 Uhr. Jetzt geht's erstmal um das Wort, das viele von uns jeden Tag benutzen.
0: Hallo!
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3: Hallo, ich bin Nils und ihr hört Radio Teddy. Habt ihr es gehört? Zur Begrüßung habe ich Hallo gesagt. Komisches Wort, Hallo. Warum sagen wir denn zur Begrüßung eigentlich Hallo? Das hat in der Hauptsache etwas mit dem Telefon zu tun. Aber fangen wir mal mit dem Wort selber an. Das kommt wohl vom Wort Holla. Das war früher der Ruf, um den Fährmann mit seiner Fähre zu sich ans Ufer zu rufen. Im Englischen wurde der Fährmann so ähnlich gerufen, nämlich Hello. Und das hat sich so auch zu einer Begrüßung entwickelt. Und als dann das Telefon erfunden wurde, da wurde im Englischen festgelegt, dass die offizielle Begrüßung das Wort Hello sein muss. Und deshalb melden sich in den meisten Sprachen der Welt die Menschen am Telefon auch mit Hello, Hallo oder Hallo. Und als vor ungefähr 100 Jahren immer mehr Menschen Telefone bekamen, hat das angefangen, dass man sich halt auch auf der Straße oder in der Schule oder auf der Arbeit mit dem Wort Hallo begrüßt hat.
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0: Guten Morgen am Mittwoch, kurz vor 7:30.
1: Guten Morgen.
0: Liebe Eltern, unsere Kids probieren ja gerne mal das eine oder andere Hobby aus. Und wir finden gleich das nächste Hobby für die Kids.
1: Das ist aber kein normales Hobby. Wir haben den verrückten Radio-Hobby-Maten. Und der hat gestern und vorgestern auch schon sehr, sehr verrückte Ideen ausgespuckt.
0: Aber alles umsetzbar.
1: Ja, wir schmeißen ihn wieder an. Für euch, liebe Kids, in 10 Minuten.
0: Und jetzt die wichtigsten Meldungen des Morgens mit Angie. Guten Morgen.
2: Ja, guten Morgen. Der Countdown läuft für den Deutschen Kinder- und Jugendpreis. Noch eine Woche lang kann für Projekte aus ganz Deutschland abgestimmt werden. Ganz einfach auf der Seite des Deutschen Kinderhilfswerkes dkhw.de. Manuel Neuer ist schon dabei. Nun verraten mehrere Medienberichte immer mehr Spielernamen für den Fußball-WM-Kader. Auch der junge Bayern-Profi Lennart Karl und das Stuttgarter Trio um Undav, Leveling und Stiller sollen dabei sein. In der Hafenstadt Flensburg wird fleißig geschweißt und gehämmert. Dort entsteht gerade ein neues Forschungsschiff vom Deutschen Zentrum für Luft- und Raumfahrt. Zu welchen Forschungsmissionen es mal auslaufen soll, hört ihr um voll in den Radio-Teddy-Nachrichten.
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2: Unterwegs im morgendlichen Berufsverkehr hier bei uns in Hessen ist auf der A5 Kassel Richtung Frankfurt am Nordwestkreuz Frankfurt die Verbindung zur A66 Richtung Frankfurt gesperrt. Gute Fahrt!
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0: Mild starten wir in den Tag und die Bienen freuen sich drüber. Warm wird's auch heute noch mit Temperaturen bis zu 21 Grad. Hier bei uns in Hessen ist über unseren Köpfen auch ordentlich was los. Graue Wolken, Sonne, Gewitterwolken, Sonne.
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1: Mit Radio Teddy macht sogar das Zähneputzen Spaß. Wir machen das jeden Morgen mit euch, liebe Kids. Immer um diese Uhrzeit, sodass die Zeit richtig schnell vergeht. Mit dabei ist auch Miller, 9 Jahre. Wenn du den Ort aussuchen könntest, wo würdest du gerne mal die Zähne putzen wollen?
6: Auf den Wolken im Himmel, weil ich dann die ganze Welt überblicken kann.
1: Wow. Ach, cool. Ja. Und alle, die jetzt auch ready sind, schnappen sich die Zahnbürste. Und zum Zähneputzen gibt's jetzt Superstar Taylor Swift. Euch ganz, ganz viel Spaß beim Zähneputzen. Und los geht's mit dem Zahnputz-Startsignal.

0: super geputzt, das war klasse. Eure Zähne sind jetzt blitzeblank.
1: Fertig.
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0: 7.37 Uhr am Mittwoch. Radio Teddy läuft, das Familienradio für den ganzen Tag. Jetzt am Morgen mit Christina und Tim.
1: Guten Morgen. Guten Morgen.
0: Viel Spaß beim Essen vorbereiten für die Arbeit, liebe Eltern. Radio Teddy ist dabei, gleich mit dem Hit. Unter anderem von Nico Santos, die Hitmaschine mit Buddy.
1: Vorher wird es wieder sehr verrückt.
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0: Unsere Kids probieren ja ganz gerne immer wieder neue Hobbys aus, bis sie das perfekte Hobby gefunden haben.
3: Deswegen gibt es bei uns den verrückten Hobby-Marten, der mit nur 3 Fragen das neue verrückte Hobby findet.
0: Heute dabei ist Lea, 11 Jahre aus Berlin-Kreuzberg. Guten Morgen.
3: Morgen.
4: Guten Morgen.
2: Dein Lieblingstier.
4: Mein Lieblingstier ist der schwarze Panther.
2: Deine Lieblingsfarbe.
4: Meine Lieblingsfarbe ist schwarz.
2: Der Name deiner Mama.
4: Stephanie.
2: Hier ist dein Hobby.
3: Lea, dein Hobby ist Panther-Schattentheater bauen. Das heißt, du verkleidest dich zum einen als Panther und bastelst ganz viele Figuren, die nur wie Panthers aussehen und machst dann wie so eine Art Schattentheater in einem dunklen Raum, passt dann auch wieder zur Farbe schwarz und deine Mama Stephanie könnte dabei zugucken und vielleicht noch Freundinnen und Freunde von dir. Und das Wichtigste dabei, das ist das Verrückte an dieser ganzen Sache, alles darf eben nur mit Panthern zu tun haben, also es dürfen nur Pantherfiguren sein, die spielen und die ganzen Gebäude müssen auch so ein bisschen Panther angepasst sein.
4: Okay, ich liebe Sachen, die verrückt sind.
0: Das nächste Hobby aus dem verrückten Hobby-Marten gibt's dann morgen früh.
3: Schaltet ein, 7.40 Uhr.
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0: Giraffe mit Knoten im Hals? Mhm. Klingt verrückt, ist aber KI. Und wie Kinder sowas durchschauen, bleibt dran, liebe Eltern. Mehr zu dem Thema heute Vormittag um 10.15 Uhr. 7.44 Uhr, es ist Mittwoch, die Radio Teddy Morgenshow an eurer Seite.
1: Guten Morgen und jetzt gibt's den K-Pop-Hit zum Mitsingen. Ja, liebe Eltern, ihr kennt ihn vielleicht auch schon. Gabriella, jetzt hier bei Radio Teddy.

0: Guten Morgen am Mittwoch, 7.51 Uhr, die Radio Teddy Morgenshow hier, Christina und Tim.
1: Guten Morgen.
0: Bald geht's los mit der WM, entschuldigt. Ich muss an Fußball denken, WM und daraus kam dann FM.
1: Noch 23 Tage.
0: Ja, genau. Und Manuel Neuer war ja die erste WM-Überraschung. Und es geht noch weiter. Welche geheimen Fußballinfos ausgeplaudert wurden, erfahrt ihr um 8 hier bei Radio Teddy in den Radio Teddy Nachrichten. 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
1: Egal, welche Hindernisse oder Überraschungen auf uns im Leben warten, wenn wir die richtigen Menschen an unserer Seite haben, dann schaffen wir alles.
0: Oh, Hashtag True Words.
1: Ja. Oh, jetzt kommen hier Hashtags. Ja, und das ist die Message vom Song Drive Safe. Und gemacht wurde er von den zwei Superstars Miles Smith und Niall Horan. Unter anderem bekannt geworden, also Niall Horan durch One Direction. Mittlerweile auch solo unterwegs, sehr erfolgreich. Und jetzt hören wir die beiden mit ihrem Song Drive Safe bei Radio Teddy.

0: Der Superhit der Stunde, Drive Safe war das. Und wir machen direkt weiter mit cooler Musik. Gleich der Mann, der jedes Mal für Gänsehaut sorgt, wenn er singt. Radio-Tolli-Superstar Alex Warren.
1: Eine Frage. Eure Antwort und schon quizt ihr euch in die Herzen eurer Kids, liebe Eltern. Guten Morgen am Mittwoch, 7.56 Uhr. Wir sind bereit für das Spiel Kinderwissen, Elternquizen. Beantwortet die Frage richtig und gewinnt so für eure Kinder.
0: Heute gibt es eine Frage aus dem Kunstunterricht, liebe Eltern. Welche Farbe bekommen wir, wenn wir Blau und Gelb mischen?
1: Na? Aha.
0: Kleiner Tipp, rot ist es nicht.
1: Danke, Tim. Vielen Dank.
0: Und ihr gewinnt auch heute wieder Kinogutscheine, einlösbar in einem der 21 UCI-Kinos in Deutschland für einen Film eurer Wahl. Oder vielleicht dürfen sich ja dann eure Kids natürlich auch den Film aussuchen. Erlebt dann spannende Familienabenteuer auf der großen Kinoleinwand.
1: Ruft jetzt an, liebe Eltern. Habt ihr die Antwort? Ruft an. 0331 76 mal die 2. Mitmachregeln auf radioteddy.de. 0331 76 mal die 2. Und gewonnen wird dann auch gleich um 8.20 Uhr in 23 Minuten.
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0: Guten Morgen am Mittwoch, 7.59 Uhr, eine Minute vor 8.
1: Guten Morgen und liebe Grüße an alle Familien, die noch auf dem Weg zur Kita sind. Wir haben eine kleine Rätselaufgabe für euch. Was glaubt ihr, wie viele Tiere gibt es auf der ganzen Welt, also wirklich auf der ganzen Welt?
0: Ihr überlegt und wir verraten euch die Zahl gleich kurz vor 8:30. Radio Teddy macht Spaß, macht schlau. Und jetzt die Radio Teddy Nachricht mit der wundervollen Angie. Guten Morgen.
2: Oh, Dankeschön. Guten Morgen, Christina.
0: In Flensburg wird ja fleißig geschweißt und gehämmert.
2: Ja, denn dort entsteht ein neues Forschungsschiff vom Deutschen Zentrum für Luft- und Raumfahrt.
0: Und ich dachte schon, es geht um Punkte.
2: Nee, zum Glück nicht. Nur um die Schiffe. Heute ist dort Kiellegung. Das ist ein wichtiger Meilenstein auf dem Weg zum fertigen Schiff. Und für welche Forschungszwecke es gebaut wird, hat uns Gesa Ziemer vom DLR gesagt.
3: Unser Schiff soll eine ganz flexible Basis sein, um im Grunde alles erforschen zu können, was wir noch nicht wissen über den Schiffsbetrieb. Zum Beispiel Antriebe, die besser für die Umwelt sind, die weniger Emissionen erzeugen. Aber auch Dinge wie autonome Schifffahrt, das heißt die Frage beantworten, ob ein Schiff vielleicht auch ohne Kapitän an Bord operieren kann.
2: Bis es soweit ist, wird es aber noch etwas dauern. Im Herbst kommenden Jahres soll das Forschungsschiff dann fertig sein. Viele können es kaum noch erwarten. Morgen gibt es den wichtigen Startschuss für deutsche Fans zur Fußball-Weltmeisterschaft 2026. Bundestrainer Julian Nagelsmann wird den offiziellen Kader vorstellen. Doch schon jetzt verraten mehrere Medienberichte noch geheime Infos. Der erste Name, der schon feststeht, Torwart Manuel Neuer kehrt zurück. Freuen darf sich wohl auch der 18-jährige Lennart Karl vom FC Bayern München. Und ebenfalls mit dabei sein sollen Said Elmala vom 1. FC Köln und das Stuttgarter Trio um Dennis Undorf, Jamie Leveling und Angelo Stiller. 26 Spieler darf Nagelsmann nominieren. Morgen Mittag wird er dann den gesamten Kader bekannt geben. Der Countdown läuft für den Deutschen Kinder- und Jugendpreis. Noch eine Woche lang kann für Projekte aus ganz Deutschland abgestimmt werden. Alle haben eins gemeinsam, sie werden von Kindern und Jugendlichen mitgestaltet und umgesetzt. Nominiert ist zum Beispiel eine Radiosendung über Demokratie von Grundschulkindern aus Dresden. Und wer auch noch abstimmen möchte, kann das im Internet tun, auf der Seite des Deutschen Kinderhilfswerkes dkhw.de. Soweit die Meldungen und die Radio Teddy Nachrichten zum Nachhören gibt's auch jederzeit in der Radio Teddy App und überall, wo es Podcasts gibt.
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2: Unterwegs im morgendlichen Berufsverkehr hier bei uns in Hessen ist auf der A5 Kassel Richtung Frankfurt am Nordwestkreuz Frankfurt die Verbindung zur A66 Richtung Frankfurt gesperrt. Gute Fahrt!
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0: Mild starten wir in den Tag und die Bienen freuen sich drüber. Warm wird's auch heute noch mit Temperaturen bis zu 21 Grad. Hier bei uns in Hessen ist über unseren Köpfen auch ordentlich was los. Graue Wolken, Sonne, Gewitterwolken, Sonne.
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0: Oh, da haben wir heute so eine 50-50 Chance.
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0: Guten Morgen am Mittwoch.
1: Guten Morgen. Liebe Eltern, welche Farbe bekommen wir, wenn wir Blau und Gelb mischen? Ratet mit und gewinnt Kinotickets in 17 Minuten.
0: Vorher der Gänsehautsänger Alex Warren aus den Charts. Und jetzt gute Fahrt mit Superstar Taylor Swift.
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0: Guten Morgen.
1: 8:09 Uhr, die Radio Teddy Morgenshow mit Christina und Tim am Mittwoch. Guten Morgen und gute Fahrt zur Arbeit, liebe Eltern. An alle, die schon unterwegs sind, wünsche ich eine gute Fahrt, wenig Stau, wenig rote Ampeln und dazu gute Laune im Auto. Gleich mit Star-DJ alle Farben, Baby Goodbye. Giraffe mit Knoten im Hals klingt verrückt, ist aber KI. Und wie unsere Kids sowas durchschauen, liebe Eltern. Bleibt dran, mehr zu dem Thema um 10:15 Uhr. Und jetzt versprochen, eine Portion gute Laune mit Baby Goodbye.
0: 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Baby!

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0: 8.17 Uhr am Mittwoch, die Radio Teddy Morgenshow. Schönen guten Morgen und wir wünschen einen schönen Arbeitstag, liebe Eltern.
1: Guten Morgen.
0: Und damit es mit dem Abarbeiten gut funktioniert, haben wir für euch die Band Jonas Brothers mit What a Man Gotta Do.
1: Vorher machen wir noch aus Mama Vanessa eine Heldin.
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0: Jeden Morgen stellen wir euch, liebe Eltern, eine Frage aus der Lebenswelt der Kids. Ihr beantwortet sie richtig und gewinnt so für eure Kinder.
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0: 0331 7 und 6 mal die 2. Mitmachregeln auf radioteddy.de. Jetzt quizzen wir mit Vanessa für ihre Kids Valentin 9 und Phil 6 aus Berlin-Reinickendorf. Guten Morgen.
1: Morgen.
3: Guten Morgen.
0: Es ist mild, mit den Temperaturen geht es ja auch heute weiter bergauf, aber die Gewitterwolken sind auch am Start. Was macht ihr denn gerne bei Gewitter?
3: Oh, also bei Gewitter kuscheln wir uns in unsere Decken und schauen gerne einen Film.
0: Oh, das klingt doch gut. Und werdet ihr euch sofort einig oder lässt du die Kids entscheiden?
3: Ich lasse die Kids entscheiden, aber da ist auch immer die Entscheidungskraft sehr schwierig.
0: Wollte ich auch gerade sagen. Wir ziehen mittlerweile sogar schon. Beide tragen ihren Film ein, den sie haben wollen und dann wird er gezogen.
3: Ah, das ist eine gute Alternative. Das muss ich mir mal überlegen.
1: Vanessa, jetzt gibt's eine Frage für dich aus dem Kunstunterricht der Kids. Welche Farbe bekommen wir denn, wenn wir Blau und Gelb mischen?
3: Grün.
1: Und das ist?
0: Richtig!
1: Herzlichen Glückwunsch! Du gewinnst Kinotickets für die UCI-Kinos.
3: Super, cool. Da werden sich die Jungs freuen.
0: Dann liebe Grüße an die zwei und hab noch einen wundervollen, entspannten Mittwoch.
3: Dankeschön.
0: Bitte. Und auch morgen schicken wir euch wieder ins Kino. Liebe Eltern, macht mit für eure Kids bei Kinderwissen Elternquizzen hier in der Radio Teddy Morgenshow.
1: Dann möchten wir wissen, wie das Pferd von Pippi Langstrumpf heißt.
0: Um 8.20 Uhr.

0: 8:22 Uhr, Mittwochmorgen, die Radio Teddy Morgenshow hier, Christina und Tim, guten Morgen.
1: Morgen.
0: Prost Kaffee, Prost Tee, liebe Eltern, gleich mit dem Dancer, der zusätzlich zum Kaffee auch noch wach macht. Where is my husband? Und der Tipp, wie unsere Kids nie wieder ihr Kinderzimmer mit neuem Spielzeug überladen. Mehr dazu, 8:40 Uhr.
1: Jetzt lüften wir erstmal das tierische Rätsel. Radio Teddy macht Spaß, macht schlau.
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3: Mit Nils, hallo. Und wir haben diese neue Frage hier.
4: Hallo, ich heiße Josie und ich habe mich gefragt, wie viele Tiere es auf der Welt gibt.
3: Das kann leider niemand sagen. Es sind unglaublich viele. Wissenschaftler können nicht einmal sagen, wie viele Tierarten es gibt. Es sind wohl etwa 9 Millionen verschiedene. Und es gibt auch noch viele Tierarten, die noch nicht entdeckt sind. Jedes Jahr werden vor allem in Urwäldern, in den Tiefen der Ozeane und anderswo neue Tierarten entdeckt. Viele davon sind winzig kleine Insekten, aber es werden auch größere Tiere entdeckt, Fische, Reptilien und sogar Säugetiere. Ja, und wenn man noch nicht einmal weiß, wie viele Tierarten es gibt, ist es natürlich auch unmöglich zu sagen, wie viele Tiere es insgesamt auf der Welt gibt. Es gibt nur grobe Schätzungen. Manche Experten sagen, dass es ungefähr 1 Trillion Tiere auf der Welt gibt. Das ist eine 1 mit 18 Nullen. Aber wie gesagt, das ist nur geschätzt. Eines ist klar, es gibt viel mehr Tiere als Menschen auf der Welt. Vor allem gibt es viele Insekten und andere Kleinstlebewesen.
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17: Beim Kauf hohen Lichtschutzfaktor wählen. Sonnenpflege für Kinder sollte mindestens Lichtschutzfaktor 30 haben, denn Kinderhaut ist viel empfindlicher gegenüber UV-Strahlen als die von Erwachsenen.
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5: Wissen rund ums Auto. Reifen wechseln, Stoßdämpfer austauschen, klar. Ein Teil wird oft vernachlässigt, weil kaum einer weiß, was es macht. Der Zahnriemen. Der ist für die Motorsteuerung zuständig. Er sorgt für das Zusammenspiel zwischen Nocken- und Kurbelwelle und steuert die Ventilbewegungen. Der Zahnriemen ist ein Verschleißteil und muss nach den vorgeschriebenen Intervallen gewechselt werden. Ein alter Zahnriemen kann reißen und das führt zu einem Motorschaden.

0: Morgen am Mittwoch, 8.29 Uhr, eine Minute vor halb neun.
1: Guten Morgen.
0: Giraffe mit Knoten im Hals.
1: Hm?
0: Klingt verrückt. Ist KI. Und wie unsere Kids sowas sofort durchschauen, auch ich bin schon mal drauf reingefallen, nur so am Rande. Bleibt dran, liebe Eltern, mehr zu dem Thema um 10.15 Uhr. Und jetzt die wichtigsten Meldungen des Morgens mit Angie. Guten Morgen.
2: Ja, guten Morgen. Der Countdown läuft für den Deutschen Kinder- und Jugendpreis. Noch eine Woche lang kann für Projekte aus ganz Deutschland abgestimmt werden. Ganz einfach auf der Seite des Deutschen Kinderhilfswerkes dkhw.de. Manuel Neuer ist schon dabei. Nun verraten mehrere Medienberichte immer mehr Spielernamen für den Fußball-WM-Kader. Auch der junge Bayern-Profi Lennart Kahl und das Stuttgarter Trio um Undav, Leveling und Stiller sollen dabei sein. In der Hafenstadt Flensburg wird fleißig geschweißt und gehämmert. Dort entsteht gerade ein neues Forschungsschiff vom Deutschen Zentrum für Luft- und Raumfahrt. Zu welchen Forschungsmissionen es mal auslaufen soll, hört ihr um voll in den Radio Teddy Nachrichten.
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2: Unterwegs im morgendlichen Berufsverkehr hier bei uns in Hessen ist auf der A5 Kassel Richtung Frankfurt am Nordwestkreuz Frankfurt die Verbindung zur A66 Richtung Frankfurt gesperrt. Gute Fahrt!
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0: Mild starten wir in den Tag und die Bienen freuen sich drüber. Warm wird's auch heute noch mit Temperaturen bis zu 21 Grad. Hier bei uns in Hessen ist über unseren Köpfen auch ordentlich was los. Graue Wolken, Sonne, Gewitterwolken, Sonne.
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0: Guten Morgen, schön, dass wir uns hören. Es ist Mittwoch.
1: Guten Morgen, gleich der neue Kinderhit zum Mitsingen und wir hoffen, dass es bei euch zu Hause jetzt nicht mehr so ist. Party im Pyjama. Also ich glaube, jetzt um die Uhrzeit sind kaum noch Kids im Pyjama. Die meisten sind in der Schule oder Kita.
0: Ja, weiß gar nicht. Wenn ich könnte ja kurz anrufen. 0331 76 mal die 2 nach Rücksprache mit Mama und Papa.
1: Genau, es sei denn, ihr seid krank, ne? Dann gute Besserung.
0: Gute Besserung.
1: Pyjama. So, die gibt's gleich und jetzt gute Fahrt zum nächsten Termin mit Superstar Nico Santos.
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1: Ach, wie süß. Ich schlafe mir alle schon.

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Alvaro Soler, Nico Santos, Leonie. Hier hört ihr alle eure Superstars. Baby, don't worry. You are my only. You won't be lonely. Even if the sky is falling down. Eure gute Laune Hits. Den ganzen Tag. Dazu alle angesagten Hits. Hier der nächste.

0: Die Kaffeemaschine sorgt für Nachschub bei der Arbeit, liebe Eltern, und Radio Teddy ist dabei. 8.41 Uhr, Mittwochmorgen, guten Morgen.
1: Guten Morgen, und gleich gibt's den aktuellen Ohrwurm von Michael Schulte, 5 a.m.
0: Vorher gibt es einen neuen tollen Tipp. Von euch, liebe Eltern, für uns Eltern.
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0: Davon bekommen unsere Kids einfach nie genug. Spielzeug. Besonders wenn etwas Neues auf den Markt kommt oder es gibt oder die Freunde was Neues im Kinderzimmer haben, möchten viele Kids das natürlich auch haben.
1: Mhm.
0: Ein Papa aus Berlin-Reinickendorf hat da einen Trick gefunden, wie die Kinderzimmer unserer Kids nicht ganz so voll werden.
3: Immer wenn meine Kinder so ein neues, teures Spielzeug haben wollen, dann erzähle ich ihnen, dass der Kauf leider wirklich gar keine gute Idee ist, weil ihre bisherigen Lieblingsspielzeuge ansonsten sehr, sehr neidisch werden und in der Nacht ausbüchsen, um sich neue Kinder zum Spielen zu
1: holen.
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0: Guten Morgen am Mittwoch, 8.51 Uhr, die Radio Teddy Morgenshow hier mit Christina und Tim.
1: Und heute Morgen.
0: Und heute Morgen ist es ja wieder passiert. Und es passiert auch am Wochenende.
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0: 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Das belohnen wir. Jeden Morgen um diese Uhrzeit kühlen wir, jeden Morgen um 6 Uhr kühlen wir hier in der Radio Teddy Morgenshow eine oder einen von euch zum Radio Teddy Frühaufsteherin oder Frühaufsteher des Tages.
1: Heute war es Jean-Pierre aus Rangsdorf. Glückwunsch nochmal.
0: Ja. Zeigt uns, dass ihr auch wirklich aufgestanden seid und werdet so Radio Teddy Wochenend-Frühaufsteher.
1: Ja, ihr habt richtig gehört, wir machen das auch am Wochenende.
0: Ja, und dann aber erst um 7.
1: Genau.
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1: Wir machen es kurz. Dieser Superhit ist einfach nochmal viral gegangen nach 11 Jahren. Lush Live, weil plötzlich jeder dazu getanzt hat.
0: Und es war gute Laune. Es ist wie die Sonne, die aufgeht.
1: Ja, selbst. Jetzt

0: Das war der Superhit der Stunde Lush Live und gleich gibt's drei Superstars in einem Hit. Star-DJ David Guetta, Teddy Swims und die Dance-Monkey-Sängerin Tones and I.
1: Guten Morgen am Mittwoch, 8.55 Uhr. Giraffe mit Knoten im Hals? Klingt verrückt. Ist KI. Und wie unsere Kids sowas sofort durchschauen, ich bin selbst auch schon mal drauf reingefallen, bleibt dran, liebe Eltern, mehr zu dem Thema um 10.15 Uhr hier bei Radio Teddy.
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3: Mit Angie, Hallöchen. Habt ihr schon mal die Ringe des Saturns mit eigenen Augen gesehen? Und was hat die Milchstraße mit Milch zu tun? Die Sterne und Planeten werden im Planetarium in Kassel, dem größten Planetarium in ganz Hessen, zum Greifen nah. Reist ins Weltall und entdeckt alle Planeten unseres Sonnensystems, seid bei seltenen Ereignissen wie Polarlichtern und Sonnenfinsternissen dabei und haltet Ausschau nach Sternbildern. Mutige Kinder dürfen sich ganz ohne Astronautenanzug ganz nah ans Schwarze Loch wagen. Das Programm und alle Infos findet ihr auf museum-kassel.de. 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
12: Die Bedeutung deutscher Städtenamen. Cottbus, der Name der Metropole der Sorben, bezieht sich auf ihren sorbischen Gründer. Es war einmal die Siedlung des Rojebud.
1: Guten Morgen am Mittwoch, es ist 9 Uhr und gleich sprechen wir über Abendbrot. Morgenbrot, Abendbrot, gibt's da irgendwie einen Zusammenhang?
0: Hast du gerade Abendbrot gesagt oder Morgenbrot?
1: Ja. Morgen rot, nicht Abendbrot. Ich hab mich schon gewundert.
0: Ja, das leuchtet immer so schön, wenn es so kommt, ne? Am Morgen, ja. So dieser rötliche Himmel.
1: Da sagen Freunde von uns immer, die Engel backen. Und das ist auch so schön, ne?
0: Ach, so ein typischer Mutti-Satz, ne?
1: Sorry. Ja, ich bin Mama. So, Punkt, fertig, aus.
0: Woher diese rötliche Farbe kommt, das klären wir unter anderem für Nika. 6 Jahre, gleich kurz vor 9:30. 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
10: Mit Angie Klaft, guten Morgen. In der Hafenstadt Flensburg wird fleißig geschweißt und gehämmert. Hier wird ein neues Forschungsschiff vom Deutschen Zentrum für Luft- und Raumfahrt gebaut. Heute ist Kiellegung. Das ist ein wichtiger Meilenstein auf dem Weg zum fertigen Schiff. Für welche Forschungszwecke es gebaut wird, hat uns Gesa Ziemer vom DLR gesagt.
13: Unser Schiff soll eine ganz flexible Basis sein, um im Grunde alles erforschen zu können, was wir noch nicht wissen über den Schiffsbetrieb. Zum Beispiel Antriebe, die besser für die Umwelt sind, die weniger Emissionen erzeugen. Aber auch Dinge wie autonome Schifffahrt, das heißt die Frage beantworten, ob ein Schiff vielleicht auch ohne Kapitän an Bord operieren kann.
10: Bis es soweit ist, wird es aber noch etwas dauern. Im Herbst kommenden Jahres soll das Forschungsschiff dann fertig sein. Viele können es kaum noch erwarten. Morgen gibt es den wichtigen Startschuss für deutsche Fans zur Fußball-Weltmeisterschaft 2026. Bundestrainer Julian Nagelsmann wird den offiziellen Kader vorstellen. Doch schon jetzt verraten mehrere Medienberichte noch geheime Infos. Der erste Name, der schon feststeht, Torwart Manuel Neuer kehrt zurück. Freuen darf sich wohl auch der 18-jährige Lennart Karl vom FC Bayern München. Und ebenfalls mit dabei sein sollen Said Elmaler vom 1. FC Köln und das Stuttgarter Trio um Dennis Undorf, Jamie Leveling und Angelo Stiller. 26 Spieler darf Nagelsmann nominieren. Morgen Mittag wird er dann den gesamten Kader bekannt geben. Der Countdown läuft für den Deutschen Kinder- und Jugendpreis. Noch eine Woche lang kann für Projekte aus ganz Deutschland abgestimmt werden. Alle haben eins gemeinsam, sie werden von Kindern und Jugendlichen mitgestaltet und umgesetzt. Nominiert ist zum Beispiel eine Radiosendung über Demokratie von Grundschulkindern aus Dresden. Und wer auch noch abstimmen möchte, kann das im Internet tun, auf der Seite des Deutschen Kinderhilfswerkes dkhw.de. Soweit die Meldungen und die Radio Teddy Nachrichten zum Nachhören gibt's auch jederzeit in der Radio Teddy App und überall, wo es Podcasts gibt.
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10: Hier bei uns in Hessen staut es sich immer wieder auf der A3 Würzburg Richtung Frankfurt. Hier bitte ein paar Minuten mehr Zeit einplanen zwischen Hanau und Offenbach. Allen unterwegs wünschen wir eine gute Fahrt.
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1: Mild starten wir in den Tag und die Bienen freuen sich drüber. Warm wird's auch heute noch mit Temperaturen bis zu 21 Grad. Hier bei uns in Hessen ist über unseren Köpfen auch ordentlich was los. Graue Wolken, Sonne, Gewitterwolken, Sonne.
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0: halb zu.
1: Wir hoffen, dass das Auto bald wieder dreckig wird.
2: Dann ist die nächste Waschanlagenparty garantiert.

0: 9.14 Uhr, die Radio Teddy Morgenshow am Mittwoch. Schönen guten Morgen und gleich drei Superstars auf einmal. Star-DJ David Guetta, Teddy Swims und die Dance-Monkey-Sängerin Tones and I. Vorher wird es sehr, sehr verrückt.
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0: Unsere Kids probieren ja ganz gerne immer wieder neue Hobbys aus, bis sie das perfekte Hobby gefunden haben.
2: Deswegen gibt es bei uns den verrückten Hobby Martin, der mit nur drei Fragen das neue verrückte Hobby findet.
0: Heute dabei ist Lea, 11 Jahre aus Berlin-Kreuzberg. Guten Morgen.
2: Morgen.
3: Guten Morgen.
1: Dein Lieblingstier.
3: Mein Lieblingstier ist der schwarze Panther.
1: Deine Lieblingsfarbe.
3: Meine Lieblingsfarbe ist schwarz.
1: Der Name deiner Mama.
3: Stephanie.
1: Hier ist dein Hobby.
2: Lea, dein Hobby ist Panther-Schattentheater bauen. Das heißt, du verkleidest dich zum einen als Panther und bastelst ganz viele Figuren, die nur wie Panthers aussehen und machst dann wie so eine Art Schattentheater in einem dunklen Raum, passt dann auch wieder zur Farbe schwarz und deine Mama Stephanie könnte dabei zugucken und vielleicht noch Freundinnen und Freunde von dir. Und das Wichtigste dabei, das ist das Verrückte an dieser ganzen Sache, alles darf eben nur mit Panthern zu tun haben, also es dürfen nur Pantherfiguren sein, die spielen und die ganzen Gebäude müssen auch so ein bisschen Panther angepasst sein.
3: Okay, ich liebe Sachen, die verrückt sind.
0: Das nächste Hobby aus dem verrückten Hobby-Marten gibt's dann morgen früh.
2: Schaltet ein, 6.40 Uhr.
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0: 9.23 Uhr, Mittwochmorgen, die Radio Teddy Morgenschule hier, Christina und Tim. Schönen guten Morgen und gute Fahrt Richtung Arbeit allen Eltern. Wir hoffen, der Morgen war bisher stressfrei und wir wünschen euch noch einen stressfreien Arbeitstag. Dazu der Hit, der so nach Sommer klingt. Gleich von Radio Teddy Superstar Nico Santos.
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0: Jawohl, bald ist es soweit. Manuel Neuer ist schon mal dabei und es gibt noch mehr Überraschungen und geheime Fußballinfos, die ausgeplaudert wurden. Mehr dazu gleich um 10 in den Radio Teddy Nachrichten. Und am 11. Juni ist dann erstmal Anpfiff, dann beginnt die Fußball-Weltmeisterschaft. 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
0: Und jetzt schauen wir uns mal unseren Morgen- und Abendhimmel an. 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
3: Mit Nils, hallo. Und mit dieser Frage hier.
4: Ich bin der Nikas, bin 6 Jahre alt. Woher kommt das Morgenrot und das Abendrot am unteren Himmel?
3: Eines vorab. Morgenrot und Abendrot färben unseren Himmel und tauchen ihn in wunderschöne, beruhigende Farben ein. Aber wie passiert das? Wenn die Sonne aufgeht, also beim Morgenrot, beginnt ein neuer Tag. Das Licht der Sonne muss durch die Atmosphäre der Erde reisen, bevor es zu uns kommt. In den frühen Morgenstunden ist die Luft oft kühl und klar. Wenn die Sonne aufgeht, strahlt ihr Licht durch die Luft und trifft auf kleine Teilchen wie Staub und Wassertröpfchen. Diese Teilchen streuen

0: das Licht und lassen es in verschiedenen Farben erscheinen. Das Morgenrot zeigt sich dann oft in warmen Farben wie Rot, Orange und Rosa. Am Abend passiert etwas Ähnliches, wenn die Sonne untergeht. Der Himmel wird wieder von den warmen Farben des Sonnenlichts erleuchtet. Aber jetzt ist die Luft oft etwas wärmer und kann mehr Feuchtigkeit enthalten. Auch hier streut das Licht durch die Atmosphäre und erzeugt wunderschöne Farbtöne. Das Abendrot kann besonders eindrucksvoll sein, wenn Wolken am Himmel sind, da sie das Licht reflektieren und verstärken können. Viele Menschen finden das Abendrot sehr beruhigend und schön, denn es signalisiert das Ende eines Tages. Eine Zeit zum Entspannen und Nachdenken über alles, was man erlebt hat.
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7: Schon gewusst, dass Seehunde mit den Barthaaren sehen? Seehunde haben große Augen und mit denen können sie auch sehr gut hell und dunkel unterscheiden. Farben können sie allerdings nicht gut unterscheiden. Hilfe bei der Orientierung bieten den Tieren ihre rund 20 cm langen Barthaare. Damit nehmen sie kleinste Bewegungen wahr. Eine Gruppe Testseehunde konnte sogar mit verbundenen Augen ganz sicher einem U-Boot folgen.

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2: Hier bei uns in Hessen staut es sich immer wieder auf der A3 Würzburg Richtung Frankfurt. Hier bitte ein paar Minuten mehr Zeit einplanen zwischen Hanau und Offenbach. Allen unterwegs wünschen wir eine gute Fahrt.
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3: Mild starten wir in den Tag und die Bienen freuen sich drüber. Warm wird's auch heute noch mit Temperaturen bis zu 21 Grad. Hier bei uns in Hessen ist über unseren Köpfen auch ordentlich was los. Graue Wolken, Sonne, Gewitterwolken, Sonne.
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3: Ja, da haben wir heute eine 50-50 Chance.
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3: Guten Morgen am Mittwoch. Liebe Eltern, der ultimative Tipp, wie unsere Kids nie wieder ihr Kinderzimmer mit neuem Spielzeug überladen. In 6 Minuten. Vorher der coole Kinderhit von Familienpopster Anton. Riesenhunger. Jetzt gibt's für den Weg Richtung Kaffeemaschine musikalische Unterstützung von Superstar Taylor Swift.

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0: dem Weg Richtung Päuschen mit den Kollegen. Schönen guten Morgen, 9.40 Uhr, es ist Mittwoch und Radio Teddy ist dabei. Dazu gleich der Chartet über die berühmte Schauspielerin Elizabeth Taylor. Vorher gibt es einen neuen tollen Tipp von euch für euch.
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0: Davon bekommen unsere Kids einfach nie genug. Spielzeug. Besonders wenn etwas Neues auf den Markt kommt oder es gibt oder die Freunde was Neues im Kinderzimmer haben, möchten viele Kids das natürlich auch haben.
2: Mhm.
0: Ein Papa aus Berlin-Reinickendorf hat da einen Trick gefunden, wie die Kinderzimmer unserer Kids nicht ganz so voll werden.
2: Immer wenn meine Kinder so ein neues, teures Spielzeug haben wollen, dann erzähle ich ihnen, dass der Kauf leider wirklich gar keine gute Idee ist, weil ihre bisherigen Lieblingsspielzeuge ansonsten sehr, sehr neidisch werden und in der Nacht ausbüchsen, um sich neue Kinder zum Spielen zu
3: holen.
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0: begrüße ich die Radio Teddy Morgenshow mit Christina und Tim am Mittwoch. Schönen guten Morgen. Manuel Neuer war die erste WM-Überraschung und es geht noch weiter. Welche geheimen Fußball-Infos ausgeplaudert wurden, hört ihr gleich um 10 in den Radio Teddy Nachrichten. Radio Teddy macht Spaß, macht schlau.
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0: Er holt sich die Leinwandkrone. Vor knapp einem Monat ist der Film über den King of Pop in die Kinos gekommen und erreichte Platz 1 der Charts. Michael Jackson. Der Film läuft derzeit im Kino. Und hier bei Radio Teddy hören wir einen seiner größten Hits. Hier ist für euch Beat It.

0: Michael Jackson eroberte die Musikwelt und jetzt auch die Kinos. Beat It von Michael Jackson als Superhit der Stunde und aktuell im Kino zu sehen, sein Leben. Schönen guten Morgen am Mittwoch, 9.54 Uhr jetzt. Ihr hört die Radio Teddy Morgenshow mit Christina und Tim. Es geht gleich weiter mit Kollegin Sandra. Sie bringt euch gut durch den Vormittag. Und da geht's unter anderem um Giraffen mit Knoten im Hals. Klingt verrückt, oder? Ist KI. Und wie unsere Kids sowas sofort durchschauen, bin selbst schon mal drauf reingefallen. Bleibt dran, liebe Eltern, mehr zu dem Thema gleich so in 20 Minuten.
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2: Mit Angie, Hallöchen. Von Einkaufstüten bis Schokoriegelpapier. Viele Verpackungen bestehen aus Plastik und wie ihr Plastikmüll einfach vermeiden könnt, das verrät euch Christian Stock vom Kölner Müllsammelverein Krake.
3: Beim Einkaufen ist es wichtig, dass man zum Beispiel Obst und Gemüse lose kauft, Bananen zum Beispiel, die haben die Verpackung schon mitgeliefert in Form der Schale. Man kann zum Beispiel Stoffbeutel statt Plastiktüten verwenden. Wenn irgendwas zu Hause kaputt ist, dann kann man es auch ohne Probleme reparieren, statt es immer wieder neu zu kaufen.
2: Und mit ein bisschen weniger Plastik könnt ihr für unsere Umwelt viel Gutes tun. Noch mehr Tipps für Kids für euch zum Nachhören bei Radio Teddy Plus.
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4: Um die 3000 Euro kostet ein Baby im ersten Jahr. Eine ganz schöne Herausforderung für Eltern mit kleinem Einkommen. Pro Familia Deutschland unterstützt Eltern mit der Bundesstiftung Mutter und Kind, sagt Sandra Schramm vom Landesverband Brandenburg.
5: Die Bundesstiftung Mutter und Kind ist eine Möglichkeit, wo man einen einmaligen Geldbetrag zum Beispiel für Erstausstattung beantragen kann. Es gibt auch immer die Möglichkeit, Landesstiftungsanträge zu stellen, bis die Kinder 3 Jahre alt sind. In außergewöhnlichen Belastungssituationen geht es auch darüber hinaus. Es ist immer eine Möglichkeit, da zur Pro Familia zu kommen, zu sagen, ich bin momentan in einer schwierigen finanziellen Situation und dann werden die Beraterinnen alles tun, um da finanzielle Unterstützungsmöglichkeiten zu finden.
4: Sandra Schramm von Pro Familia. Mehr Infos zu den Angeboten auch in Wohnortnähe unter www.profamilia.de.
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7: Nach besonderen Anlässen wandert meist viel Geschenkpapier in die Tonne. Warum daraus nicht mal eine schöne Geschenkbox selbst basteln? Dazu bekleben wir einen alten Schuhkarton mit den Geschenkpapierresten und kreieren aus Naturmaterialien wie Blättern, Blüten oder Muscheln ein einzigartiges Design. So entsteht ein persönliches, nachhaltiges Geschenk, das die Schönheit der Natur verewigt.
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2: Mit Angie Klaft. Hallo zusammen. Reparieren statt wegwerfen. Das soll in Deutschland künftig noch mehr gefördert werden und zu einem besseren Umweltschutz beitragen. Der Bundestag berät heute dazu über das Recht auf Reparatur. Im Gesetzentwurf stehen unter anderem neue Regeln, an die sich auch Hersteller halten sollen. Geräte wie Smartphones sollen dann so gebaut sein, dass sie repariert werden können. Fest verbaute Akkus wären dann zum Beispiel verboten. Wer sich dafür entscheidet, ein Gerät reparieren zu lassen, statt es zu ersetzen, soll auf sein Gerät noch ein weiteres Jahr Garantie bekommen. Heute ist ein wichtiger Tag für alle Bienen. Denn heute ist Weltbienentag. Ein Tag, an dem an den Schutz dieser Insektenart erinnert werden soll. Während es den Honigbienen bei uns gut geht, sind viele Wildbienenarten gefährdet. Ihnen zu helfen ist ganz einfach. Das geht zum Beispiel mit bienenfreundlichen Pflanzen auf dem Balkon oder im Garten. Welche sich dafür am besten eignen, hat uns Susanne Steib vom Bund für Umwelt und Naturschutz verraten.
13: Im Garten sind besonders die Frühblüher wie das Leberblümchen, Veilchen, die Gänsekresse oder auch das Vergissmeinnicht ganz toll. Auf dem Balkon kann man zum Beispiel Kräuter aussäen, Salbei, Thymian, Oregano, Basilikum und Minze mögen Wildbienen super gerne und sie schmecken auch uns Menschen. Wir können sie also auch nutzen. Und der Vorteil ist, diese Kräuter blühen oft den ganzen Sommer hindurch.
2: Wer noch mehr Tipps haben möchte, findet diese auf weltbienentag.de. Auf die deutsche Eishockey-Nationalmannschaft wartet heute eine knifflige Aufgabe. Im vierten WM-Vorrundenspiel geht es gegen Titelverteidiger und Olympiasieger USA ran. Alle bisherigen Partien hat das DEB-Team verloren. Nun muss also ein Sieg her, um wichtige Punkte für den Viertelfinaleinzug wieder aufzuholen. Los geht's um 20.20 Uhr live im Free TV. Kurz danach, um 21 Uhr, ist Anpfiff zum Fußball-Europa-League-Finale. Und da könnte der SC Freiburg heute Abend Vereinsgeschichte schreiben. In Istanbul trifft der Club auf Titelfavorit Aston Villa aus England. Und alle Ergebnisse hört ihr auch morgen früh hier in den Radio-Teddy-Nachrichten. Soweit die Meldungen. 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
2: Hier bei uns in Hessen staute sich immer wieder auf der A3 Würzburg Richtung Frankfurt. Hier bitte ein paar Minuten mehr Zeit einplanen zwischen Hanau und Offenbach. Allen unterwegs wünschen wir eine gute Fahrt.
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15: Bunt wie eine Tüte Gummibären, heute das Wetter. Hier bei uns in Hessen. Sonne kann mit ein bisschen Glück dabei sein, sonst viele Wolken und am Nachmittag kann es auch noch Licht- und Audioshow am Himmel geben mancherorts. 20 Grad heute, ab morgen dann wieder allerschönstes Frühlingswetter.
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15: Hallo am Mittwoch. Ja, und früher hieß es ja immer, glaub nicht alles, was im Internet steht. Heute müssen wir sagen, glaub nicht alles, was die KI malt. Denn plötzlich tauchen flauschige Spinnenkatzen, fliegende Hunde oder verknotete Giraffen auf dem Handy unserer Kids auf. Aber genau daraus können unsere Kinder richtig viel lernen. Wie, bespreche ich gleich mit unserer Radio Teddy KI-Expertin in knapp 8 Minuten. Jetzt die deutsche Künstlerin, an der die Musikszene europaweit nicht vorbeikommt. Hier ist Leonie mit Don't Worry.
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0: Thema KI im Kinderzimmer. Und unsere Kinder zeigen uns ja gerade ständig Bilder, bei denen wir oft denken, Moment mal, das kann doch gar nicht sein, oder? Aber wie sollen unsere Kids da eigentlich noch unterscheiden? Was ist echt und was ist Quatsch? Und ich habe unserer Bildungs- und KI-Expertin Viola Patricia Herrmann mal die Geschichte von meinem 10-jährigen Sohn Hannes erzählt, der zu mir kam und meinte, guck mal Mama, das Foto hier, das ist ja krass. Ich wusste ja gar nicht, dass eine Giraffe sich selber einen Knoten in den Hals machen kann.
1: Wusste er noch nicht.
0: Nee, wusste er noch nicht. Ich auch nicht übrigens, aber die KI kann es. Ja. Ne? Also mit sowas werden unsere Kinder ja konfrontiert, ne? Mit Bildern, die nicht echt sind, die aber verdammt echt aussehen. Ja. Also das ist doch für unsere Kinder eine unlösbare Aufgabe, da herauszufinden, was ist echt und was nicht.
1: So ein Foto finde ich ja super als Gesprächsaufhänger. Dann würde ich als erstes mal sagen, Schätzchen, wie oft haben wir die denn so schon im Zoo gesehen oder hast du das mal so im Fernsehen gesehen? Dann kommen die Kinder ins Grübeln und werden natürlich sagen, eigentlich nicht. Aha, okay, und wie kann das sein? Und so entwickelt sich ja ein wunderbares Gespräch daraus. Das ist nichts, um es wegzutun, so nach dem Motto, oh Gott, da will ich mich jetzt gar nicht mit auseinandersetzen, sondern auf einer leichten, lustigen Ebene auch mal der KI zu begegnen und zu lernen, zu hinterfragen, macht das Sinn? Basierend auf dem, was du weißt, mein kluges Kind, kann das eigentlich sein? Nein, kannst nicht. Na guck mal, du bist ja viel schlauer als die KI. Also diesen Kindern auch beizubringen, dass sie selber sehr klug sind, dass sie selber auf ihr Wissen vertrauen dürfen. Das ist was ganz Wichtiges. Und einen zweiten Aspekt, und das ist auch etwas ganz Wichtiges, was man den Kindern beibringen sollte, zu sagen, gucken wir doch mal, ob das sein kann. Lass uns doch mal recherchieren. Gibt es das wirklich? Eine Giraffe mit einem Knoten im Hals? Zu lernen, ich muss hinterfragen, was die KI mir anbietet. Und das kann ich im ersten Schritt auch tun, indem ich es recherchiere und einfach mal nachfrage, ob das möglich ist. Und das sind ja schon mal zwei Möglichkeiten, darüber zu sprechen und nachzufragen und das eigene Wissen heranzuziehen, wie man so einem Bild dann gut begegnen kann.
0: Gut, und diese gefakten Bilder sind ja die eine Sache, das ist ja gewollt, aber die KI macht auch Fehler. Und wie genau wir Eltern das im Alltag nutzen können, damit unsere Kinder sicherer im Umgang mit der künstlichen Intelligenz werden. Darüber sprechen wir gleich in einer knappen halben Stunde hier bei Radio Teddy.

0: Hallöchen, Radio Teddy läuft bei euch. Und weil es hier bei uns heute in einigen Regionen auch wieder gewittern könnte, hier nochmal eine kleine musikalische Erinnerung.
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0: ihr seid vielleicht gerade unterwegs. Radio Teddy ist bei euch und in dieser Woche geht's bei mir um das Thema KI im Kinderzimmer. Und KI ist ja so viel mehr, als es sich einfach nur einfach zu machen. Wenn unsere Kinder merken, dass sie nämlich schlauer als die KI sind, wird Technik plötzlich richtig spannend. Mehr dazu gleich um 10.40 Uhr.
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2: Mit Nils, hallo. Warum klebt Honig? Diese Frage stellen uns immer wieder viele Kinder. Unter anderem auch Lydia. Sie ist 6 Jahre alt. Ja, woraus besteht Honig eigentlich? Na klar, aus Zucker. Jedenfalls zu 80%. Und genau dieser Zucker ist schuld daran, dass Honig klebt. Aber wie geht das? Wenn wir ein bisschen Zucker auf die Hand rieseln lassen, klebt er ja nicht. Aber schließt nun mal die Hand und wartet ein paar Minuten. Der normale Schweiß auf der Haut wird den Zucker zum Kleben bringen. Also hat das Kleben irgendetwas mit Feuchtigkeit zu tun. Das Geheimnis liegt in der chemischen Eigenschaft von Wasserstoff, der im Zucker enthalten ist. Außerdem Wasserstoff ist da noch Kohlenstoff und Sauerstoff drin. Und die drei zusammen bilden ein stabiles Gerüst, auch Kristall genannt, das vor allem durch die Anziehungskraft von Wasserstoff und Sauerstoff zusammengehalten wird. Jetzt kommt die Feuchtigkeit dazu. Durch eine chemische Reaktion wird der Zusammenhalt zwischen dem Wasserstoff und dem Sauerstoff zerstört. Der Kristall löst sich Stück für Stück auf, aber der Wasserstoff möchte sich sofort wieder neu verbinden. Entweder mit der Feuchtigkeit oder auch mit allem anderen. Der Wasserstoff hält alles fest, was er finden kann. Und dadurch fängt die Zuckermasse oder der Honig an zu kleben.
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Wissen rund ums Auto. Was genau ist Nässe? Sie kennen natürlich die Schilder 120 bei Nässe. Aber ab wann ist nass auch Nässe? Es gibt darüber kein Gesetz, aber verschiedene Gerichte haben sich natürlich damit auseinandergesetzt. Nass ist eine Straße dann, wenn sich auf ihrer Oberfläche erkennbar eine durchgehende Wasserschicht gebildet hat. Ein gleichmäßiger Wasserfilm. Sind die Straßen nur stellenweise feucht, gilt der Zusatz auf dem Schild nicht. Im Zweifel Fuß vom Gas.

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1: Hier bei uns in Hessen staut es sich immer wieder auf der A3 Würzburg Richtung Frankfurt. Hier bitte ein paar Minuten mehr Zeit einplanen zwischen Hanau und Offenbach. Allen unterwegs wünschen wir eine gute Fahrt.
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4: Bunt wie eine Tüte Gummibären, heute das Wetter. Hier bei uns in Hessen. Sonne kann mit ein bisschen Glück dabei sein, sonst viele Wolken und am Nachmittag kann es auch noch Licht- und Audioshow am Himmel geben mancherorts. 20 Grad heute, ab morgen dann wieder allerschönstes Frühlingswetter.
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4: Viele Kinder denken ja gerade, die KI weiß wirklich alles. Aber dann schreibt der Computer irgendwelchen Blödsinn und unsere Kids sitzen daneben und sagen, haha, erwischt. Warum genau solche Momente unsere Kinder stärken können, darüber spreche ich gleich mit unserer Radio Teddy KI-Expertin um 10.40 Uhr. Und jetzt wird's bunt. Genau wie das Wetter heute da draußen. Hier ist Alle Farben und Baby Goodbye.
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0: Ihr hört Radio Teddy, das Familienradio für den ganzen Tag. Und viele Kinder denken ja inzwischen, die KI weiß alles. Aber stimmt das wirklich? Kurzer Spoiler, ganz und gar nicht, denn die KI macht auch Fehler. Und genau das kann für unsere Kinder im Alltag richtig wertvoll sein. Ich habe das mal an einem praktischen Beispiel mit unserer Bildungs- und KI-Expertin Viola Patricia Herrmann besprochen. Ich habe das letztens mit meinem Sohn gemacht. Da habe ich das KI-Tool gefragt, mit wie viel E wird Erdbeere geschrieben? Mhm. Und sie sagte mir mit 3. Und dann Hannes, aber Erdbeere wird doch mit 4 E geschrieben. Ich so, ja, das ist super, dass du das schon so weißt. Ja. Und manchmal weiß die KI eben nicht alles.
1: Das lieben meine Mädels auch, Fehler suchen.
0: Ja.
1: Also wo halluziniert die KI? Wo erzählt sie einfach Quatsch? Und wenn man dann Fehler findet, und das passiert öfter, als man denkt, dann dieses Gefühl, ha, ich bin ja doch schlauer als die KI. Und das ist natürlich super, wenn man ihnen dieses Selbstwertgefühl auch direkt noch vermitteln kann, weil die KI dadurch diese Übermacht verliert. Und dieses, na, ich weiß es ja eh nicht, aber die KI weiß alles, das stimmt einfach nicht. Und das sind so die kleinen Stellschrauben, mit denen man ihnen das wunderbar bewusst machen kann. Das
0: sind ja auch super Erfolgserlebnisse.
1: Absolut.
0: Ne? Ich bin schlauer als ein Computer.
1: Ja.
0: Das ist wirklich klasse.
1: Ja, und das geht.
0: Denn genau darum geht es ja, Vertrauen ins eigene Denken aufzubauen und nicht alles zu glauben, was da ausgespuckt wird. Und morgen schauen wir auf ein Gefühl, das viele von uns Eltern kennen. Muss ich eigentlich Technikprofi sein, um mein Kind bei KI zu begleiten? Oder geht das auch ganz entspannt im Familienalltag? Die Antworten gibt's morgen um 10:15 Uhr hier bei Radio Teddy.

0: Ich sag mal so, Daumen hoch. Ihr habt euch für Radio Teddy entschieden, das Familienradio für den ganzen Tag. Ja, und wenn so ein Handy-Akku nicht mehr lädt oder die Waschmaschine nicht mehr richtig schleudert, der Kühlschrank nicht mehr richtig kühlt, dann soll es der Umwelt zuliebe jetzt bald ein neues Gesetz geben. Das Recht auf Reparatur. Alle Infos dazu hört ihr gleich in den Radio Teddy Nachrichten um 11.
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0: Tja, wenn eine deutsche Chartstürmerin auf eine britische Ausnahmestimme trifft, dann ist Gänsehaut einfach vorprogrammiert. Leonie und Calum Scott haben sich zusammengetan und das Beste aus zwei Welten vereint. Leonies wahnsinnig gutes Gespür für mitreißende Popmelodien und die unverwechselbare, emotionale, warme Stimmgewalt von Calum Scott. Und wisst ihr, was das Beste ist? Ich finde, dieser Song macht auch noch absolute gute Laune. Hier sind die Radio Teddy Superstars in dieser Stunde für euch. Leonie und Calum Scott.

0: Leonie und Calum Scott mit der Gute-Laune-Nummer. Stay, die Radio-Teddy-Superstars in dieser Stunde. So, liebe Eltern, und ich weiß nicht, ob ich mich so richtig in die Nesseln gesetzt habe heute, weil mein Sohn Hannes hat heute Sponsorenlauf an seiner Schule und wenn es schlecht läuft, zieht er mir heute richtig das Geld aus der Tasche. Erfahrungen mit sowas haben schon meine Kollegin Christina und Luisa. Was die da schon erlebt haben, hört ihr gleich um 11.15 Uhr. Genauso wie coole Hits für Eltern und Kids von der Radio Teddy Playlist. Harry Styles und Nico Santos nach 11.
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5: Mit Angie, Hallöchen. Kinderliederstar Rolf Zuckowski kann sich an seine liebsten Kinderspiele noch gut erinnern. Und eins hat er Radio Teddy verraten, damit ihr es selbst ausprobieren könnt.
6: Also wir haben gerne Geschichtenball gespielt. Da ist man mit einem Ball an einer Hauswand und prallt den mit den Händen gegen die Hauswand, solange es geht. Und irgendwann fällt der Ball aber runter. Und während es noch geht, erzählt man eine Geschichte. Wenn der Ball runtergefallen ist, muss man an der Stelle aufhören, kommt der Nächste dran, die Nächste. Und wenn man selber wieder dran ist, muss man die Geschichte da weiter erzählen, wo man aufgehört hat.
5: Vielen lieben Dank, lieber Rolf. Und noch mehr Tipps für Kids für euch zum Nachhören bei Radio Teddy Plus.
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12: Wahr oder falsch? Die chinesische Mauer kann aus dem Weltraum gesehen werden. Das ist falsch. Manche sagen zwar, sie kann von dem Mond aus gesehen werden, aber die Mauer ist nicht viel größer als eine Autobahn. Andere wiederum argumentieren, dass sie von der Internationalen Raumstation sichtbar wäre, aber dies wurde widerlegt. Die Länge ändert nämlich nichts. Die 6700 Kilometer lange Mauer ist technisch nur sichtbar aus einer Entfernung von etwa 36 Kilometern, genauso wie Autobahnen und andere menschliche Konstruktionen.

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1: Mit Angie Klaft. Hallo zusammen. Reparieren statt wegwerfen. Das soll in Deutschland künftig noch mehr gefördert werden und zu einem besseren Umweltschutz beitragen. Der Bundestag berät heute dazu über das Recht auf Reparatur. Im Gesetzentwurf stehen unter anderem neue Regeln, an die sich auch Hersteller halten sollen. Geräte wie Smartphones sollen dann so gebaut sein, dass sie repariert werden können. Fest verbaute Akkus wären dann zum Beispiel verboten. Wer sich dafür entscheidet, ein Gerät reparieren zu lassen, statt es zu ersetzen, soll auf sein Gerät noch ein weiteres Jahr Garantie bekommen. Heute ist ein wichtiger Tag für alle Bienen. Denn heute ist Weltbienentag. Ein Tag, an dem an den Schutz dieser Insektenart erinnert werden soll. Während es den Honigbienen bei uns gut geht, sind viele Wildbienenarten gefährdet. Ihnen zu helfen ist ganz einfach. Das geht zum Beispiel mit bienenfreundlichen Pflanzen auf dem Balkon oder im Garten. Welche sich dafür am besten eignen, hat uns Susanne Steib vom Bund für Umwelt- und Naturschutz verraten.
2: Im Garten sind besonders die Frühblüher wie das Leberblümchen, Veilchen, die Gänsekresse oder auch das Vergissmeinnicht ganz toll. Auf dem Balkon kann man zum Beispiel Kräuter aussäen, Salbei, Thymian, Oregano, Basilikum und Minze mögen Wildbienen super gerne und sie schmecken auch uns Menschen. Wir können sie also auch nutzen. Und der Vorteil ist, diese Kräuter blühen oft den ganzen Sommer hindurch.
1: Wer noch mehr Tipps haben möchte, findet diese auf weltbienentag.de. Auf die deutsche Eishockey-Nationalmannschaft wartet heute eine knifflige Aufgabe. Im vierten WM-Vorrundenspiel geht es gegen Titelverteidiger und Olympiasieger USA ran. Alle bisherigen Partien hat das DEB-Team verloren. Nun muss also ein Sieg her, um wichtige Punkte für den Viertelfinaleinzug wieder aufzuholen. Los geht's um 20.20 Uhr live im Free TV. Kurz danach, um 21 Uhr, ist Anpfiff zum Fußball-Europa-League-Finale. Und da könnte der SC Freiburg heute Abend Vereinsgeschichte schreiben. In Istanbul trifft der Club auf Titelfavorit Aston Villa aus England. Und alle Ergebnisse hört ihr auch morgen früh hier in den Radio-Teddy-Nachrichten. Soweit die Meldungen. 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
1: Hier bei uns in Hessen staute sich immer wieder auf der A3 Würzburg Richtung Frankfurt. Hier bitte ein paar Minuten mehr Zeit einplanen zwischen Hanau und Offenbach. Allen unterwegs wünschen wir eine gute Fahrt.
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4: Bunt wie eine Tüte Gummibären, heute das Wetter. Hier bei uns in Hessen. Sonne kann mit ein bisschen Glück dabei sein, sonst viele Wolken und am Nachmittag kann es auch noch Licht- und Audioshow am Himmel geben mancherorts. 20 Grad heute, ab morgen dann wieder allerschönstes Frühlingswetter.
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4: Heute wird an vielen Schulen wieder gerannt, geschwitzt und gesammelt. Auch an der Schule von meinem Sohn Hannes. Sponsorenlauf heißt es da nämlich. Und während die Kinder da so Runde um Runde drehen, rechnen manche Eltern innerlich schon hektisch mit. Ich zum Beispiel. Vor allem nach den Geschichten, die meine Kolleginnen Christina und Luisa gerade angerissen haben draußen in der Redaktion. Und damit euch diese Fehler nicht auch passieren, erzählen die beiden gleich nochmal ausführlich um 11.15 Uhr. Vorher haue ich aber noch Musik raus von dem Mann, der seinen ersten Hit von der Dachterrasse ausgesungen hat. Hier ist Nico Santos.
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0: Dankeschön.
1: Mittwoch ist es. Ihr habt alles richtig gemacht, denn bei euch läuft Radio Teddy. Und mein Sohn Hannes, der hat heute Sponsorenlauf in der Schule. Die Aufgabe für uns Eltern war dabei, einen Betrag festlegen, den man pro gelaufener Runde spendet. Das klingt jetzt ja erstmal harmlos soweit, bis Kollegin Christina und Luisa plötzlich mit Geschichten erzählen von sportlichen Kindern, völlig eskalierenden Rundenzahlen und Sponsoren, die danach kurz vor der Privatinsolvenz standen, erzählt haben. Christina, was war da los bei euch?
2: Ich kenne diesen Sponsorenlauf aus meiner Kindheit nicht.
1: Das ja, heißt, ich auch nicht.
2: Ich war da sehr jungfräulich, als meine Tochter mit diesem Zettel ankam und meinte, Mama, legst du bitte irgendeinen Betrag fest für jede Runde, die ich laufe? Ich konnte auch nicht einschätzen, wie viele Runden sie läuft.
1: Ja.
2: Und da dachte ich, na gut, welche Zahl sieht denn auch gut aus? Ne? Nicht zu, oh, man ist irgendwie geizig, aber auch nicht zu viel. Und habe dann 5 Euro eingetragen.
1: Oh, okay.
2: Dann kam sie zurück mit, Mama, toll, ich habe mehr als 7 Runden geschafft.
1: Oh.
2: Hm. Genau so.
1: Okay, da hast du dir ja richtig das Geld aus dem Portemonnaie gezogen.
2: So war's schon. Und fürs nächste Mal wusste ich ganz genau, welchen Betrag ich nicht mehr hinschreibe.
1: Also ich habe 2 Euro pro Runde eingeschrieben.
2: Ja.
1: Oma auch und Papa auch.
2: Oh.
1: Und Hannes meinte so, ich habe ihn natürlich gefragt. Ich war schlauer. Ich habe gefragt, wie viele Runden schaffst du denn? Und er meinte so 6. Und dann war ich letzte Woche bei der Elternversammlung und dann hat die Lehrerin gesagt, naja, das ist ja nur einmal hier um die Schule. Das ist ja die kleine Runde und unsere Kinder, die schaffen locker 2-stellig.
2: Oh.
1: Da war der Zettel aber auch schon abgegeben, ne?
3: Ja, und genau dafür haben wir nämlich eine Lösung gefunden.
1: Welchen denn, Luisa?
3: Und zwar haben wir das uns vorher festgelegt, das Kind läuft nicht mehr als 400-800 Meter Runden.
2: Das ist schlau.
3: Damit wir nämlich nicht arm werden.
1: Das ist wirklich total schlau. Naja, also gut, bei mir ist der Zettel jetzt abgegeben.
2: Ja. Ich bin jetzt mittlerweile bei 1 Euro so. 1,50.
1: Ich weiß es fürs nächste Mal vielleicht auch besser. Mal sehen, mit wie vielen Runden mein Sohn heute nach Hause kommt und den Geldeintreiber macht. Wie viel es wirklich geworden ist, erzähle ich euch morgen um 10.50 Uhr hier bei Radio Teddy.

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0: Ein Klick, ein Wisch und schon ist ein unangebrachtes Foto gepostet. Egal, ob unseren Kindern das passiert oder von ihnen Fotos gepostet werden, an wen wir uns da wenden können. Den Radio Teddy Webcheck gibt's gleich um 11.40 Uhr und es gibt Musik gegen Dämonen von den Huntricks. Gleich nach 11:30.
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2: Hallo, ich bin Nils und ihr hört Radio Teddy. Habt ihr es gehört? Zur Begrüßung habe ich Hallo gesagt. Komisches Wort, Hallo. Warum sagen wir denn zur Begrüßung eigentlich Hallo? Das hat in der Hauptsache etwas mit dem Telefon zu tun. Aber fangen wir mal mit dem Wort selber an. Das kommt wohl vom Wort Holla. Das war früher der Ruf, um den Fährmann mit seiner Fähre zu sich ans Ufer zu rufen. Im Englischen wurde der Fährmann so ähnlich gerufen, nämlich Hello. Und das hat sich so auch zu einer Begrüßung entwickelt. Und als dann das Telefon erfunden wurde, da wurde im Englischen festgelegt, dass die offizielle Begrüßung das Wort Hello sein muss. Und deshalb melden sich in den meisten Sprachen der Welt die Menschen am Telefon auch mit Hello, Hallo oder Hallo. Und als vor ungefähr 100 Jahren immer mehr Menschen Telefone bekamen, hat das angefangen, dass man sich halt auch auf der Straße oder in der Schule oder auf der Arbeit mit dem Wort Hallo begrüßt hat.
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4: Viele Kinder lernen die Putztechnik Kai schon im Kindergarten. Das heißt aber nicht, dass sie automatisch perfekt Zähne putzen können. Kai ist eine tolle Orientierung, doch in der Regel brauchen Kinder bis in etwa zum 9. Lebensjahr Unterstützung beim Putzen. Erst wenn die Feinmotorik ausgereift ist, können Eltern auf das regelmäßige Nachputzen verzichten.
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19: Die Bedeutung deutscher Städtenamen. Oldenburg. Oldenburg geht auf den Namen Aldenburg zurück.
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13: Hier bei uns in Hessen staut es sich immer wieder auf der A3 Würzburg Richtung Frankfurt. Hier bitte ein paar Minuten mehr Zeit einplanen zwischen Hanau und Offenbach. Allen unterwegs wünschen wir eine gute Fahrt.
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0: Bunt wie eine Tüte Gummibären, heute das Wetter. Hier bei uns in Hessen. Sonne kann mit ein bisschen Glück dabei sein, sonst viele Wolken und am Nachmittag kann es auch noch Licht- und Audioshow am Himmel geben mancherorts. 20 Grad heute, ab morgen dann wieder allerschönstes Frühlingswetter.
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0: Klickfalle im Klassenchat, wenn plötzlich ein Bild von unseren Kindern im Netz auftaucht, das da eigentlich gar nicht hingehört. Was dann? Wir haben die wichtigen Tipps für Kinder und Eltern gleich im Radio Teddy Webcheck und ich habe jetzt für euch die Musik, die ihr haben wollt. Sie vertreibt Dämonen und hat auch schon einen Oscar gekriegt. Diese Nummer hier. Hier sind die Handtricks mit Golden.
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0: Unsere Kinder kennen noch nicht alle Regeln im Internet, auch nicht bei Social Media, gerade was Bilder angeht. Und wenn dann doch mal ein unerwünschtes Bild gepostet wird, dann ist der Ärger groß. Was wir dann machen können, den Tipp gibt's jetzt.
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0: Jeden Tag werden in den sozialen Netzwerken, in WhatsApp-Stories und in Klassenchats unzählige Bilder hochgeladen. Und oft sind Bilder dabei, auf denen auch unsere Kids zu sehen sind. Bilder, die sie selbst sonst gar nicht online gestellt hätten, weil sie sich darauf nicht gut getroffen oder sogar peinlich finden. Deshalb ist es wichtig, dass wir unsere Kinder aufklären, liebe Eltern, dass nämlich niemand Bilder von anderen hochladen darf, wenn er nicht vorher um Erlaubnis gebeten hat. Und wenn es dann doch passiert und unser Kind damit nicht einverstanden ist, dann ist die erste Maßnahme, unserem Kind den Rücken zu stärken, die Klassenkameraden, den Freund oder die Freundin darum zu bitten, das Bild wieder zu löschen. Sollte das nicht zum Erfolg führen, hilft auch die Internetseite surfenohnerisiko.net, das gepostete Bild aus dem Internet wieder zu entfernen.
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1: Hallöchen, Mittwoch ist es, bei euch läuft Radio Teddy. Und egal ob Honig aufs Brötchen, Honig im Tee oder Honig zum Backen. Heute werden die fleißigen Bienchen gefeiert am Weltbienentag. Und was wir auf dem Balkon oder im Garten tun können, damit es ihnen richtig gut geht, hört ihr gleich in den Radio Teddy Nachrichten um 12. So, liebe Eltern, und jetzt mal eine Sache, die ist was für alle Eltern mit Kindern, die mit dem ersten Hahnenkrähen aufstehen.
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1: Dieser Titel hier hat 2011 Musikgeschichte geschrieben. Und jetzt gibt es die große Reunion. Afrojack, David Guetta und Sia sind zusammen zurück. Ihre neue Single heißt Awake Tonight mit ganz, ganz großen Pop-Momenten, mit richtig fettem Dance-Sound und einem Refrain, der sofort hängen bleibt. Hier sind die Radio Teddy Superstars in dieser Stunde für euch. Afrojack, David Guetta und Sia mit Awake Tonight.

0: David Guetta und Sia machen wieder gemeinsame Sache. Es klingt großartig. Zusammen mit Afrojack, Awake Tonight, die Radio Teddy Superstars in dieser Stunde. Mit coolen Hits für Eltern und Kids geht's jetzt nach 12 weiter. Taylor Swift ist mit dabei.
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4: Mit Angie, Hallöchen. Habt ihr schon mal die Ringe des Saturns mit eigenen Augen gesehen? Und was hat die Milchstraße mit Milch zu tun? Die Sterne und Planeten werden im Planetarium in Kassel, dem größten Planetarium in ganz Hessen, zum Greifen nah. Reist ins Weltall und entdeckt alle Planeten unseres Sonnensystems. Seid bei seltenen Ereignissen wie Polarlichtern und Sonnenfinsternissen dabei und haltet Ausschau nach Sternbildern. Mutige Kinder dürfen sich ganz ohne Astronautenanzug ganz nah ans Schwarze Loch wagen. Das Programm und alle Infos findet ihr auf museum-kassel.de. 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
4: Mit Angie Klaft. Hallo zusammen. Reparieren statt wegwerfen. Das soll in Deutschland künftig noch mehr gefördert werden und zu einem besseren Umweltschutz beitragen. Der Bundestag berät heute dazu über das Recht auf Reparatur. Im Gesetzentwurf stehen unter anderem neue Regeln, an die sich auch Hersteller halten sollen. Geräte wie Smartphones sollen dann so gebaut sein, dass sie repariert werden können. Fest verbaute Akkus wären dann zum Beispiel verboten. Wer sich dafür entscheidet, ein Gerät reparieren zu lassen, statt es zu ersetzen, soll auf sein Gerät noch ein weiteres Jahr Garantie bekommen. Heute ist ein wichtiger Tag für alle Bienen. Denn heute ist Weltbienentag. Ein Tag, an dem an den Schutz dieser Insektenart erinnert werden soll. Während es den Honigbienen bei uns gut geht, sind viele Wildbienenarten gefährdet. Ihnen zu helfen ist ganz einfach. Das geht zum Beispiel mit bienenfreundlichen Pflanzen auf dem Balkon oder im Garten. Welche sich dafür am besten eignen, hat uns Susanne Stalb vom Bund für Umwelt- und Naturschutz verraten.
13: Im Garten sind besonders die Frühblüher wie das Leberblümchen, Veilchen, die Gänsekresse oder auch das Vergissmeinnicht ganz toll. Auf dem Balkon kann man zum Beispiel Kräuter aussäen. Salbei, Thymian, Oregano, Basilikum und Minze mögen Wildbienen super gerne und sie schmecken auch uns Menschen. Wir können sie also auch nutzen. Und der Vorteil ist, diese Kräuter blühen oft den ganzen Sommer hindurch.
4: Wer noch mehr Tipps haben möchte, findet diese auf weltbienentag.de. Auf die deutsche Eishockey-Nationalmannschaft wartet heute eine knifflige Aufgabe. Im vierten WM-Vorrundenspiel geht es gegen Titelverteidiger und Olympiasieger USA ran. Alle bisherigen Partien hat das DEB-Team verloren. Nun muss also ein Sieg her, um wichtige Punkte für den Viertelfinaleinzug wieder aufzuholen. Los geht's um 20.20 Uhr live im Free TV. Kurz danach, um 21 Uhr, ist Anpfiff zum Fußball-Europa-League-Finale. Und da könnte der SC Freiburg heute Abend Vereinsgeschichte schreiben. In Istanbul trifft der Club auf Titelfavorit Aston Villa aus England. Und alle Ergebnisse hört ihr auch morgen früh hier in den Radio Teddy Nachrichten. Soweit die Meldungen, und die Radio Teddy Nachrichten zum Nachhören gibt's auch jederzeit in der Radio Teddy App und überall, wo es Podcasts gibt.
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4: Hier bei uns in Hessen staute sich immer wieder auf der A3 Würzburg Richtung Frankfurt. Hier bitte ein paar Minuten mehr Zeit einplanen zwischen Hanau und Offenbach. Allen unterwegs wünschen wir eine gute Fahrt.
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0: Bunt wie eine Tüte Gummibären, heute das Wetter. Hier bei uns in Hessen. Sonne kann mit ein bisschen Glück dabei sein, sonst viele Wolken und am Nachmittag kann es auch noch Licht- und Audioshow am Himmel geben mancherorts. 20 Grad heute, ab morgen dann wieder allerschönstes Frühlingswetter.
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15: Viele Eltern wollen Streit am liebsten vermeiden. Dabei gehört Streit zum Leben und Kinder lernen bei jedem Konflikt. In den Klacks-Kitas in Berlin und Niedersachsen werden Konflikte vor allem als Lernfeld gesehen, sagt Pädagogin Susan Richter.
16: Kinder lernen bei Konflikten Selbstbehauptung, den Perspektivwechsel und das Problemlösen.
15: In welchem Alter beginnen Kinder denn zu streiten?
16: Circa ab dem zweiten Lebensjahr treten die ersten Konflikte auf. Meist um den Besitz, also diese Autonomie, das ist meins.
15: Sollten wir Eltern Streit vor Kindern grundsätzlich vermeiden?
16: Wenn ich an den Streit denke, der in Anführungsstrichen ganz normal ist, dass man sich mal wirklich uneinig ist über etwas, dann sage ich ganz klar, dass auch vor den Kindern gestritten werden kann. Wichtig ist, dass es konstruktiv und respektvoll ist, dieser Streit. Weil auch Kinder profitieren davon, dies zu beobachten und auch die Lösungsstrategien zu beobachten.
15: Was ist der Unterschied zwischen gesundem und ungesundem Streit?
16: Gesunder Streit achtet Grenzen und bleibt immer lösungsorientiert. Und der ungesunde Streit ist genau das Gegenteil und er verletzt, demütigt und er eskaliert, ohne dass am Ende eine Klärung erfolgt ist.
15: In den Klacks-Kitas gelten deshalb 3 goldene Regeln der Streitkultur, die wir natürlich auch zu Hause umsetzen können.
16: Immer auf Augenhöhe streiten und auch immer mit einer Lösung den Streit beenden. Niemals allein Entscheidungen treffen, über andere hinweg oder die andere Meinung missachten. Immer in einem gemeinsamen Kontext.
15: Wie wichtig ist die Versöhnung nach dem Streit?
16: Ich muss mich nicht um jeden Preis versöhnen. Es geht darum, immer auf Augenhöhe zu bleiben und immer mein Gegenüber zu akzeptieren und zu respektieren. Und wenn es 2 verschiedene Meinungen gibt, es spricht nichts dagegen, sich noch eine 3. Meinung einzuholen und dann zu dritt zu einer gemeinsamen Lösung zu kommen.
15: Danke an Susan Richter von Klacks. Ab wann Kinder in der Lage sind, sich in andere hineinzuversetzen und warum ihnen Teilen so schwer fällt? In 20 Minuten.
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1: Kinder müssen erst lernen, Gefühle bei sich und anderen zu erkennen und damit umzugehen. Die Pädagogen in den Klacks-Kitas schauen dabei sehr auf die Entwicklung der Kinder, um individuell zu entscheiden, was wir Erwachsenen überhaupt erwarten können. Susan Richter von den Klacks-Kitas in Berlin und Niedersachsen weiß, ab wann Kinder überhaupt in der Lage sind, sich in andere hineinzuversetzen.
2: Erste empathische Reaktionen zeigen Kinder etwa ab dem 2. bis 3. Lebensjahr. Echten Perspektivwechsel verstehen, das entwickelt sich erst schrittweise im Vorschulalter.
1: Kann man Empathie beibringen oder entsteht sie von selbst?
2: Empathie entsteht immer in Beziehungen. Sie entwickelt sich durch feinfühlige Begleitung, Sprache für Gefühle und dialogische Erfahrungen.
1: Welche Rolle spielen Erwachsene als Vorbilder?
2: Erwachsene prägen Empathieverhalten entscheidend. Wenn ich als Elternteil den Gefühlszustand meines Kindes erkenne und darauf eingehen kann, dann kann ich durch mein eigenes Handeln dem Kind zeigen, wie Empathie funktioniert, also wie empathisch ich bin. Und das Kind lernt es automatisch in dieser Situation. Man kann aber auch, wenn man bestimmte Situationen beobachtet, die Kinder dabei unterstützen, dieses Empathieverhalten noch mehr zu vertiefen. Ich gehe mit hin und sage, Mensch, schau mal, Max weint, weil ich glaube, du ihm wehgetan hast. Und was können wir denn jetzt tun, dass es Max wieder besser geht? Also, dass man einfach mit Fragen seinem eigenen Kind hilft, diese Situation empathisch zu lösen.
1: Warum fällt Kindern das Teilen oder Nachgeben oft so schwer?
2: Weil Kinder zuallererst ihr eigenes Bedürfnis absichern müssen. Und erst danach können fremde Bedürfnisse berücksichtigt werden.
1: Danke an Susan Richter von Klacks. Warum wir Eltern möglichst nicht in kindliche Konflikte eingreifen sollten und wie wir Kinder dabei unterstützen, selbst Lösungen zu finden, in 20 Minuten.
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3: Mit Nils, hallo. Und wir haben diese neue Frage hier.
4: Hallo, ich heiße Josie und ich habe mich gefragt, wie viele Tiere es auf der Welt gibt.
3: Das kann leider niemand sagen. Es sind unglaublich viele. Wissenschaftler können nicht einmal sagen, wie viele Tierarten es gibt. Es sind wohl etwa 9 Millionen verschiedene. Und es gibt auch noch viele Tierarten, die noch nicht entdeckt sind. Jedes Jahr werden vor allem in Urwäldern, in den Tiefen der Ozeane und anderswo neue Tierarten entdeckt. Viele davon sind winzig kleine Insekten, aber es werden auch größere Tiere entdeckt, Fische, Reptilien und sogar Säugetiere. Ja, und wenn man noch nicht einmal weiß, wie viele Tierarten es gibt, ist es natürlich auch unmöglich zu sagen, wie viele Tiere es insgesamt auf der Welt gibt. Es gibt nur grobe Schätzungen. Manche Experten sagen, dass es ungefähr 1 Trillion Tiere auf der Welt gibt. Das ist eine 1 mit 18 Nullen. Aber wie gesagt, das ist nur geschätzt. Eines ist klar, es gibt viel mehr Tiere als Menschen auf der Welt. Vor allem gibt es viele Insekten und andere Kleinstlebewesen.
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15: Die Bedeutung deutscher Städtenamen. Remscheid. Eine Scheid ist immer eine Trennung, also zum Beispiel eine Wasserscheide oder ein Höhenrücken.

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1: Hier bei uns in Hessen staut es sich immer wieder auf der A3 Würzburg Richtung Frankfurt. Hier bitte ein paar Minuten mehr Zeit einplanen zwischen Hanau und Offenbach. Allen unterwegs wünschen wir eine gute Fahrt.
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3: Bunt wie eine Tüte Gummibären, heute das Wetter. Hier bei uns in Hessen. Sonne kann mit ein bisschen Glück dabei sein, sonst viele Wolken und am Nachmittag kann es auch noch Licht- und Audioshow am Himmel geben mancherorts. 20 Grad heute, ab morgen dann wieder allerschönstes Frühlingswetter.
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4: Wenn Kinder streiten, ist das für Eltern oft schwer auszuhalten. In den Klacks-Kitas wird angeregt, dass die Kinder zunächst selbst versuchen, eine Lösung zu finden. Die Pädagogin Susan Richter hat Tipps, wann es angebracht ist, dass Erwachsene eingreifen.
5: Eingreifen sollte ich unbedingt bei Überforderung oder bei Gewalt. Ansonsten sollten wir Kindern immer den Raum geben, Konflikte selbst auszuhandeln.
4: Was sind typische Fehler von Erwachsenen in kindlichen Konfliktsituationen?
5: Wenn ich zu früh in diesen Konflikt mit eintrete oder ich Partei für ein Kind oder eine Seite nehme oder ich vorschnelle Lösungen bereitstelle, weil das verhindert den Lernprozess.
4: Wie kann man Kinder dabei unterstützen, Lösungen selbst zu finden?
5: Ich kann zum Beispiel durch bestimmte Fragen unterstützen oder ich kann auch die Gefühle spiegeln und das Vertrauen in die Konfliktfähigkeit der Kinder ist so wichtig und das ist die Basic, dass ich alle auch in der Lösungsfindung unterstützen kann.
4: Warum ist es so wichtig, nicht für ein Kind Partei zu ergreifen?
5: Sobald ich als Erwachsener für ein Kind Partei ergreife, ist das Ende des Konfliktes. Und die Kinder haben gar nicht mehr die Möglichkeit, eine eigene Lösung herbeizurufen.
4: Selbst wenn ich das Gefühl habe, dass ein Kind Recht hat, halte ich mich zurück?
5: Ich halte mich immer als Erwachsener zurück. Ich gehe in die beobachtende Position und versuche nicht zu früh einzugreifen.
4: Was tun bei Hauen, Beißen, Schreien?
5: Hier kommt es ganz klar auf das Alter der Kinder an. Zwischen 1 und 2 ist es ein Entwicklungsprozess, weil die Kinder stehen sich gegenüber und wenn ich den anderen berühre, wie auch immer, erzeuge ich eine Reaktion bei dem mir gegenüberstehenden Kind. Und das ist für Kinder total spannend. Es ist wichtig, als Erwachsener aufzuzeigen, dass das nicht geht, dass Grenzen überschritten wurden. Und das ist ganz wichtig. Bei älteren Kindern, wenn die hauen und beißen, dann ist es eine Art von Überforderung. Und da ist es richtig gut, dass wir als Erwachsene ganz klare Grenzen setzen, Grenzen schützen und auch die Gefühle benennen, die gerade im Raum stehen.
4: Danke an Susan Richter von den Klacks-Kitas in Berlin und Niedersachsen. Wie wir Kindern beibringen, Nein zu sagen und selbst gesunde Grenzen zu setzen, in 20 Minuten.
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1: Streiten lernen, Grenzen setzen. Das müssen Kinder erstmal lernen. In den Klacks-Kitas wird darauf besonders Wert gelegt. Susan Richter von Klacks erklärt, was Kinder aus frühen Konflikterfahrungen mitnehmen und was das für uns Eltern heißt.
2: Im besten Fall nehmen die Kinder Konfliktkompetenz und Selbstwirksamkeit mit. Im schlechtesten Fall geht es um Angst oder Rückzug. Das heißt für uns Eltern, Konflikte immer auf Augenhöhe austragen und immer respektvoll mit meinem Kind umzugehen.
1: Welche einfachen Regeln helfen im Alltag, damit Konfliktsituationen nicht eskalieren?
2: Oft sind ja Konfliktsituationen in der Familie sehr emotional. Und da ist ein ganz einfaches Ritual, aus der Situation rauszugehen und zu sagen, stopp, ich brauche jetzt eine kurze Pause. Vielleicht auf den Balkon gehen, 2 Minuten, 5 Minuten und dann Situation sacken lassen und wieder reingehen. Weil alles andere wären emotionale Gefühlsausbrüche, die diesen Konflikt nur noch verschlimmern. Und es ist ein gutes Recht von jedem Erwachsenen, von jedem Kind zu sagen, stopp, ich brauche jetzt hier eine kurze Auszeit und dann komme ich wieder rein.
1: Gibt es Kinder, die zu brav zum Streiten sind?
2: Ja, gibt es. Und zwar sind das Kinder, die überangepasst sind, die nicht für ihre eigenen Bedürfnisse dastehen und diese nicht vertreten und auch nicht wahrnehmen können.
1: Das heißt, Kinder müssen lernen, für sich einzustehen und Grenzen zu setzen. Wie können wir Eltern sie dabei unterstützen?
2: Indem sie kindliche Neins respektieren. Das heißt, ich respektiere das Nein, biete dennoch eine Alternative an und gebe auch meine klaren Grenzen wertschätzend dar.
1: Also das Nein-Sagen fördern und die eigenen Grenzen benennen, fördert Konfliktfähigkeit und Selbstbewusstsein unserer Kinder. 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
3: Ich sag mal so, Daumen hoch. Ihr habt euch für Radio Teddy entschieden, das Familienradio für den ganzen Tag. Ja, und wenn so ein Handy-Akku nicht mehr lädt oder die Waschmaschine nicht mehr richtig schleudert, der Kühlschrank nicht mehr richtig kühlt, dann soll es der Umwelt zuliebe jetzt bald ein neues Gesetz geben. Das Recht auf Reparatur. Alle Infos dazu hört ihr gleich in den Radio Teddy Nachrichten. Um 1.
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3: Olivia Rodrigo meldet sich zurück und zwar mit einem fantastischen Vorgeschmack auf ihr neues Album. Am 12. Juni kommt ihr neues Album raus und dieser Song wird drauf sein. Hier ist Olivia Rodrigo, der Radio Teddy Superstar in dieser Stunde mit Drop Dead.

0: Olivia Rodrigo, der Radio Teddy Superstar in dieser Stunde für euch. So, liebe Eltern, und jetzt schnallt euch mal an. Wir starten nämlich gleich mit den witzigsten, peinlichsten und ehrlichsten Geschichten aus eurem Familienalltag. Anonym erzählt natürlich um 13.15 Uhr in der Radio Teddy Elternbeichte des Tages. Und in meiner Radio Teddy Playlist habe ich natürlich coole Hits für Eltern und Kids gepackt. Von David Guetta, von Leonie und von Alle Farben. Jetzt gleich nach eins.
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4: Mit Angie, Hallöchen. Von Einkaufstüten bis Schokoriegelpapier. Viele Verpackungen bestehen aus Plastik und wie ihr Plastikmüll einfach vermeiden könnt, das verrät euch Christian Stock vom Kölner Müllsammelverein Krake.
5: Beim Einkaufen ist es wichtig, dass man zum Beispiel Obst und Gemüse lose kauft. Bananen zum Beispiel, die haben die Verpackung schon mitgeliefert in Form der Schale. Man kann zum Beispiel Stoffbeutel statt Plastiktüten verwenden. Wenn irgendwas zu Hause kaputt ist, dann kann man es auch ohne Probleme reparieren, statt es immer wieder neu zu kaufen.
4: Und mit ein bisschen weniger Plastik könnt ihr für unsere Umwelt viel Gutes tun. Noch mehr Tipps für Kids für euch zum Nachhören bei Radio Teddy Plus.
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6: Um die 3000 Euro kostet ein Baby im ersten Jahr. Eine ganz schöne Herausforderung für Eltern mit kleinem Einkommen. Pro Familia Deutschland unterstützt Eltern mit der Bundesstiftung Mutter und Kind, sagt Sandra Schramm vom Landesverband Brandenburg.
7: Die Bundesstiftung Mutter und Kind ist eine Möglichkeit, wo man einen einmaligen Geldbetrag zum Beispiel für Erstausstattung beantragen kann. Es gibt auch immer die Möglichkeit, Landesstiftungsanträge zu stellen, bis die Kinder 3 Jahre alt sind. In außergewöhnlichen Belastungssituationen geht es auch darüber hinaus. Es ist immer eine Möglichkeit, da zur Pro Familia zu kommen, zu sagen, ich bin momentan in einer schwierigen finanziellen Situation, und dann werden die Beraterinnen alles tun, um da finanzielle Unterstützungsmöglichkeiten zu finden.
6: Sandra Schramm von Pro Familia. Mehr Infos zu den Angeboten auch in Wohnortnähe unter www.profamilia.de.
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20: Die Bedeutung deutscher Städtenamen. Salzgitter. Am Namen erkennt man, dass es hier schon früh Salzabbau gab.
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4: Mit Angie Klaft. Hallo zusammen. Reparieren statt wegwerfen. Das soll in Deutschland künftig noch mehr gefördert werden und zu einem besseren Umweltschutz beitragen. Der Bundestag berät heute dazu über das Recht auf Reparatur. Im Gesetzentwurf stehen unter anderem neue Regeln, an die sich auch Hersteller halten sollen. Geräte wie Smartphones sollen dann so gebaut sein, dass sie repariert werden können. Fest verbaute Akkus wären dann zum Beispiel verboten. Wer sich dafür entscheidet, ein Gerät reparieren zu lassen, statt es zu ersetzen, soll auf sein Gerät noch ein weiteres Jahr Garantie bekommen. Heute ist ein wichtiger Tag für alle Bienen. Denn heute ist Weltbienentag. Ein Tag, an dem an den Schutz dieser Insektenart erinnert werden soll. Während es den Honigbienen bei uns gut geht, sind viele Wildbienenarten gefährdet. Ihnen zu helfen ist ganz einfach. Das geht zum Beispiel mit bienenfreundlichen Pflanzen auf dem Balkon oder im Garten. Welche sich dafür am besten eignen, hat uns Susanne Steib vom Bund für Umwelt- und Naturschutz verraten.
21: Im Garten sind besonders die Frühblüher wie das Leberblümchen, Veilchen, die Gänsekresse oder auch das Vergissmeinnicht ganz toll. Auf dem Balkon kann man zum Beispiel Kräuter aussäen, Salbei, Thymian, Oregano, Basilikum und Minze mögen Wildbienen super gerne und sie schmecken auch uns Menschen. Wir können sie also auch nutzen. Und der Vorteil ist, diese Kräuter blühen oft den ganzen Sommer hindurch.
4: Wer noch mehr Tipps haben möchte, findet diese auf weltbienentag.de. Auf die deutsche Eishockey-Nationalmannschaft wartet heute eine knifflige Aufgabe. Im vierten WM-Vorrundenspiel geht es gegen Titelverteidiger und Olympiasieger USA ran. Alle bisherigen Partien hat das DEB-Team verloren. Nun muss also ein Sieg her, um wichtige Punkte für den Viertelfinaleinzug wieder aufzuholen. Los geht's um 20.20 Uhr live im Free TV. Kurz danach, um 21 Uhr, ist Anpfiff zum Fußball-Europa-League-Finale. Und da könnte der SC Freiburg heute Abend Vereinsgeschichte schreiben. In Istanbul trifft der Club auf Titelfavorit Aston Villa aus England. Und alle Ergebnisse hört ihr auch morgen früh hier in den Radio-Teddy-Nachrichten. Soweit die Meldungen. 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
4: Hier bei uns in Hessen staute sich immer wieder auf der A3 Würzburg Richtung Frankfurt. Hier bitte ein paar Minuten mehr Zeit einplanen zwischen Hanau und Offenbach. Allen unterwegs wünschen wir eine gute Fahrt.
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23: Bunt wie eine Tüte Gummibären, heute das Wetter. Hier bei uns in Hessen. Sonne kann mit ein bisschen Glück dabei sein, sonst viele Wolken und am Nachmittag kann es auch noch Licht- und Audioshow am Himmel geben mancherorts. 20 Grad heute, ab morgen dann wieder allerschönstes Frühlingswetter.
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23: Liebe Eltern, schnappt euch kurz einen Kaffee, atmet durch. Jetzt kommt wieder eine dieser Geschichten, bei denen wir gerne zuhören, weil sie so echt sind, diese Geschichten, und uns allen hätten passieren können. Die Radio Teddy Elternbeichte des Tages, gleich ganz anonym, um 13.15 Uhr. Vorher bunte Musik von alle Farben.
0: Bei uns in Hessen.

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1: Ja, und ich bin mir sicher, viele Eltern kennen es irgendwann, da quillt das Kinderzimmer gefühlt über vor Spielsachen. Nicht bei einem Papa aus Berlin.
3: Immer wenn meine Kinder so ein neues, teures Spielzeug haben wollen, dann erzähle ich ihnen, dass der Kauf leider wirklich gar keine gute Idee ist, weil ihre bisherigen Lieblingsspielzeuge ansonsten sehr, sehr neidisch werden und in der Nacht ausbüchsen, um sich neue Kinder zum Spielen zu suchen.
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0: So, liebe Eltern, und ich weiß nicht, ob ich mich so richtig in die Nesseln gesetzt habe heute, weil mein Sohn Hannes hat heute Sponsorenlauf an seiner Schule und wenn es schlecht läuft, zieht er mir heute richtig das Geld aus der Tasche. Erfahrungen mit sowas haben schon meine Kollegin Christina und Luisa. Was sie da schon erlebt haben, hört ihr gleich um 13.40 Uhr. Dazu coole Hits für Eltern und Kids von Taylor Swift und Kamrat nach 13:30.
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3: Mit Nils, hallo. Und mit dieser Frage hier.
4: Ich bin der Nikas, bin 6 Jahre alt. Woher kommt das Morgenrot und das Abendrot am unteren Himmel?
3: Eines vorab. Morgenrot und Abendrot färben unseren Himmel und tauchen ihn in wunderschöne, beruhigende Farben ein. Aber wie passiert das? Wenn die Sonne aufgeht, also beim Morgenrot, beginnt ein neuer Tag. Das Licht der Sonne muss durch die Atmosphäre der Erde reisen, bevor es zu uns kommt. In den frühen Morgenstunden ist die Luft oft kühl und klar. Wenn die Sonne aufgeht, strahlt ihr Licht durch die Luft und trifft auf kleine Teilchen wie Staub- und Wassertröpfchen. Diese Teilchen streuen das Licht und lassen es in verschiedenen Farben erscheinen. Das Morgenrot zeigt sich dann oft in warmen Farben wie Rot, Orange und Rosa. Am Abend passiert etwas Ähnliches, wenn die Sonne untergeht. Der Himmel wird wieder von den warmen Farben des Sonnenlichts erleuchtet. Aber jetzt ist die Luft oft etwas wärmer und kann mehr Feuchtigkeit enthalten. Auch hier streut das Licht durch die Atmosphäre und erzeugt wunderschöne Farbtöne. Das Abendrot kann besonders eindrucksvoll sein, wenn Wolken am Himmel sind, da sie das Licht reflektieren und verstärken können. Viele Menschen finden das Abendrot sehr beruhigend und schön, denn es signalisiert das Ende eines Tages. Eine Zeit zum Entspannen und Nachdenken über alles, was man erlebt hat.
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21: Die Bedeutung deutscher Städtenamen. Dresden. Der Name Dresden ist ebenfalls sorbisch und kommt von Drezdani, was Sumpf- oder Auenwaldbewohner heißt.

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1: Hier bei uns in Hessen staut es sich immer wieder auf der A3 Würzburg Richtung Frankfurt. Hier bitte ein paar Minuten mehr Zeit einplanen zwischen Hanau und Offenbach. Allen unterwegs wünschen wir eine gute Fahrt.
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3: Bunt wie eine Tüte Gummibären, heute das Wetter. Hier bei uns in Hessen. Sonne kann mit ein bisschen Glück dabei sein, sonst viele Wolken und am Nachmittag kann es auch noch Licht- und Audioshow am Himmel geben mancherorts. 20 Grad heute, ab morgen dann wieder allerschönstes Frühlingswetter.
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3: Hallo am Mittwoch. Heute wird in vielen Schulen wieder gerannt, geschwitzt und gesammelt. Auch bei meinem Sohn Hannes an der Schule. Sponsorenlauf steht nämlich an. Und während die Kinder da Runde für Runde drehen, rechnen manche Eltern ja innerlich schon hektisch mit. Ich zum Beispiel. Vor allem nach den Geschichten, die meine Kolleginnen Christina und Luisa gerade mal angerissen haben. Und damit euch die Fehler, die sie gemacht haben und ich vielleicht, nicht passieren. Erzählen Sie uns gleich die Geschichten nochmal ausführlich um 13.40 Uhr. Und Musik gibt's jetzt sogar schon vorher. Gleich von Taylor Swift, jetzt Musik aus Wuppertal. Kamrad!

0: Mittwoch ist es. Ihr habt alles richtig gemacht, denn bei euch läuft Radio Teddy. Und mein Sohn Hannes, der hat heute Sponsorenlauf in der Schule. Die Aufgabe für uns Eltern war dabei, einen Betrag festlegen, den man pro gelaufener Runde spendet. Das klingt jetzt ja erstmal harmlos soweit. Bis Kollegin Christina und Luisa plötzlich mit Geschichten erzählen von sportlichen Kindern, völlig eskalierenden Rundenzahlen und Sponsoren, die danach kurz vor der Privatinsolvenz standen, erzählt haben. Christina, was war da los bei euch?
1: Ich kenne diesen Sponsorenlauf aus meiner Kindheit nicht.
0: Das heißt, ich auch nicht.
1: Ich war da sehr jungfräulich, als meine Tochter mit diesem Zettel ankam und meinte, Mama, legst du bitte irgendeinen Betrag fest für jede Runde, die ich laufe? Ich konnte auch nicht einschätzen, wie viele Runden sie läuft.
0: Ja.
1: So. Und dann dachte ich, na gut, welche Zahl sieht denn auch gut aus? Ne? Nicht zu, oh, man ist irgendwie geizig, aber auch nicht zu viel. Und habe dann 5 Euro eingetragen.
0: Oh, okay.
1: Dann kam sie zurück mit, Mama, toll, ich habe mehr als 7 Runden geschafft.
0: Oh. Hm.
1: Genau so.
0: Okay, da hat sie dir ja richtig das Geld aus dem Portemonnaie gezogen.
1: So war's schon. Und fürs nächste Mal wusste ich ganz genau, welchen Betrag ich nicht mehr hinschreibe.
0: Also ich habe 2 Euro pro Runde eingeschrieben. Ja. Oma auch und Papa auch.
1: Oh.
0: Und Hannes meinte so, ich habe ihn natürlich gefragt. Ich war schlauer. Ich habe gefragt, wie viele Runden schaffst du denn? Und er meinte so 6. Und dann war ich letzte Woche bei der Elternversammlung und dann hat die Lehrerin gesagt, naja, das ist ja nur einmal hier um die Schule. Das ist ja die kleine Runde und unsere Kinder, die schaffen locker 2-stellig.
1: Oh.
0: Da war der Zettel aber auch schon abgegeben, ne?
2: Ja, und genau dafür haben wir nämlich eine Lösung gefunden.
0: Welchen denn, Luisa?
2: Und zwar haben wir das uns vorher festgelegt, das Kind läuft nicht mehr als 400-800 Meter Runden.
1: Das ist schlau.
2: Damit wir nämlich nicht arm werden.
0: Das ist wirklich total schlau. Naja, also gut, bei mir ist der Zettel jetzt abgegeben. Ja.
1: Ich bin jetzt mittlerweile bei 1 Euro so. 1,50.
0: Ich weiß es fürs nächste Mal vielleicht auch besser. Mal sehen, mit wie vielen Runden mein Sohn heute nach Hause kommt und den Geldeintreiber macht. Wie viel es wirklich geworden ist, erzähle ich euch morgen um 10.50 Uhr hier bei Radio Teddy.

0: Radio Teddy läuft bei euch am Mittwoch und warum in einem Flugzeug gerade Mondstaub geschmolzen wird, hört ihr gleich in den Radio Teddy Nachrichten um 14 Uhr.
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0: Liebe Eltern, kennt ihr noch die Dancefloor-Zeiten Anfang der 2000er? Cascada. Bei uns Eltern sofort Ohrwurm-Alarm, ne? Jetzt sind sie zurück und zwar zusammen mit Felix Jehn. Und gemeinsam holen sie sich einen echten Klassiker. Upside Down von Diana Ross und drehen diesen Hit komplett auf modern. Retro-Vibes treffen auf frischen Dance-Sound. Perfekt für die nächste Party, egal ob früher oder heute. Hier sind Felix Jehn und Cascada.

0: Felix Jehn und Cascada, die Radio Teddy Superstars in dieser Stunde für euch. So, und um Musik geht's jetzt auch, denn im Radio Teddy Musikduell geht's heute in die 2000er zurück. Liebe Eltern, unsere musikalische Zeit. Und aus dieser Zeit kennen wir nämlich auch die Pop-Ikone Cher. Dabei macht die schon seit über 60 Jahren Musik. Heute hat sie Geburtstag und wird 80 Jahre alt. Darum könnt ihr, liebe Familien, wählen zwischen Cher mit... Oder Cher mit... Cher oder Cher? Zum 80. Geburtstag. Ihr entscheidet im Radio Teddy Musikduell um 15 Uhr.
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5: Mit Angie, Hallöchen. Kinderliederstar Rolf Zuckowski kann sich an seine liebsten Kinderspiele noch gut erinnern. Und eins hat er Radio Teddy verraten, damit ihr es selbst ausprobieren könnt.
6: Also wir haben gerne Geschichtenball gespielt. Da ist man mit einem Ball an einer Hauswand und prallt den mit den Händen gegen die Hauswand, solange es geht. Und irgendwann fällt der Ball aber runter. Und während es noch geht, erzählt man eine Geschichte. Wenn der Ball runtergefallen ist, muss man an der Stelle aufhören, kommt der Nächste dran, die Nächste. Und wenn man selber wieder dran ist, muss man die Geschichte da weiter erzählen, wo man aufgehört hat.
5: Vielen lieben Dank, lieber Rolf. Und noch mehr Tipps für Kids für euch zum Nachhören bei Radio Teddy Plus.
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8: Beim Gärtnern und Pflanzen ist torffreie Blumenerde die bessere Wahl. Denn Torf ist ein fossiler Rohstoff, dessen Abbau den Lebensraum vieler Pflanzen und Tiere zerstört. Komposterde ist die klimafreundliche Alternative. Sie schützt die Natur, speichert Wasser und hält den Boden nährstoffreich und locker. So sorgt ihr für umweltfreundlichen Blütenzauber im Garten und auf dem Balkon.
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3: Mit Alexander Kanja. Hallo zusammen. Bei sogenannten Parabelflügen wird in großen Flugzeugen die Schwerelosigkeit simuliert. Bei den jetzigen Flügen geht es darum, Mondgestein zu schmelzen. Mit dem flüssigen Mondgestein könnte man nämlich mit Hilfe eines 3D-Druckers auf dem Mond Häuser bauen. So eine Mondbasis erfordert aber viel Material. Und da gibt es ein Problem, sagte der Weltraumforscher Dr. Mirko Krumpe.
16: Ich möchte ja nicht alles an Material von der Erde mit dorthin nehmen, sondern ich muss es eigentlich schaffen, aus dem Staub vom Mond, den es da wie Sand am Meer gibt, Häuser zu bauen irgendwie. Oder idealerweise das Wasser, was wir am Südpol gefunden haben, zu verwenden, dass die Astronauten das trinken können und dass ich daraus auch wieder die Raketen betanken kann.
3: Um das Mondgestein zu schmelzen, wird der Mondstaub mit einem Laserstrahl beschossen. Viele Menschen in China und Indonesien haben etwas ganz Seltenes am Himmel gesehen. Eine Wolke hat in vielen bunten Farben wie ein Regenbogen geleuchtet. Manche dachten zuerst, die Videos davon seien mit KI gemacht, aber das stimmt nicht. Das Naturphänomen heißt irisierende Wolke. Die bunten Farben entstehen, wenn Sonnenlicht auf ganz kleine Wassertröpfchen oder Eiskristalle der Wolke trifft. Das Licht wird dabei so verändert, dass viele Farben sichtbar werden. Übrigens, wie hoch die Regenbogenwahrscheinlichkeit hier bei uns ist, hört ihr jeden Morgen von Christina. Dieser Vulkan gehört wohl zu den derzeit fleißigsten auf der Welt. Der Kilauea auf Hawaii ist jetzt schon zum 47. Mal ausgebrochen. Eine Lavafontäne schießt 200 Meter hoch und eine Rauchsäule erreicht sogar 6 Kilometer Höhe. Eine Gefahr für Menschen besteht nicht. Fußballfans zählen die Stunden bis heute Abend. Um 21 Uhr will der SC Freiburg dann Fußballgeschichte schreiben. Zum ersten Mal steht der Club im Finale der Europa League. Der Gegner ist Aston Villa aus England, der auch als Favorit ins Finale geht. Aber vielleicht schaffen die Freiburger ja ein kleines Fußballwunder. Das Spiel wird live im Free TV gezeigt. Soweit die Meldungen und die Radio Teddy Nachrichten zum Nachhören jederzeit in der Radio Teddy App und überall, wo es Podcasts gibt.
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3: Hier bei uns in Hessen ist die A671 Mainz-Wiesbaden zwischen Gustavsburg und Hochheim-Süd wegen einer Baustelle in beiden Richtungen bis Anfang Juni gesperrt. Wir wünschen allen gute Fahrt.
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2: Jetzt am Nachmittag noch letzte Regentropfen und dann hat sich's ausgeregnet. Morgen bleibt's weitestgehend trocken. Wir kriegen einiges an Sonnenstrahlen ab. Und die Temperaturen, die klettern immer weiter hoch. Morgen schon 21 bis 24 Grad.
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3: Ihr habt es gerade bei Alina im Wetter gehört. Es wird jetzt Stück für Stück wärmer. Das freut nicht nur euch als Familie, sondern auch die Bienen.
2: Oh, stimmt.
3: Zu Recht kam hier die Kinderfrage rein. Warum klebt Honig eigentlich so sehr?
2: Ja, den kriegt man gar nicht mehr ab von den Fingern.
3: Du sollst ihn doch nicht an den Fingern haben, sondern auf der Stulle.
2: Naja.
3: Wir klären das, warum der so klebt, um kurz vor halb im Radio-Teddy nachgefragt.
2: Und bis dahin gibt's eure Lieblingsmusik hier. Alle Songs in einer Playlist. Gleich der lustige Kinderhit Schluck auf. Und jetzt der Hit bei den Kids. Der kommt aus K-Pop Demon Hunters. Und da schreit jetzt das Familienauto in Richtung Bäcker. Hier sind Handtricks mit Golden.
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0: da ist with you.
1: Happy Mittwochnachmittag.
2: Hallo.
1: Ihr hört Radio Teddy, die zu Alina und Basti. Einige bereiten sich schon seelisch und körperlich auf den Sponsorenlauf in der Schule vor. Wir haben die passenden Beats, dass ihr trainieren könnt. Gleich von Jennifer Lopez und David Guetta, nämlich Save Me Tonight.
2: Und ihr hört es heute auch bei Alina im Wetter. Es wird jetzt die nächsten Tage immer, immer wärmer.
1: Ja.
2: Nicht nur Grillwetter, sondern auch die Bienen freuen sich, produzieren extra viel Honig. Und warum der manchmal überall klebt, nur irgendwie nicht auf der Stulle, das klären wir jetzt.
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4: Mit Nils, hallo. Warum klebt Honig? Diese Frage stellen uns immer wieder viele Kinder. Unter anderem auch Lydia. Sie ist 6 Jahre alt. Ja, woraus besteht Honig eigentlich? Na klar, aus Zucker. Jedenfalls zu 80%. Und genau dieser Zucker ist schuld daran, dass Honig klebt. Aber wie geht das? Wenn wir ein bisschen Zucker auf die Hand rieseln lassen, klebt er ja nicht. Aber schließt nun mal die Hand und wartet ein paar Minuten. Der normale Schweiß auf der Haut wird den Zucker zum Kleben bringen. Also hat das Kleben irgendetwas mit Feuchtigkeit zu tun. Das Geheimnis liegt in der chemischen Eigenschaft von Wasserstoff, der im Zucker enthalten ist. Außerdem Wasserstoff ist da noch Kohlenstoff und Sauerstoff drin. Und die drei zusammen bilden ein stabiles Gerüst, auch Kristall genannt, das vor allem durch die Anziehungskraft von Wasserstoff und Sauerstoff zusammengehalten wird. Jetzt kommt die Feuchtigkeit dazu. Durch eine chemische Reaktion wird der Zusammenhalt zwischen dem Wasserstoff und dem Sauerstoff zerstört. Der Kristall löst sich Stück für Stück auf, aber der Wasserstoff möchte sich sofort wieder neu verbinden. Entweder mit der Feuchtigkeit oder auch mit allem anderen. Der Wasserstoff hält alles fest, was er finden kann. Und dadurch fängt die Zuckermasse oder der Honig an zu kleben.
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0: Jetzt am Nachmittag noch letzte Tropfen und dann hat es sich ausgetröpfelt. Ab morgen wieder richtig viel Sonne und es klettert hier immer weiter hoch mit den Temperaturen. 21 bis 24 Grad kriegen wir am Donnerstag.
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1: Hallo, Alina und Basti.
0: Gleich sorgen wir dafür, dass eure Gehirne größer und größer werden. Wir machen euch nämlich schlauer und dafür braucht ihr einfach nur ein Bein.
3: Ich hoffe, das habt ihr.
0: Na guck, da wirst du gleich doppelt schlauer. Und wer von euch auch zwei Beine hat, auch nochmals schlauer. In 9 Minuten.
3: Liebe Grüße an alle, die mehr als zwei Beine haben, wie schlau sie werden bei dem alltäglichen Gehirnjogging.
0: Ja.
3: Kannst mal sehen.
0: Alle Familienhunde und Katzen da vorm Radio, die spitzen besonders die Ohren gleich.
3: So, vorher gibt's Michael Schulte, der hat glaube ich auch zwei Beine, 5 a.m. Und jetzt kommen hier auch wirklich vier Beine, Jennifer Lopez und David Guetta. Es sind zusammen vier Beine.
0: Das ist richtig.
3: Hier ist Save Me Tonight.
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0: Schatz.
1: Und Kinder, was macht ihr in der Pause?
2: Wir
3: okay.
2: Wir rennen.
4: Und der?
2: Der pennt. Power. Pause.
4: Und ihr?
2: Wir laufen.
4: Okay.
2: Wir rennen.
1: Und der?
2: Der pennt.

0: Nachmittag, hallo, hier ist Radio Teddy, ihr hört die 2 ab 2 mit Alina und Basti.
1: Hallo.
0: Und gleich dazu im Takt der kleinen Regentropfen auf der Scheibe vom Familienauto, Ray Dalton mit Blood Running. Und jetzt bringen wir euer Gehirn zum Rauchen.
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1: Stellt euch auf ein Bein und zählt dann von 100 runter.
0: Boah, das dauert ja ewig.
1: Aber das aktiviert euer Gleichgewicht und das logische Denken. 90, und somit das Gehirn.
0: 98, ja. 97, 96.
1: Stehst du auch wirklich auf einem Bein?
0: Ja,
1: schummelst du?
0: Ja, ich stehe auf einem Bein wirklich. Das andere habe ich nur ein bisschen abgestützt.
1: Der hält sich fest.
0: Oh Gott, das ist aber auch eine wackelige Angelegenheit. Viel Spaß beim Nachmachen und den nächsten Lernhack morgen 14.40 Uhr.
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0: Radio Teddy. Hallo, die zwei ab zwei hier, Alina und Basti.
1: Uhu.
0: Und dieses Bild geht gerade viral auf den Social-Media-Plattformen. Eine Wolke, die aussieht wie ein Regenbogen. Ja, die haben nämlich Menschen gerade in Asien gesehen. Und warum die Wolke da so schön leuchtet, das erklären wir euch gleich hier in den Radio Teddy Nachrichten um voll.
2: Das ist richtig cool.
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4: Und dieser Song, der geht auch viral. In den sozialen Medien werden immer mehr Videos mit I Run gepostet. Und die Videos sind ein bisschen wirr. Da geht jemand an einen Ort und bestellt da etwas, was es da überhaupt gar nicht gibt.
0: Aha.
4: Also zum Beispiel, als würde Papa in den Baumarkt gehen und sich da einen Bubble Tea bestellen.
0: Da wird der Böse enttäuscht.
4: Ja, das sind die Videos dazu. Lustig soll's sein. Und der Song, der ist sowieso gut. Das ist I Run, der Radio Teddy Superhit der Stunde.
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0: Der Song über Papa, der im Baumarkt nach Bubble Tea sucht. Das war Iron, der Radiohit, die Superhit der Stunde.
1: Und gleich gratulieren wir Cher zum Geburtstag.
0: Oh, ja,
1: liebe Mamas und Papas. Wollen wir sagen, wie alt sie geworden ist? Ist das, tut das was zur Sache?
0: Das sagt man nicht.
1: Ach gut, das
0: sie
1: sagt man nicht.
0: Sieht aus wie 30.
1: So, wir gratulieren einer absoluten Musiklegende mit 2 Songs. Und ihr entscheidet, welchen ihr davon hören wollt. In 10 Minuten.
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4: Mit Angie, Hallöchen. Habt ihr schon mal die Ringe des Saturns mit eigenen Augen gesehen? Und was hat die Milchstraße mit Milch zu tun? Die Sterne und Planeten werden im Planetarium in Kassel, dem größten Planetarium in ganz Hessen, zum Greifen nah. Reist ins Weltall und entdeckt alle Planeten unseres Sonnensystems. Seid bei seltenen Ereignissen wie Polarlichtern und Sonnenfinsternissen dabei und haltet Ausschau nach Sternbildern. Mutige Kinder dürfen sich ganz ohne Astronautenanzug ganz nah ans Schwarze Loch wagen. Das Programm und alle Infos findet ihr auf museum-kassel.de. 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
14: Mit Alexander Kanya. Hallo zusammen.
9: Bei sogenannten Parabelflügen wird in großen Flugzeugen die Schwerelosigkeit simuliert. Bei den jetzigen Flügen geht es darum, Mondgestein zu schmelzen. Mit dem flüssigen Mondgestein könnte man nämlich mit Hilfe eines 3D-Druckers auf dem Mond Häuser bauen. So eine Mondbasis erfordert aber viel Material. Und da gibt es ein Problem, sagte der Weltraumforscher Dr. Mirko Krumpe.
14: Ich möchte ja nicht alles an Material von der Erde mit dorthin nehmen, sondern ich muss es eigentlich schaffen, aus dem Staub vom Mond, den es da wie Sand am Meer gibt, Häuser zu bauen irgendwie. Oder idealerweise das Wasser, was wir am Südpol gefunden haben, zu verwenden, dass die Astronauten das trinken können und dass ich daraus auch wieder die Raketen betanken kann.
9: Um das Mondgestein zu schmelzen, wird der Mondstaub mit einem Laserstrahl beschossen. Viele Menschen in China und Indonesien haben etwas ganz Seltenes am Himmel gesehen. Eine Wolke hat in vielen bunten Farben wie ein Regenbogen geleuchtet. Manche dachten zuerst, die Videos davon seien mit KI gemacht, aber das stimmt nicht. Das Naturphänomen heißt irisierende Wolke. Die bunten Farben entstehen, wenn Sonnenlicht auf ganz kleine Wassertröpfchen oder Eiskristalle der Wolke trifft. Das Licht wird dabei so verändert, dass viele Farben sichtbar werden. Übrigens, wie hoch die Regenbogenwahrscheinlichkeit hier bei uns ist, hört ihr jeden Morgen von Christina. Dieser Vulkan gehört wohl zu den derzeit fleißigsten auf der Welt. Der Kilauea auf Hawaii ist jetzt schon zum 47. Mal ausgebrochen. Eine Lavafontäne schießt 200 Meter hoch und eine Rauchsäule erreicht sogar 6 Kilometer Höhe. Eine Gefahr für Menschen besteht nicht. Fußballfans zählen die Stunden bis heute Abend. Um 21 Uhr will der SC Freiburg dann Fußballgeschichte schreiben. Zum ersten Mal steht der Club im Finale der Europa League. Der Gegner ist Aston Villa aus England, der auch als Favorit ins Finale geht. Aber vielleicht schaffen die Freiburger ja ein kleines Fußballwunder. Das Spiel wird live im Free TV gezeigt. Soweit die Meldungen und die Radio Teddy Nachrichten zum Nachhören jederzeit in der Radio Teddy App und überall, wo es Podcasts gibt.
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9: Hier bei uns in Hessen ist die A671 Mainz-Wiesbaden zwischen Gustavsburg und Hochheim-Süd wegen einer Baustelle in beiden Richtungen bis Anfang Juni gesperrt. Wir wünschen allen gute Fahrt.
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0: Jetzt noch letzte Tropfen und dann hat es sich ausgetröpfelt ab morgen. Super viele Sonnenstrahlen und es wird auch deutlich wärmer. Wir klettern morgen schon mal auf 21 bis 24 Grad am Donnerstag.
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0: Hallo.
2: Hallo. Alina und Basti.
1: Ja, das ist ja auch die Kinderfrage, die uns gestellt wird. Warum sagen wir Hallo, wenn wir uns begrüßen?
0: Wäre ja blöd, wenn wir Tschüss sagen.
1: Ja, erstens das und zweitens kann ich sagen, wir sagen nicht immer Hallo. Wenn Alina morgens hier in den Sender reinkommt, sage ich auch manchmal, was machst denn du hier? Oder sowas.
0: Sag mal.
1: Aus Scherz. Na. Wir klären aber, warum man eigentlich Hallo sagt, wenn man sich begrüßt. Die Antwort gleich kurz vor halb im Radio Teddy nachgefragt.
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0: Wir feiern den Geburtstag von einer der größten Pop-Ikonen. Happy Birthday, Cher!
1: Happy Birthday!
0: Ihr entscheidet, welches Ständchen sie sich selbst singen soll. Song 1, Team Alina mit Believe.
16: Do you believe?
1: Ach, haben wir schon tausendmal gehört. Es wird rockiger in Team Basti. If I could turn back time.
0: Na, zum Glück entscheidet ihr es und nicht Basti. 0, 3, 1, 7 und 6 mal die 2. Wollt ihr den coolen Pop-Hit in Team Alina? Das ist Song 1. Believe!
1: Nein, nehmt die rockige Version in Team Basti. 0, 3, 3, 1, 7, 6 mal die 2. Ruft jetzt an.
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0: Mittwochnachmittag, ihr hört die zwei ab zwei. Hier sind Alina und Basti bei Radio Teddy.
1: Hallöle.
0: Und während ihr nochmal schnell beim Bäcker rechts ranfahrt,
1: oh lecker.
0: Was gibt's denn? Ich nehme Pfannkuchen.
1: Oh gut, ich hätte gerne eine Zimtschnecke.
0: Na dann. Habt ihr schon mal zwei Dinge auf der Liste für Alina und Basti? Wir freuen uns sehr und dazu gibt's gleich Alex Warden Fever Dream.
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1: Wir feiern den Geburtstag von einer der größten Pop-Ikonen ever, von Cher. Happy Birthday!
0: Zum 80. Sollte ich sagen.
1: Mann.
0: Entschuldigung, ist mir rausgerutscht. Zum Geburtstag.
1: So. Viel Glück. Und ihr entscheidet, was sie singen darf. Song 1, Team Alina, Believe.
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0: Oder Team Basti, If I Could Turn Back Time. Oh ja.
1: 03176 mal die 2. Sucht's euch aus. Basti, such mal eine Leitung aus.
0: Oh, gerne. Leitung. Mal die ganz hintere. 18.
1: Ui. Hallo, wer ist denn hier dran?
4: Hallo, hier ist der Leon. Ich möchte dann gerne für den Basti ab.
0: Das ist eine sehr gute Wahl. Warum magst du den lieber?
4: Weil ich finde, der Song von Alina kommt öfters im Radio und dein Song kommt nicht so oft.
0: Das ist natürlich vollkommen richtig.
1: Na, hat wohl einen Grund, dass deiner nicht so oft kommt. Ich gehe mal in Leitung 5.
5: Hallo, hier ist Lina, Team Alina.
1: Yeah!
5: Ich finde den Song einfach cooler.
1: Ja, ganz genau.
0: So. Sie hat aber Alina gesagt. Alina haben wir nicht hier im Angebot. Dann geht die Stimme über in Team Basti.
1: Sie war einfach aufgeregt. Ich fühle dich.
0: Ausgleich an der Stelle. Das heißt, wir brauchen euch. Stimmt jetzt ab für Team Basti. 03317 6 mal die 2. Weil mit einem Ausgleich, mit einem Unentschieden können wir hier nicht ins Rennen gehen.
1: Genau. Das heißt, ihr habt jetzt die Chance für Team Alina anzurufen und den guten Song zu hören. 03317 6 mal die 2. Das ist Believe, die Pop-Hymne.
0: If I could turn back time. Oh, guck mal, das geht doch hier schon.
1: Ich believe, mein Pick is whistling. Wir wollen Song 1 hören.
0: Team Basti.
1: Alina.
0: 03317 7 und 6 mal die 2.
1: Für Team Alina.
0: Oh Gott.

0: Na klar, irgendwas geht immer. Zum Beispiel Radio Teddy hören. Schön, dass ihr da seid, die 2 ab 2 mit Alina und Basti hier. Und jetzt heißt es Happy Birthday.
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2: Alles Gute zum Geburtstag, Pop-Ikone Cher. Hey. Und ihr entscheidet, welchen Song sie singen darf. Song 1, Team Alina, Believe.
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0: Bessere Wahl, immer Team Basti, If I Could Turn Back Time.
2: 031 7 und 6 mal die 2. Ihr sucht euch aus. Ich kann mich nicht entscheiden, sag du.
0: Na, gleich die erste Leitung hier.
2: Hallo, wer ist denn hier dran?
4: Hallo, ist der Jakob, meine Mama. Wir sind beide für Team Basti.
0: Boah, das ist ja cool. Zwei Stimmen. Womit habe ich das verdient?
5: Ja, weil wir dich besser finden. Weil du immer gut drauf gelaunt bist und gut gelaunt bist.
0: Aber doch auch nur, weil Alina zum Beispiel hier mit mir im Studio ist. Es gibt doch hier eine Doppelgeschichte. Ohne Alina kein Basti, ohne Basti keine Alina.
5: Ist natürlich auch wahr, ja.
0: So.
2: So geht's nicht. Jetzt gibt's hier die Fans an Leitung.
0: Für Fans von Team Basti.
2: Nein, Leitung 10.
6: Hallo, ich bin Lia. Ich bin für Team Alina.
2: Oh, mega.
0: Wie konnte das passieren?
6: Ich bin immer für Team Alina.
2: Oh, danke, Mia. Du hast meinen Mittwochnachmittag besser gemacht.
0: Ja, und die anderen Stimmen auch da, vielen Dank. Ihr habt auch meinen Mittwochnachmittag viel besser gemacht. Und wenn die Stimmen für Team Basti gereicht haben, haben wir alle gemeinsam einen tollen Mittwochnachmittag.
2: So, jetzt reicht's hier erstmal. Leitungen zu.
0: Schluss mit dieser Ansprache. Gut.
2: Jetzt kommt's auf den Computer an. Was rechnet er aus? Oh. Ah ja.
0: Knappe Sache, oder was?
2: Knappe Sache. Ui. Ihr wart euch nicht so einig da vorm Radio. Der Siegersong hat nur eine Stimme mehr bekommen.
0: Boah.
2: Und dabei hätte es den Siegersong fast nicht gegeben. Cher wollte ihn nämlich gar nicht. Wollte ihn nicht singen, fand ihn erst nicht so toll.
0: War vielleicht doch einfach zu, beim Singen zu Cher. Zu schwer. Entschuldigung.
2: Oh mein Gott. Oh mein Gott. So, schnell zum Siegersong. Der Siegersong im Cher-Duell. Ist mit einer Stimme mehr Song 2.
0: Ja, mit einer Stimme Cher. Vielen, vielen Dank für eure Stimmen in Team Basti. If I Could Turn Back Time im großen Radio Teddy Musikduell zum Geburtstag von Cher.

0: von Musiklegende Cher. Na klar, euer Lieblingssong in Team Basti. If I Could Turn Back Time. Vielen Dank für eure ganzen Stimmen. Ja, da wurde es tatsächlich rockig. Da habe ich Cher mit E-Gitarre in der Hand vorm Auge, vom Geistigen. Also vielen Dank für eure Stimme im Radio Teddy Musik Duell. Und gleich geht's auch ziemlich rockig weiter. Radio Teddy Superstar Ray, Where's My Husband?
1: Jetzt klären wir gleich, sag mal.
0: Was denn?
1: Hallo.
0: Ja, was denn hallo?
1: Ja, was denn hallo?
0: Hallo?
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3: Hallo, ich bin Nils und ihr hört Radio Teddy. Habt ihr es gehört? Zur Begrüßung habe ich Hallo gesagt. Komisches Wort, Hallo. Warum sagen wir denn zur Begrüßung eigentlich Hallo? Das hat in der Hauptsache etwas mit dem Telefon zu tun. Aber fangen wir mal mit dem Wort selber an. Das kommt wohl vom Wort Holla. Das war früher der Ruf, um den Fährmann mit seiner Fähre zu sich ans Ufer zu rufen. Im Englischen wurde der Fährmann so ähnlich gerufen, nämlich Hello. Und das hat sich so auch zu einer Begrüßung entwickelt. Und als dann das Telefon erfunden wurde, da wurde im Englischen festgelegt, dass die offizielle Begrüßung das Wort Hello sein muss. Und deshalb melden sich in den meisten Sprachen der Welt die Menschen am Telefon auch mit Hello, Hallo oder Hallo. Und als vor ungefähr 100 Jahren immer mehr Menschen Telefone bekamen, hat das angefangen, dass man sich halt auch auf der Straße oder in der Schule oder auf der Arbeit mit dem Wort Hallo begrüßt hat.
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8: Warum heißen Milchzähne Milchzähne?
9: Der Erfinder des Begriffs Milchzahn war der berühmte antike Arzt Hippokrates. Er lebte vor etwa 2500 Jahren und glaubte, dass die ersten Zähne aus der Muttermilch entstehen. Ganz falsch lag er damit nicht. Denn Milch liefert wichtige Stoffe für gesunde Zähne, wie zum Beispiel Calcium.
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13: Die Bedeutung deutscher Städtenamen. Freiburg im Breisgau. Wie der Name schon sagt, es handelt sich hierbei um eine freie Stadt.

0: Endspurt. Jetzt am Nachmittag noch die letzten Regentropfen und dann hat es sich ausgetröpfelt. Ab morgen wieder richtig viel Sonnenschein. Meist trocken und es klettert hoch. Die Temperatur. Maus.
1: Auf der Temperaturleiter. Auf der Mausleiter.
0: 21 bis 24 Grad werden es am Donnerstag.
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0: Endlich mal wieder eine lange Woche.
1: Ja, für alle Temperaturmäuse da draußen.
0: Ganz genau. Und für alle, die bei der langen Woche auch direkt eine lange Liste an Hausaufgaben bekommen haben, so, da sind wir da. Wir steigern die Motivation. Wir sorgen dafür, dass ihr schneller durch seid. Mit einem leckeren Tipp im Radio Teddy Hausaufgaben Turbo in 9 Minuten.
1: Aber auch eben erst in 9 Minuten vorher heißt es, chill, Digga.
0: Yeah.
1: Gleich der Kinderhit von Simon Sarg. Und jetzt trotzdem schon mal so die erste Motivation. Hier ist der Social Media Hit von Ray, Where's My Husband?
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0: Auf geht's, ab geht's in euren Familienfeierabend.
1: Hallöle.
0: Die zwei zu Alina und Basti hier bei Radio Teddy, gleich mit eurem Gute-Laune-Garant. Alle Farben, Baby Goodbye.
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1: Und jetzt sorgen wir dafür, dass ihr, liebe Kids, schneller durch seid mit den Hausaufgaben. Und in dieser Woche gibt's Motivationstipps. Klar, ich meine, ist jetzt auch mal wieder eine lange Woche. Da braucht's auch bei vielen Hausaufgaben viel Motivation.
0: Stellt euer Lieblingsgetränk in eine Schüssel voller Eiswürfel. Und jetzt wird so lange gelernt, bis das Eis geschmolzen ist. Das ist der perfekte Ansporn. Und zur Belohnung gibt's dann das Lieblingsgetränk.
1: Ach so, das ist ja cool. Dann wird losgeschlürft.
0: Genau.
1: Und noch mehr Support bekommt ihr natürlich auf radioteddy.de oder für Hilfe bei den Hausaufgaben ruft uns einfach an. 0331 76 mal die 2.
0: Morgen der nächste Motivationstipp. Da verbinden wir Hausaufgaben mit Spielen beim Radio Teddy Hausaufgaben Turbo um 15:40 Uhr.
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0: Mittwochnachmittag, ihr hört Radio Teddy, die 2 ab 2, Alina und Basti an eurer Seite.
1: Hi!
0: Und dieses Bild geht gerade um die Welt. Überall auf Social Media ist es zu sehen. Eine Wolke, die aussieht wie ein Regenbogen. Ja, haben Menschen gerade in Asien gesehen. Und warum die Wolke so schön leuchtet, das verraten wir euch gleich in den Radio Teddy Nachrichten um voll.
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1: Ihr kriegt gleich zwei Superstars bei euch mit rein ins Familienauto. Queen of Pop aus den 80ern, Madonna, und Princess of Pop von heute, Sabrina Carpenter, haben sich zusammengetan, einen neuen Song gemacht. Und Queen of Pop, Madonna, ja, der reicht das noch nicht. Nee, die wird uns noch viel mehr Aufsehen bescheren jetzt im Sommer. Sie wird nämlich bei der Halftime-Show bei der Fußball-WM auftreten.
0: Oh ja, oh ja, oh ja.
1: So, gibt schon mal einen kleinen Vorgeschmack. Schon mal Fußballluft schnuppern im Ohr. Das ist Bring Your Love von Madonna und Sabrina Carpenter. Die Radio-Teddy-Superstars der Stunde.

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1: Ja, die beiden Radio-Teddy-Superstars der Stunde. Madonna zusammen mit Sabrina Carpenter, gerade gehört, Bring Your Love.
2: Cool.
1: Finde ich, klingt auch schon recht sommerlich.
2: Ja, passt zur WM.
1: Ja, und noch mehr Sommermucke gleich auch von Radio-Teddy-Superstar Nico Santos.
2: Und dann erwarte hier den größten Fun-Fact über euer Lieblingstier. Verratet uns, welches es ist, und wir verraten euch etwas, was ihr garantiert noch nicht über euer Lieblingstier wusstet.
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2: Na dann, 0331 7 und 6 mal die 2. Mitmachregeln auf radioteddy.de. 0331 7 und 6 mal die 2. Es wird tierisch in 15 Minuten.
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5: Mit Angie, Hallöchen. Von Einkaufstüten bis Schokoriegelpapier. Viele Verpackungen bestehen aus Plastik und wie ihr Plastikmüll einfach vermeiden könnt, das verrät euch Christian Stock vom Kölner Müllsammelverein Krake.
6: Beim Einkaufen ist es wichtig, dass man zum Beispiel Obst und Gemüse lose kauft. Bananen zum Beispiel, die haben die Verpackung schon mitgeliefert in Form der Schale. Man kann zum Beispiel Stoffbeutel statt Plastiktüten verwenden. Wenn irgendwas zu Hause kaputt ist, dann kann man es auch ohne Probleme reparieren, statt es immer wieder neu zu kaufen.
5: Und mit ein bisschen weniger Plastik könnt ihr für unsere Umwelt viel Gutes tun. Noch mehr Tipps für Kids für euch zum Nachhören bei Radio Teddy Plus.
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1: Mit Alexander Kanja. Hallo zusammen. Bei sogenannten Parabelflügen wird in großen Flugzeugen die Schwerelosigkeit simuliert. Bei den jetzigen Flügen geht es darum, Mondgestein zu schmelzen. Mit dem flüssigen Mondgestein könnte man nämlich mit Hilfe eines 3D-Druckers auf dem Mond Häuser bauen. So eine Mondbasis erfordert aber viel Material. Und da gibt es ein Problem, sagte der Weltraumforscher Dr. Mirko Krumpe.
16: Ich möchte ja nicht alles an Material von der Erde mit dorthin nehmen, sondern ich muss es eigentlich schaffen, aus dem Staub vom Mond, den es da wie Sand am Meer gibt, Häuser zu bauen irgendwie. Oder idealerweise das Wasser, was wir am Südpol gefunden haben, zu verwenden, dass die Astronauten das trinken können und dass sich daraus auch wieder die Raketen betanken kann.
1: Um das Mondgestein zu schmelzen, wird der Mondstaub mit einem Laserstrahl beschossen. Viele Menschen in China und Indonesien haben etwas ganz Seltenes am Himmel gesehen. Eine Wolke hat in vielen bunten Farben wie ein Regenbogen geleuchtet. Manche dachten zuerst, die Videos davon seien mit KI gemacht, aber das stimmt nicht. Das Naturphänomen heißt irisierende Wolke. Die bunten Farben entstehen, wenn Sonnenlicht auf ganz kleine Wassertröpfchen oder Eiskristalle der Wolke trifft. Das Licht wird dabei so verändert, dass viele Farben sichtbar werden. Übrigens, wie hoch die Regenbogenwahrscheinlichkeit hier bei uns ist, hört ihr jeden Morgen von Christina. Dieser Vulkan gehört wohl zu den derzeit fleißigsten auf der Welt. Der Kilauea auf Hawaii ist jetzt schon zum 47. Mal ausgebrochen. Eine Lavafontäne schießt 200 Meter hoch und eine Rauchsäule erreicht sogar 6 Kilometer Höhe. Eine Gefahr für Menschen besteht nicht. Fußballfans zählen die Stunden bis heute Abend. Um 21 Uhr will der SC Freiburg dann Fußballgeschichte schreiben. Zum ersten Mal steht der Club im Finale der Europa League. Der Gegner ist Aston Villa aus England, der auch als Favorit ins Finale geht. Aber vielleicht schaffen die Freiburger ja ein kleines Fußballwunder. Das Spiel wird live im Free TV gezeigt. Soweit die Meldungen und die Radio Teddy Nachrichten zum Nachhören jederzeit in der Radio Teddy App und überall, wo es Podcasts gibt.
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1: Hier bei uns in Hessen ist die A671 Mainz-Wiesbaden zwischen Gustavsburg und Hochheim Süd wegen einer Baustelle in beiden Richtungen bis Anfang Juni gesperrt. Wir wünschen allen gute Fahrt.
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2: Oh, das sind die letzten Tröpfchen jetzt am Nachmittag noch. Und dann hat sich's ausgetröpfelt. Morgen meist trocken, viele Sonnenstrahlen und wir klettern die Temperaturleiter nach oben. Morgen schon 21 bis 24 Grad am Donnerstag.
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1: Hallöchen, gleich spielen wir zusammen das tierische Quiz. Aha. Und direkt danach wird's nochmal tierisch. Josi, 10 Jahre alt, fragt, wie viele Tiere gibt's denn überhaupt auf der Welt?
2: Boah, mindestens 7.
1: Der schlaueste Mann immer, wieso 7?
2: 7 kann ich aufzählen mindestens.
1: Ach so, okay. Ich habe sogar 10 Finger an der Hand, also 10 werden es bestimmt auch sein. Der schlauste Mann im Radio, unser Nils, hat gleich die Antwort, der setzt sich schon mal ran und zählt nach. Die Antwort gleich kurz vor halb im Radio Teddy nachgefragt.
2: Und bis dahin tierisch gute Lieblingsmusik für euch. Gleich Leonie und jetzt Mr. Sommer im Ohr. Mr. Sonne raus aus dem Autoradio. Ah. Nico Santos, All Time High.
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0: Hier ist Radio Teddy, ihr hört die zwei ab zwei, Alina und Bastian an eurer Seite. Ich weiß es genau, die ersten Familien von euch kaufen heute schon die ersten Sachen fürs lange Pfingstwochenende ein. Ist ja vielleicht auch entspannter, als wenn dann plötzlich alle anfangen in den nächsten Tagen die Fleischtheke leer zu kaufen. Und dazu gibt's gleich Musik von Radio Teddy Superstar Taylor Swift.
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2: 03317 und 6 mal die 2. Mitmachregeln auf radioteddy.de. Hallo Lia, 10 Jahre alt aus Rudo. Was ist dein Lieblingstier?
3: Hallo, die Schildkröte. Die Mutter von meiner einen Freundin hat meine Schildkröte und ich war bei ihr, als ich ganz klein war. Ich hatte dann gesehen und fand sie gleich so toll. Und ich habe auch schon mal Schildkröten gerettet. In Hawaii, da haben sich ganz viele kleine Schildkrötenbaby in Plastik im Ozean verhakt. So, und seitdem liebe ich einfach Schildkröten.
2: Boah. Ja, das kann ich verstehen.
0: Deine Eltern machen ja coolen Urlaub. Nicht schlecht, da bin ich ein bisschen neidisch.
3: Ja.
2: Dann machen wir dich jetzt noch zur Schildkröten-Expertin. Bist du bereit?
3: Ja.
1: Schildkröten kennt jedes Kind. Das sind diese langsamen Tiere mit Panzer. Und in Nordamerika gibt es eine ganz besondere Schildkröte, die Gelbwangenschildkröte. Sie hat ihren Namen daher, dass ihre Wangen leuchtend gelb sind. Tierisch ernst oder tierischer Quatsch?
3: Oh, das finde ich schwer. Es gibt so viele verschiedene Schildkrötenarten, aber ich glaube, das ist tierischer Ernst.
2: Na gut.
1: Das ist tierisch ernst. Die Gelbwangenschildkröte gibt es wirklich. Sie lebt in Nordamerika, hat wirklich gelbe Wangen und daher ihren Namen. Und übrigens, es gibt auch eine Rotwangenschildkröte und die hat rote Wangen.
2: Du Schildkrötenexpertin, herzlichen Glückwunsch.

0: Danke.
1: Und viel Spaß mit den drei Booster Packs von Disney Lorcana in der Edition Unbekannte Wildnis.
0: Dankeschön, tschüss.
2: Und morgen, da habt ihr davon im Radio wieder die Chance auf ganz neue Sammelkartenpacks um 16.10 Uhr.
1: Und jetzt für euch zum Mitsingen im Familienauto. Das ist Radio Teddy Superstar Taylor Swift mit...
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0: Schönen Mittwoch, Familienfeierabend.
1: Hallöle.
0: Radio Teddy läuft, die zwei ab zu Alina und Basti, gleich mit dem perfekten Song für alle, bei denen sich gerade eine graue Wolke vor den Himmel geschoben hat.
1: Was machen die da?
0: Na, wir sorgen dafür, dass euch gleich die goldene Sonne aus dem Autoradio scheint. Mit Handtricks und Golden.
1: Ja, erstmal wollen wir die graue Wolke wieder wegkriegen. Graue Wolke, weg! Was? Du machst gar nicht mit? Willst du die nicht loswerden?
0: Na, das macht dann ja der Song.
1: Ja, gut, okay. Ich dachte, wir legen da schon mal ein bisschen was vor. Gut, dann klären wir jetzt erstmal noch eine andere Frage. Und zwar haben wir jetzt endlich das offizielle Ergebnis. Nils hat mal bei allen Tieren auf der Welt nachgezählt. Und obwohl sich Alina ziemlich sicher war, dass es gerade mal, wie viel waren es? 7?
0: Ich habe gesagt, gibt? mindestens sieben
1: gibt. Hier das Ergebnis.
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3: Mit Nils, hallo. Und wir haben diese neue Frage hier.
4: Hallo, ich heiße Josie und ich habe mich gefragt, wie viele Tiere es auf der Welt gibt.
3: Das kann leider niemand sagen. Es sind unglaublich viele. Wissenschaftler können nicht einmal sagen, wie viele Tierarten es gibt. Es sind wohl etwa 9 Millionen verschiedene. Und es gibt auch noch viele Tierarten, die noch nicht entdeckt sind. Jedes Jahr werden vor allem in Urwäldern, in den Tiefen der Ozeane und anderswo neue Tierarten entdeckt. Viele davon sind winzig kleine Insekten, aber es werden auch größere Tiere entdeckt, Fische, Reptilien und sogar Säugetiere. Ja, und wenn man noch nicht einmal weiß, wie viele Tierarten es gibt, ist es natürlich auch unmöglich zu sagen, wie viele Tiere es insgesamt auf der Welt gibt. Es gibt nur grobe Schätzungen. Manche Experten sagen, dass es ungefähr 1 Trillion Tiere auf der Welt gibt. Das ist eine 1 mit 18 Nullen. Aber wie gesagt, das ist nur geschätzt. Eines ist klar, es gibt viel mehr Tiere als Menschen auf der Welt. Vor allem gibt es viele Insekten und andere Kleinstlebewesen.
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9: Trinkwasser aus der Leitung ist ein echter Klimaretter und schont unseren Geldbeutel. 1000 Liter kosten gerade mal 2 Euro. Das sind weniger als 0,2 Cent pro Liter. Im Vergleich dazu spart ihr nicht nur ordentlich Plastik, sondern auch Energie für Produktion und Transport. Und mal ehrlich, wer freut sich nicht, wenn das lästige Flaschenschleppen wegfällt? Leitungswasser ist übrigens in Deutschland top geprüft. Frischer, günstiger und nachhaltiger geht's kaum.
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15: Wissen rund ums Auto. Automythen halten sich oft hartnäckig. Zum Beispiel, Autos mit Automatik verbrauchen viel mehr Sprit. Das stimmt heutzutage nicht mehr. Höchstens die alten 4-Stufen-Automatiken in alten 80er-Limousinen verbrauchen noch mehr. Moderne Automatikgetriebe haben 5 bis 8 Gänge und die arbeiten so effizient, dass sie den Verbrauch eher senken. Außerdem beschleunigt man auch schneller, weil kein normaler Mensch so exakt hochschalten kann.

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2: Und Endspurt! Das sind die letzten Tropfen jetzt am Mittwochnachmittag.
3: Geschafft.
2: Ab morgen meist trocken und richtig viele Sonnenstrahlen. Dazu klettern wir jetzt die Temperaturleiter jeden Tag ein Stückchen nach oben. Morgen schon 21 bis 24 Grad.
3: Ja. Yeah.
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3: Alles neu macht der Mai und natürlich finden wir da auch für euch, liebe Kids, ein neues Hobby.
2: Yeah.
3: Und dann auch noch ein sehr verrücktes Hobby. Warum es bei Oscar 7 Jahre alt, bei seinem neuen Hobby sehr lecker wird, verraten wir euch gleich hier. In 10 Minuten.
2: Bis dahin gibt's hier eure Lieblingsmusik. Gleich David Guetta. Und jetzt golden wird's hier am Autoradio-Himmel. Perfekt für alle, die gerade noch eine Wolke haben. Jetzt schieben wir sie weg mit den Beats von Huntrix und Golden.
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0: Radio Chatty, das ihr anhabt.
1: Gute Wahl, hallo.
0: Die zwei Abzer, Alina und Basti. Und gleich für alle, die aufgrund von Getröpfel drin spielen, ja, die Draußenspiele in der Playlist. Ihr singt mit BMX oder Longboard.
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1: Oh Gott, man hört hier im Studio, wie der Regen an die Scheiben peitscht, um Gottes Willen. So, und mit drei Fragen findet der Hobby-Mart euer neues verrücktes Hobby, liebe Kids. 0331 76 mal die 2. Oskar, 7 Jahre alt, aus Falkensee. Was machst denn du aktuell im Frühling Schickes?
3: Hallo, Basketball spielen.
1: Sportlich unterwegs.
0: Na gut.
1: Und jetzt finden wir dein neues Hobby für den Frühling. Und los geht's.
2: Deine Lieblingsfarbe.
3: Gold.
2: Dein Lieblingstier.
3: Bär.
2: Der Name deiner Mama.
3: Silva.
2: Hier ist dein Hobby.
1: Der Hobbymart spuckt aus. Oskar wird ein Honiggeschmackstester.
3: Oh. Ja, lecker.
1: Ja.
3: Ich mag Honig.
1: Siehst du?
0: Oh, mega, das perfekte Hobby für dich.
1: Ja, und zwar hat der Hobbymart gesagt, Gold ist nämlich genau deine Farbe, Oskar. Und was ist goldener als leckerer Honig?
0: Nix.
1: So, du liebst ja auch Bären, also musst natürlich auch herausfinden, welcher Honig Bären stark macht. Und die Mama Silva kann die offizielle Honiglöffel-Anreicherin sein.
4: Mega. So. Finde ich richtig gut. Oskar liebt nämlich wirklich richtig viel Honig.
0: Als hätte der Hobbymart das gewusst.
1: Genau.
3: Ja. Ja, nur Brötchen auf Honig haben immer zwischen, oder?
0: Immer. Frühstück, Mittag, Abendbrot, immer Brötchen mit Honig.
1: Honig. Jetzt habe ich aber Hunger bekommen. Und das nächste verrückte Hobby für euch. Die nächste Runde Radio Teddy Hobbymart. Morgen früh 6.40 Uhr.
0: Und jetzt gibt's noch mehr Hobbys von Kindermusikerin Izzy Sink bei Radio Teddy. 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

0: Mittwoch, Familienfeierabend.
1: Hallo.
0: Radio Teddy läuft. Die zwei ab zwei, Alina und Basti. Gleich gibt's noch mehr zwei für euch. Zwei absolute Superstars.
1: Und damit nur noch zweimal früh aufstehen, dann ist schon Wochenende.
0: Ja.
1: Und dann lohnt sich's auch nochmal, früh aufzustehen. Zeigt uns, dass ihr wirklich aufgestanden seid, auch am Wochenende, und werdet Radio Teddy Wochenend-Frühaufsteher.
0: Gewinnt dafür mit ein bisschen Glück ein Überraschungspaket aus dem Sandmann- und Freundeshop und ein Familienticket für das Moppi-Geburtstagsfest am 13. und 14. 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
1: Also schaltet ein Samstag um 7 Uhr, also keine Uhrzeit für dich am Wochenende, Alina.
0: Nee, ich schlaf dann noch.
1: Also vor 12 Uhr brauchst du Alina nicht anrufen, das kann ich sagen. Samstag 7 Uhr ist es soweit für euch, nur hier bei Radio Teddy.
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0: Hier versüßen euch gleich zwei waschechte Superstars den Mittwochnachmittag. Der eine, den kennen viele Mamas und Papas noch aus der Band One Direction.
1: Ja.
0: Das ist Niall Horan. Und den anderen kennen viele Kids auch. Das ist nämlich ein richtig berühmter Singer-Songwriter. Miles Smith. Und zusammen sorgen sie jetzt für eine richtig sichere Autofahrt. Der Song heißt nämlich Drive Safe.
1: Ja, so die Radio-Teddy-Superstars. Englisch Note 1, Alina.
0: Vielen Dank. Jetzt sind die Radio-Teddy-Superstars der Stunde.

0: ein doppelter Superstar hier bei Radio Teddy. Mal Smith und Nye Horan, die Radio Teddy Superstars der Stunde. Und gleich geht's weiter mit der Superstar Power.
1: Ja, was denn? Doppelter Superstar klang so gemein, als hätte da jemand irgendwie viel gegessen die letzten Wochen so.
0: Ich also fand, so, das so klang wie ein doppelter Cheeseburger. Ich fand's gut.
1: Du bist schon wieder auch beim Essen.
0: Na, genau, und okay. Den Cheeseburger für die Ohren, die hat Loi gleich für euch mit ihrem Hit Red Eyes.
1: So, und jetzt ist aber Familienfeierabend hier. Also Quiz mit beim Radio Teddy Familienfeierabend-Quiz.
0: Und gewinnt dafür die brandneuen interaktiven Bücher Flammensturm und Poseidons Dreizack. Aus der Erstlesereihe Das Fundbüro der verlorenen Schätze von Ravensburger. Ihr entscheidet, wie die Geschichte weitergeht und welches Rätsel ihr als erstes löst.
1: Ruft jetzt an. 0331 76 mal die 2. Die Mitmachregeln stehen auf radioteddy.de. 0331 76 mal die 2. Und wir spielen zusammen in 15 Minuten.
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4: Mit Angie, Hallöchen. Kinderliederstar Rolf Zukowski kann sich an seine liebsten Kinderspiele noch gut erinnern. Und eins hat er Radio Teddy verraten, damit ihr es selbst ausprobieren könnt.
5: Also wir haben gerne Geschichtenball gespielt. Da ist man mit einem Ball an einer Hauswand und prallt den mit den Händen gegen die Hauswand, solange es geht. Und irgendwann fällt der Ball aber runter. Und während es noch geht, erzählt man eine Geschichte. Wenn der Ball runtergefallen ist, muss man an der Stelle aufhören, kommt der Nächste dran, die Nächste. Und wenn man selber wieder dran ist, muss man die Geschichte da weiter erzählen, wo man aufgehört hat.
4: Vielen lieben Dank, lieber Rolf. 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
20: Mit Alexander Kanja. Hallo zusammen. Bei sogenannten Parabelflügen wird in großen Flugzeugen die Schwerelosigkeit simuliert. Bei den jetzigen Flügen geht es darum, Mondgestein zu schmelzen. Mit dem flüssigen Mondgestein könnte man nämlich mit Hilfe eines 3D-Druckers auf dem Mond Häuser bauen. So eine Mondbasis erfordert aber viel Material. Und da gibt es ein Problem, sagte der Weltraumforscher Dr. Mirko Krumpe.
21: Ich möchte ja nicht alles an Material von der Erde mit dorthin nehmen, sondern ich muss es eigentlich schaffen, aus dem Staub vom Mond, den es da wie Sand am Meer gibt, Häuser zu bauen irgendwie. Oder idealerweise das Wasser, was wir am Südpol gefunden haben, zu verwenden, dass die Astronauten das trinken können und dass ich daraus auch wieder die Raketen betanken kann.
20: Um das Mondgestein zu schmelzen, wird der Mondstaub mit einem Laserstrahl beschossen. Viele Menschen in China und Indonesien haben etwas ganz Seltenes am Himmel gesehen. Eine Wolke hat in vielen bunten Farben wie ein Regenbogen geleuchtet. Manche dachten zuerst, die Videos davon seien mit KI gemacht, aber das stimmt nicht. Das Naturphänomen heißt irisierende Wolke. Die bunten Farben entstehen, wenn Sonnenlicht auf ganz kleine Wassertröpfchen oder Eiskristalle der Wolke trifft. Das Licht wird dabei so verändert, dass viele Farben sichtbar werden. Übrigens, wie hoch die Regenbogenwahrscheinlichkeit hier bei uns ist, hört ihr jeden Morgen von Christina. Dieser Vulkan gehört wohl zu den derzeit fleißigsten auf der Welt. Der Kilauea auf Hawaii ist jetzt schon zum 47. Mal ausgebrochen. Eine Lavafontäne schießt 200 Meter hoch und eine Rauchsäule erreicht sogar 6 Kilometer Höhe. Eine Gefahr für Menschen besteht nicht. Fußballfans zählen die Stunden bis heute Abend. Um 21 Uhr will der SC Freiburg dann Fußballgeschichte schreiben. Zum ersten Mal steht der Club im Finale der Europa League. Der Gegner ist Aston Villa aus England, der auch als Favorit ins Finale geht. Aber vielleicht schaffen die Freiburger ja ein kleines Fußballwunder. Das Spiel wird live im Free TV gezeigt. Soweit die Meldungen und die Radio Teddy Nachrichten zum Nachhören jederzeit in der Radio Teddy App und überall, wo es Podcasts gibt.
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20: Hier bei uns in Hessen ist die A671 Mainz-Wiesbaden zwischen Gustavsburg und Hochheim-Süd wegen einer Baustelle in beiden Richtungen bis Anfang Juni gesperrt. Wir wünschen allen gute Fahrt.
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23: Und Endspurt! Das sind die letzten Tropfen jetzt am Mittwochnachmittag.
24: Geschafft.
23: Ab morgen meist trocken und richtig viele Sonnenstrahlen. Dazu klettern wir jetzt die Temperaturleiter jeden Tag ein Stückchen nach oben. Morgen schon 21 bis 24 Grad.
24: Ja. Yeah.
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23: Hallo.
24: Guten Tag.
19: Alina und Basti.
24: Na, seht ihr einen schönen Sonnenuntergang gerade vom Fenster?
23: Nein.
24: Aus dem Familienauto? Na gut, ich jetzt auch nicht. Aber es gibt ja hin und wieder mal Abendrot und Morgenrot an unserem Himmel. Und Nika, 6 Jahre alt, fragt, woher kommt das denn überhaupt? Morgenrot, Abendrot?
23: Naja, meine Oma sagt ja immer, Trockenbrot macht Wangenrot. Ja. Vielleicht geht das da auch. Trockenbrot macht Abendrot.
24: Ob es da einen Zusammenhang gibt, Weiß ich jetzt nicht. Wir klären das auf jeden Fall gleich kurz vor halb im Radio-Teddy nachgefragt.
23: Bis dahin Lieblingsmusik. Gleich Kamerad mit Hug Yourself. Und jetzt der perfekte Song für alle, die sich gerade seelisch und körperlich auf den Sponsorenlauf vorbereiten in der Schule. Könnt ihr jetzt schon mal euch einrennen.
24: Ja, die Eltern freuen sich, ne? Rennt euch mal ein, liebe Kids. Oh Gott, das wird teuer. Naja. Grüße an alle Mamas und Papas.
23: Hier kommt die Motivationsmusik. Das ist Loy mit Red Eyes.
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Alvaro Soler, Nico Santos, Leonie. Hier hört ihr alle eure Superstars. Baby, don't worry, you are my only. You won't be lonely, even if the sky is falling down. Eure gute Laune Hits, den ganzen Tag. Und dazu alle angesagten Hits. Hier der nächste.

0: Familienfeierabend.
1: Hallo.
0: Ihr hört Radio Teddy, die zwei Ötze, Alina und Basti. Einige jetzt schon dabei, die Brotbüchse für morgen zu planen. Sehr gut, da geht's morgen früh schneller. Die nächste Superstar-Megasängerin, die mag gerne gefüllte Teigtaschen in ihrer Brotbüchse, kann ich
1: Boah,
0: sagen.
1: Boah, ist aber kompliziert jetzt hier spontan noch abends, oder?
0: Ja.
1: Bisschen viel verlangt.
0: Na dann lieber ein gutes belegtes Brot und die Überlegemusik, die gibt's von ihr gleich, Taylor Swift.
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1: Jetzt bekommt ihr einen Buchstaben und dazu fünf Kategorien.
0: Und dann bekommt ihr neuen Lesestoff, nämlich die brandneuen interaktiven Bücher Flammensturm und Poseidons Dreizack. Aus der Erstlesereihe Das Fundbüro der verlorenen Schätze von Ravensburger. Ihr entscheidet da, wie die Geschichte weitergeht und welches Rätsel ihr als erstes löst.
1: 0331 76 mal die 2. Die Mitmachregeln stehen auf radioteddy.de. Und wir freuen uns riesig. Mit uns spielen jetzt Lena, 7 Jahre alt. Und ihr großer Bruder Felix ist auch mit dabei.
0: Hallo.
1: Wird morgen 11 Jahre alt. Mama Pina aus Werder auch mit am Start. Hallöchen. Bist schon aufgeregt, Felix?
3: Hallo. Ja, sehr.
1: Worauf freust du dich am meisten?
3: Darauf, dass ich 11 Jahre alt werde.
1: Boah, wieso?
0: Ja, endlich 11.
3: Dass ich halt älter werde.
0: Ja, und 11 ist ja auch eine gute Zahl. Genau. Eine Engelszahl. Glückszahl.
1: Sagt man das so? Engelszahl?
0: Und man wird nur einmal 11.
1: Das ist auch so ein typischer Elternsatz. Naja, gut, okay. Also dann auf jeden Fall frohe Geburtstagsvorbereitungen euch. Und ich guck mal, was ihr für einen Buchstaben habt.
0: Die 11.
1: Nee. E wie 11. Nein, B wie bunte Blumen.
0: Oh.
1: Und los geht's. Eine Stadt mit B.
3: Berlin.
1: Ja, ein Tier im Zoo mit B.
3: Bär. Nee,
1: ja.
3: Doch,
1: gut. Siehst du, etwas auf dem Pausenbrot mit B.
3: Butter.
1: Ja, ja. Und ja. Noch eine Farbe im Regenbogen mit B.
3: Bunt.
1: Ja, da gibt's halt
3: Blau.
1: Ja, Blau. Jawollo, herzlichen Glückwunsch.
3: Danke.
0: Ihr gewinnt die zwei Erstleserbücher Flammensturm und Poseidons Dreizack aus der Reihe Das Fundbüro der verlorenen Schätze von Ravensburger.
3: Dankeschön.
4: Danke.
1: Und die nächste Runde Familienfeierabend-Quiz, die spielen wir gemeinsam morgen Nachmittag hier, 17.10 Uhr.
0: Und jetzt zum schon mal überlegen, was morgen rauf soll aufs Pausenbrot. Die Überlegemusik von Taylor Swift. The Fate of Ophelia, das sind coole Hits für Eltern und Kids.

0: Mittwochnachmittag.
1: Hallo.
2: Radio Teddy läuft, die zwei, also Alina und Basti. Gleich klären wir die Frage des Familienfeierabends. Wer sorgt dafür das hübsche Abendrot? Und dann gibt's die passende Sonnenuntergangsmucke von Michael Schulte.
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1: Ach, Florian Wirtz. 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
1: Ja, schauen wir, was wird's.
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5: Mit Nils, hallo. Und mit dieser Frage hier.
6: Ich bin der Nikas, bin 6 Jahre alt. Woher kommt das Morgenrot und das Abendrot am unteren Himmel?
5: Eines vorab. Morgenrot und Abendrot färben unseren Himmel und tauchen ihn in wunderschöne, beruhigende Farben ein. Aber wie passiert das? Wenn die Sonne aufgeht, also beim Morgenrot, beginnt ein neuer Tag. Das Licht der Sonne muss durch die Atmosphäre der Erde reisen, bevor es zu uns kommt. In den frühen Morgenstunden ist die Luft oft kühl und klar. Wenn die Sonne aufgeht, strahlt ihr Licht durch die Luft und trifft auf kleine Teilchen wie Staub- und Wassertröpfchen. Diese Teilchen streuen das Licht und lassen es in verschiedenen Farben erscheinen. Das Morgenrot zeigt sich dann oft in warmen Farben wie Rot, Orange und Rosa. Am Abend passiert etwas Ähnliches, wenn die Sonne untergeht. Der Himmel wird wieder von den warmen Farben des Sonnenlichts erleuchtet. Aber jetzt ist die Luft oft etwas wärmer und kann mehr Feuchtigkeit enthalten. Auch hier streut das Licht durch die Atmosphäre und erzeugt wunderschöne Farbtöne. Das Abendrot kann besonders eindrucksvoll sein, wenn Wolken am Himmel sind, da sie das Licht reflektieren und verstärken können. Viele Menschen finden das Abendrot sehr beruhigend und schön, denn es signalisiert das Ende eines Tages. Eine Zeit zum Entspannen und Nachdenken über alles, was man erlebt hat.
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12: Beim Sonnenschutz gilt, viel hilft viel. Die Faustregel für Kindergartenkinder, ungefähr 2 Esslöffel Creme für den ganzen Körper. Die Haut großzügig eincremen, nur dann schützt die Sonnencreme zuverlässig.
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13: Wahr oder falsch? Der älteste lebende Organismus auf der Erde ist eine Galapagos-Schildkröte namens Harriet. Das ist falsch. Es gab eine Schildkröte namens Harriet, die 175 Jahre gelebt hat. Aber es gibt Bäume, die Pando genannt werden, die mehr als 80.000 Jahre leben.
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15: Und Endspurt! Das sind die letzten Tropfen jetzt am Mittwochnachmittag.
1: Geschafft.
15: Ab morgen meist trocken und richtig viele Sonnenstrahlen. Dazu klettern wir jetzt die Temperaturleiter jeden Tag ein Stückchen nach oben. Morgen schon 21 bis 24 Grad.
1: Ja. Yeah.
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1: Ah, nur noch zweimal aufstehen, dann ist endlich Pfingstwochenende. Juhu. Und Grillwochenende.
15: Ach, schön.
1: Jedes
15: Wetter ist Bratwurstwetter, wollte ich sagen. Ich freue mich schon.
1: Stimmt, Bratwurst. Ja, und für alle, die es gar nicht erwarten können, dass endlich mal eine Bratwurst wieder auf dem Teller liegt, gleich gibt's einen leckeren Tipp bei Abendessen ohne Stressen, da helfen wir.
15: Bis dahin, Lieblingsmusik gleich Michael Schulte und jetzt Bastis Lieblingssängerin. Jennifer Lopez.
1: Dass du das immer wieder hier sagen musst im Radio. Das ist ein Geheimnis, das ich anvertraut habe.
15: Ja, ist jetzt quasi die beste Freundinnen-Mucke. Du wünschst dir Jennifer Lopez als beste Freundin und andere vielleicht David Guetta und deshalb die beste Freundin fürs Ohr. Jetzt Save Me Tonight.
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0: Die zwei Ärzte Alina und Basti bei Radio Teddy.
1: Ja, hallo.
0: Gleich eure Beats des Nachmittags. Wenn die Tasche boom schakalaka in die Ecke fliegt, dann kann es nur eins sein, das rappende Nashorn Dicker gleich mit boom schakalaka.
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1: Jeden Abend machen wir es hier Deutschlands Familien besonders leicht mit einem schnellen und leckeren Tipp für euer Abendbrot. Bei Alina geht's besonders schnell, da gibt's Tütensuppe.
0: Ganz genau, könnt ihr erhören, welches ist?
1: Das kann nur eine sein.
0: Sag.
1: Ich ahne es, ich höre da schon Buchstaben.
0: Yeah!
1: Gut, Buchstabensuppe bei Alina. Schnell zu was Leckerem von euch. 0331 76 mal die 2. Hier kommt schon der nächste Tipp.
4: Hallo, hier ist die Lara. Ich bin 10. Also bei uns gibt's heute Brötchen mit Wurst. Salat. Und die Wurst, das ist eine Bratwurst.
1: Oh, wo kommt denn die Bratwurst her?
4: Auch so aus Deutschland.
1: Ach so.
0: Das ist gut.
1: Ich hatte ja so ein bisschen die Vermutung, dass draußen auf der Terrasse Papa steht und grillt.
4: Nee, die kaufen wir so und dann machen wir die in der Pfanne warm.
1: Ah. Und dann kommt's ins Brötchen, aber das kann ja noch nicht alles gewesen sein.
4: Mayo und Ketchup.
1: Ja, beides sogar. Gut. Das
0: Mega.
1: Ist aber wirklich lecker. Ja, gut.
0: Die Königskombi.
1: Ja, aber wirklich. Und bei dem Wetter ist ja vielleicht Grillen jetzt auch nicht so easy. Dann lieber in der Bratpfanne.
0: Das ist gut.
1: Dann mache ich mir jetzt mal ran.
0: Yeah. Okay. Ich halte hier die Stellung für eure Ideen. Was gibt's bei euch zum Abendbrot? 0331 76 mal die 2. Oder was euer liebstes Essen? 0331 76 mal die 2. Und während wir übers Essen quatschen, gibt's hier das rappende Nashorn Dicker bei Radio Teddy.

0: Schönen Feierabend, liebe Familien. Ihr hört Radio Teddy, die 2 ab 2, Alina und Basti, gleich mit dem Song, der berühmt ist für seine Luftgitarre. Also stimmt sie schon mal. In 3 Minuten.
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2: Das ist richtig cool.
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0: Das hier ist der Song der Luftgitarre. Der heißt Lush Life und kommt von Sarah Larsson. 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

0: Song, der in den sozialen Medien viral geht wegen seiner Luftgitarre. Das war Lush Life von Sarah Larsen, der Radio Teddy Superhit der Stunde. Und gleich für euch die erfolgreichste Sängerin der Welt, Taylor Swift, hier an eurem Familiennachmittag. Uhuhu. Während bei vielen Familien gerade die eine oder andere graue Wolke am Himmel klebt, klebt in Asien eine, die sieht aus wie ein Regenbogen. Wie das sein kann und ob wir diese Regenbogenwahrscheinlichkeit auch in Deutschland haben, checken wir für euch in den Radio Teddy Nachrichten in 4 Minuten.
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4: Mit Angie, Hallöchen. Habt ihr schon mal die Ringe des Saturns mit eigenen Augen gesehen? Und was hat die Milchstraße mit Milch zu tun? Die Sterne und Planeten werden im Planetarium in Kassel, dem größten Planetarium in ganz Hessen, zum Greifen nah. Reist ins Weltall und entdeckt alle Planeten unseres Sonnensystems. Seid bei seltenen Ereignissen wie Polarlichtern und Sonnenfinsternissen dabei und haltet Ausschau nach Sternbildern. Mutige Kinder dürfen sich ganz ohne Astronautenanzug ganz nah ans Schwarze Loch wagen. Das Programm und alle Infos findet ihr auf museum-kassel.de. 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
5: Um die 3000 Euro kostet ein Baby im ersten Jahr. Eine ganz schöne Herausforderung für Eltern mit kleinem Einkommen. Pro Familia Deutschland unterstützt Eltern mit der Bundesstiftung Mutter und Kind, sagt Sandra Schramm vom Landesverband Brandenburg.
6: Die Bundesstiftung Mutter und Kind ist eine Möglichkeit, wo man einen einmaligen Geldbetrag zum Beispiel für Erstausstattung beantragen kann. Es gibt auch immer die Möglichkeit, Landesstiftungsanträge zu stellen, bis die Kinder 3 Jahre alt sind. In außergewöhnlichen Belastungssituationen geht es auch darüber hinaus. Es ist immer eine Möglichkeit, da zur Pro Familia zu kommen, zu sagen, ich bin momentan in einer schwierigen finanziellen Situation und dann werden die Beraterinnen alles tun, um da finanzielle Unterstützungsmöglichkeiten zu finden.
5: Sandra Schramm von Pro Familia. Mehr Infos zu den Angeboten auch in Wohnortnähe unter www.profamilia.de.
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12: Wahr oder falsch? Die Spitze des Eiffelturms neigt sich von der Sonne weg. Das ist wahr. Das Metall vom Turm dehnt sich nämlich mit der Wärme der Sonne aus. Deswegen ist er an der Seite der Sonne immer etwas länger.
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13: Mit Alexander Kanya. Hallo zusammen.
3: Bei sogenannten Parabelflügen wird in großen Flugzeugen die Schwerelosigkeit simuliert. Bei den jetzigen Flügen geht es darum, Mondgestein zu schmelzen. Mit dem flüssigen Mondgestein könnte man nämlich mit Hilfe eines 3D-Druckers auf dem Mond Häuser bauen. So eine Mondbasis erfordert aber viel Material. Und da gibt es ein Problem, sagte der Weltraumforscher Dr. Mirko Krumpe.
13: Ich möchte ja nicht alles an Material von der Erde mit dorthin nehmen, sondern ich muss es eigentlich schaffen, aus dem Staub vom Mond, den es da wie Sand am Meer gibt, Häuser zu bauen irgendwie. Oder idealerweise das Wasser, was wir am Südpol gefunden haben, zu verwenden, dass die Astronauten das trinken können und dass ich daraus auch wieder die Raketen betanken kann.
3: Um das Mondgestein zu schmelzen, wird der Mondstaub mit einem Laserstrahl beschossen. Viele Menschen in China und Indonesien haben etwas ganz Seltenes am Himmel gesehen. Eine Wolke hat in vielen bunten Farben wie ein Regenbogen geleuchtet. Manche dachten zuerst, die Videos davon seien mit KI gemacht, aber das stimmt nicht. Das Naturphänomen heißt irisierende Wolke. Die bunten Farben entstehen, wenn Sonnenlicht auf ganz kleine Wassertröpfchen oder Eiskristalle der Wolke trifft. Das Licht wird dabei so verändert, dass viele Farben sichtbar werden. Übrigens, wie hoch die Regenbogenwahrscheinlichkeit hier bei uns ist, hört ihr jeden Morgen von Christina. Dieser Vulkan gehört wohl zu den derzeit fleißigsten auf der Welt. Der Kilauea auf Hawaii ist jetzt schon zum 47. Mal ausgebrochen. Eine Lavafontäne schießt 200 Meter hoch und eine Rauchsäule erreicht sogar 6 Kilometer Höhe. Eine Gefahr für Menschen besteht nicht. Fußballfans zählen die Stunden bis heute Abend. Um 21 Uhr will der SC Freiburg dann Fußballgeschichte schreiben. Zum ersten Mal steht der Club im Finale der Europa League. Der Gegner ist Aston Villa aus England, der auch als Favorit ins Finale geht. Aber vielleicht schaffen die Freiburger ja ein kleines Fußballwunder. Das Spiel wird live im Free TV gezeigt. Soweit die Meldungen und die Radio Teddy Nachrichten zum Nachhören jederzeit in der Radio Teddy App und überall, wo es Podcasts gibt.
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3: Hier bei uns in Hessen ist die A671 Mainz-Wiesbaden zwischen Gustavsburg und Hochheim-Süd wegen einer Baustelle in beiden Richtungen bis Anfang Juni gesperrt. Wir wünschen allen gute Fahrt.
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0: Und Endspurt. Das sind die letzten Tropfen jetzt am Mittwochnachmittag.
2: Geschafft.
0: Ab morgen meist trocken und richtig viele Sonnenstrahlen. Dazu klettern wir jetzt die Temperaturleiter jeden Tag ein Stückchen nach oben. Morgen schon 21 bis 24 Grad.
2: Ja. Yeah.
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0: Auf geht's an den Abendbrotstisch bei vielen. Und bei einigen Süßmäusen da vorm Radio gibt's vielleicht auch ein Honigbrötchen zum Abendbrot. Auf jeden Fall bei Lydia, 6 Jahre alt, großer Honigfan. Und sie möchte wissen, warum klebt der immer so? Der hängt immer überall an den Pfoten dran. Die Antwort hat Nils in 20 Minuten im Radio Teddy nachgefragt. Und bis dahin habe ich hier für euch die perfekte Musik zum Honigbrot schmieren. Gleich deine Freunde mit dem lustigen Kinderhead. Schluck auf! Und jetzt ein Song, da schmiert sich's doppelt gut. Mit Taylor Swift und Opalite.
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1: Mit Nils, hallo. Warum klebt Honig? Diese Frage stellen uns immer wieder viele Kinder. Unter anderem auch Lydia. Sie ist 6 Jahre alt. Ja, woraus besteht Honig eigentlich? Na klar, aus Zucker. Jedenfalls zu 80%. Und genau dieser Zucker ist schuld daran, dass Honig klebt. Aber wie geht das? Wenn wir ein bisschen Zucker auf die Hand rieseln lassen, klebt er ja nicht. Aber schließt nun mal die Hand und wartet ein paar Minuten. Der normale Schweiß auf der Haut wird den Zucker zum Kleben bringen. Also hat das Kleben irgendetwas mit Feuchtigkeit zu tun. Das Geheimnis liegt in der chemischen Eigenschaft von Wasserstoff, der im Zucker enthalten ist. Außerdem Wasserstoff ist da noch Kohlenstoff und Sauerstoff drin. Und die drei zusammen bilden ein stabiles Gerüst, auch Kristall genannt, das vor allem durch die Anziehungskraft von Wasserstoff und Sauerstoff zusammengehalten wird. Jetzt kommt die Feuchtigkeit dazu. Durch eine chemische Reaktion wird der Zusammenhalt zwischen dem Wasserstoff und dem Sauerstoff zerstört. Der Kristall löst sich Stück für Stück auf, aber der Wasserstoff möchte sich sofort wieder neu verbinden. Entweder mit der Feuchtigkeit oder auch mit allem anderen. Der Wasserstoff hält alles fest, was er finden kann. Und dadurch fängt die Zuckermasse oder der Honig an zu kleben.
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9: Die Bedeutung deutscher Städtenamen. Köln. Die Stadt am Rhein hieß bei den Römern Colonia Claudia Ara Agrippinensium. Aus Colonia entwickelte sich Köln, Köln und schließlich Köln.
10: 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Das sind die letzten Tropfen jetzt am Mittwochnachmittag.
11: Geschafft.
10: Ab morgen meist trocken und richtig viele Sonnenstrahlen. Dazu klettern wir jetzt die Temperaturleiter jeden Tag ein Stückchen nach oben. Morgen schon 21 bis 24 Grad.
11: Yeah.
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10: Und alle am Familien-Esstisch bekommen gleich ganz besonderen Besuch. Bei euch sitzt gleich ein Katzenhuhn. Ha, dass es das wirklich gibt. Und was so ein Katzenhuhn den ganzen Tag macht, was die wichtigste Aufgabe eines Katzenhuhns ist, das finden wir raus im ersten Hörspiel des Abends nach einer Runde Lieblingsmusik.

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2: Plötzlich hören die beiden das Klappern von Pferdehufen. Margot kommt angetrabt. Ohne Timme und Max zu beachten, eilt sie weiter zum Kälbchenstall. Gleich darauf hören sie wieder Hufe klappern. Jetzt trabt Mirabell zum Kälbchenstall und auch sie wirft keinen Blick nach links oder rechts. Als sie wieder Hufgeklapper hören und Holstein angetrabt kommt, stellt sich Timme dem Esel in den Weg.
3: Timme! Beinahe hätte ich dich umgerannt, bremst Holstein ab und bleibt vor dem Huhn stehen.
2: Wo lauft ihr denn alle hin? Fragt Timme neugierig.
3: Tacho ist verschwunden, antwortet Holstein. Und jetzt suchen wir alle. Margot bei den Kälbchenställen, Mirabell bei den Kaninchen und Baldrian durchforstet das Schilf rund um den Teich. Und Grimm und Gram versuchen Tachos Mutter zu beruhigen. Die Arme ist ganz aufgeregt.
4: Die Igel sagen, er hat erst Brombeeren gegessen und dann am Bach getrunken.
3: Ach du meine Güte, und ist dann in den Bach gefallen,
2: weiß Grimm jetzt genau. Die Tiere schauen sorgenvoll zum Gurgelbach. Die Ziegen haben wieder aufgehört zu kauen und auch Max guckt besorgt stromabwärts.
4: Wir brauchen das Katzenhuhn,
2: raunt Cosmo.
4: Tacho braucht das Katzenhuhn.
2: Alle nicken. Max lenkt die besorgten Tiere ab.
4: Zeig mir mal, wo Tacho zuletzt war,
2: sagt Max. Und als alle Tiere sich zum Brückenbaum wenden, schleicht Timme davon. So schnell er kann, trippelt er zur Scheune, schlüpft unter dem Loch in der Holztür hindurch und klettert auf den Heuboden. Aus dem Giebelfenster schaut er auf die Weide und den Bach.
3: Oh, Tacho, was hast du bloß wieder angestellt?
2: Seufzt Timme und legt sich den Umhang über die Schultern. Er schlüpft mit den Flügeln in die Ärmel und zieht sich die Kapuze mit den Katzenohren tief ins Gesicht. Dann eilt er als Katzenhuhn zurück zur Weide. Mit zwei Sprüngen ist Timme Katzenhuhn über den Brückenbaum auf die andere Bachseite gelangt. Mehrfach läuft er um den Brombeerbusch und späht durch die dornigen Blätter. Mit allen Sinnen saugt er die Umgebung auf, aber keine Spur von Tacho. Plötzlich sieht das Katzenhuhn etwas im Wind wehen. Ein Büschel weißer, kurzer Haare hängt an einem alten Weidenzaun hinter der Brombeerhecke. Timme schnuppert daran und zieht seinen Kopf zurück. Das Haarbüschel riecht ziemlich streng nach Ziege.
3: »Hast du was gefunden, Katzenhuhn?« fragt Holstein vom anderen Bachufer.
2: Die Tiere beobachten alles aufmerksam. Timme antwortet nicht. Stattdessen schleicht er unter dem Zaun hindurch und landet auf einem lehmigen Pfad. Er kriecht den Weg entlang und schaut gebannt auf den matschigen Boden. Da! Ein Abdruck. Im Schlamm erkennt Timme zwei längliche Vertiefungen. Sie sehen aus wie krumme Mandeln. Sind das Tachos Fußspuren? Timme dreht sich um und schaut zur Herde.
3: »Kann bitte mal jemand einen Huf hochheben?«
4: »So?«
2: fragt eine der Ziegen verdattert und streckt ihren vorderen linken Huf in Richtung Timme. Es passt. Der Huf hat die gleiche Form wie die Abdrücke im Boden.
4: »Tacho muss hier langgelaufen sein!«
2: ruft er Richtung Weide.
4: »Ich habe Fußspuren entdeckt. Sie führen in den...«
5: »In den Wald«,
2: haucht Max. Timme nickt entschlossen.
3: »Ich werde ihm folgen«, sagt er. »Wenn Tacho im Wald ist, finde ich ihn.«
2: Mit großen Sprüngen eilt das Katzenhuhn davon. Die Bäume stehen dicht an dicht. Es ist düster und kühl. Der Boden ist weich und dämpft jeden Schritt. Timme kann Tachos Spur gut folgen.

0: Nach einiger Zeit bricht er durchs Dickicht und steht auf einer großen Lichtung. Hier verliert sich Tachos Spur.
1: Und jetzt geht's weiter.
0: Leise duckt sich das Katzenhuhn ins hohe Gras. Es bleibt still liegen und lauscht in alle Richtungen. Da! Ein raschelndes Geräusch. Schritte. Viele Schritte. Das Katzenhuhn macht sich noch kleiner und späht mit den Augen über die oberen Spitzen der Grashalme. Eine Gruppe Tiere kommt aus dem Wald. Es sind Wölfe. Drei an der Zahl. Einer, der größte, sieht nach der Anführerin aus. Die beiden anderen scheinen ihre fast erwachsenen Jungen zu sein. Langsam pirscht das Wolfsrudel über die Lichtung, schnüffelt in der Luft und auf dem Boden. Sie scheinen einer Spur zu folgen. Das Katzenhuhn verharrt regungslos und lässt die Tiere an sich vorbeiziehen, ohne bemerkt zu werden. Das Herz schlägt Timme bis zum Hals. Auf einmal bleibt die Anführerin der Gruppe stehen und reckt die Nase in die Luft. Sie schaut einen kleinen Waldweg entlang und sagt, da lang. Das Rudel verschwindet im Wald.
2: Oh nein, Sie werden Tacho doch nicht gefüttert haben,
0: befürchtet Timme und springt auf leisen Pfoten den Dreien hinterher. Er hat keine Mühe, Schritt zu halten. Hin und wieder muss er sich verstecken, wenn die Wölfe kurz anhalten und sich suchend nach allen Seiten umsehen. An einem steilen Abhang bleibt das Rudel stehen und blickt hinunter. Leise klettert das Katzenhuhn hinter dem Rudel einen Baum hinauf. Es schleicht einen Ast entlang, bis es über den Köpfen der Jäger steht und nun ebenfalls die Böschung hinunterschauen kann. Da, etwas tiefer, zwischen ein paar Felsen, spielt Tacho. Das Zicklein tollt herum, springt in die Luft und kämpft mit einem Schmetterling. Von der Gefahr, in der er sich befindet, bekommt Tacho gar nichts mit. Timme möchte am liebsten laut jubeln, dass er seinen Freund gefunden hat, aber noch ist die Gefahr nicht vorüber. Denn direkt unter ihm lauern drei hungrige Wölfe und Tacho hat keine Ahnung. Verzweifelt überlegt Timme, was er jetzt tun soll. Da hört er die Wolfsmutter flüstern, »Du gehst rechts, du links. Wartet, bis ich das Zeichen gebe.« Dann schleichen die beiden Jungtiere leise die Böschung entlang, während die Mutter Tacho nicht aus den Augen lässt. »Ich muss mich beeilen.« Ohne zu zögern geht das Katzenhuhn tief in die Knie und springt in einem großen Bogen über die Wolfsmutter hinweg. Noch im Sprung breitet es die Flügel aus und fliegt hinunter bis zu den Felsen, um direkt vor dem Zicklein zu landen. »Komm mit, du bist in Gefahr«, unterbricht Timme Tachos Spiel mit dem Schmetterling.
3: »Aber Katzenhuhn, was machst du denn hier?«,
0: fragt Tacho verdutzt. Das Katzenhuhn antwortet knapp, »Keine Zeit, komm jetzt.« Da hören sie hinter sich schon die Wolfsmutter rufen, »Los, packt sie!« »Wir schnappen uns beide!« Wie ein Blitz greift das Katzenhuhn nach Tacho und schlängelt sich mit dem Zicklein durch die engen Felsen. »Da müssen die Wölfe erstmal durch«, denkt Timme. Das Katzenhuhn wirft sich Tacho auf den Rücken und rennt hinter den Felsen einen waldigen Hang steil bergauf. Timme kann hören, wie die Wölfe immer näher kommen. Bald sind er und Tacho oben auf der kahlen Kuppe angekommen. Hier bieten die Bäume keinen Schutz mehr, um sich zu verstecken. Die Sonne scheint ihnen direkt entgegen und blendet sie. Timme kniet die Augen zusammen und hält eine Katzenpfote über die Augen. Da kommt ihm der rettende Gedanke. »Tacho, ich brauche deine Hilfe. Nicht erschrecken. Ich klettere auf deinen Rücken.«
3: »Huch!«
0: Tacho schaut über seine Schultern zum Katzenhuhn, das mit einem Hopser auf seinem Rücken landet. Timme spürt, wie das Zicklein unter seinen Hühnerfüßen zittert.
3: »Keine Angst, Tacho, wir schaffen das«, beruhigt er seinen Schützling. »Wenn ich jetzt sage, dann brüllst du so laut und schaurig, wie du nur kannst.«
0: Tacho nickt gehorsam und tapst mit seinen kleinen Hufen aufgeregt auf der Stelle.
3: »Oh!«
0: Das Katzenhuhn versucht, die Balance zu halten und wedelt wild mit seinen Flügeln. In dem Moment brechen die Wölfe auch schon aus den Bäumen heraus und blicken auf die Kuppe des Hügels. Sie bleiben abrupt stehen, Denn im Licht der Sonne sehen Tacho und das Katzenhuhn wie die Umrisse eines riesigen Tieres aus. Jetzt, gibt Timme das Zeichen, macht sich groß und breitet seine Flügel aus. Beide brüllen aus Leibeskräften das schauerlichste und ohrenbetäubendste Brüllen, was sie je gemacht haben.
2: Ein Bär, ruft die Wolfsmutter erschrocken. Nichts wie weg!
0: Die Wölfe drehen sich angsterfüllt um und rennen davon. Sie fliehen, doch das Katzenhuhn ist schneller. Mit einem großen Satz springt es von Tachos Rücken und fliegt den Wölfen hinterher, von einem Baum zum nächsten. Mal brüllt es die panischen Wölfe von der Seite an, mal knurrt es von hinten. Einmal gibt es einem zurückfallenden Wolf einen kleinen Hieb mit der Tatze. Dieser heult ängstlich auf und überholt die anderen Wölfe. So treibt das Katzenhuhn die drei tief in den Wald, weit weg von Tacho und auch weit weg vom Nordhof.
2: »Die kommen so schnell nicht mehr hierher«, freut sich Timme, als er schließlich wieder zu Tacho zurückgekehrt ist.
4: »Waren das echte Wölfe?«,
0: bibbert Tacho, der brav hinter einem Baumstumpf gewartet hat.
2: »Oh ja, die waren echt, Tacho. Aber jetzt sind die Wölfe weg. Weit, weit weg«, antwortet das Katzenhuhn und streichelt dem zitternden Tacho über das Fell.
0: »Aber was machst du bloß hier mitten im finsteren Wald, Tacho?«
4: »Ich war bei den Brombeeren und da war so ein frecher Schmetterling, mit dem habe ich kämpfen gespielt. Als er durch den Zaun geflogen ist, bin ich hinterher und dann habe ich irgendwie alles vergessen.«
0: Tacho schaut beschämt auf den moosigen Boden.
2: »Na, das war ja mal wieder ein echtes Tacho-Abenteuer«, grinst Timme.
0: »Komm, die anderen machen sich große Sorgen um dich.« Timme und Tacho wandern zurück zur Ziegenweide. Als sie aus dem dunklen Tannengeäst herauskommen, ist die Freude riesig. Die Ziegen rufen alle gleichzeitig durcheinander.
2: »Da ist er ja! Tacho! Das Katzenhuhn hat ihn gefunden! Endlich bist du wieder da!«
5: Mäh.
0: Tacho quetscht sich durch den Zaun und springt fröhlich zu seiner Herde. Dann schmiegt er sich eng an seine Mutter.
5: »Tacho, wie konntest du nur allein in den Wald gehen?« schimpft Holstein mit dem kleinen Tacho.
4: »Ich hab es doch nicht mit Absicht gemacht«,
0: beteuert dieser. Der Esel dreht sich zum Katzenhuhn und flüstert:
2: »Was würden wir nur ohne dich machen?«
0: Timme fühlt, wie ihm kleine und große Pfoten auf die Schulter klopfen. Und auch Max zwinkert seinem Freund erleichtert zu. Tacho hat seinen Schrecken längst überwunden und erzählt von seinem Abenteuer. Wie das Katzenhuhn auf seinem Rücken stand und wie beide wie ein Bär gebrüllt haben. Das Katzenhuhn nutzt die Gelegenheit und schleicht sich zur Scheune. Oben auf dem Heuboden legt Timme erschöpft seinen Umhang auf dem Fensterbrett ab. Dann holt er das kleine Fellknäuel heraus, das am Zaun hängen geblieben war, und lässt es in sein Schraubverschlussglas plumpsen. Das Haarbüschel landet neben der Schweineborste, der Brombeerblüte und den weißen Kieselsteinen. Ein weiteres Abenteuer des Katzenhuhns. Das mit dem Viehmarkt.
6: »Zuerst bilde ich den Teich. So, siehst du? Die Schlange kommt aus dem Teich, kriecht einmal um den Baum und springt zurück in den Teich«, erklärt Max geduldig.
0: In seiner Hand hält er ein dünnes Seil und fädelt das eine Ende gekonnt zu einem Seemannsknoten.
6: »Jetzt du!«
0: Max gibt das Seil rüber zu Timme.
2: »Aus dem Teich kommt die Schlange und kriecht um den Baum und dann, kriecht sie weiter und einmal um den Baum und nochmal...«
0: Timme hat das Seil zu einem Knuddel geknotet und lässt es verärgert fallen.
2: »Warum muss man Seemannsknoten überhaupt können?« fragt er.
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7: Und da hört ihr doch die zwei ab zwei bei Radio Teddy, Alina und Basti. Das späte Abendessen bei einigen, das schmeckt noch besser mit einem Abendschorle dazu. Deshalb starten hier jetzt die schönsten Hörspiele und Geschichten. Also lasst euch schmecken, im Mund und im Ohr. Fühlt euch gedrückt, wenn ihr mögt, von mir.

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14: Guten Abend und guten Appetit an alle Abendbrotstische. Lasst euch die Käsebrote, die Salami-Pizzen, die Spaghetti mit Tomatensauce und natürlich auch alle anderen Gerichte schmecken. Und danach haben wir hier eine wichtige Verabredung im Badezimmer. Um 19.30 Uhr warten eure Superstars und eure Zahnbürste auf euch mit dem Radio Teddy Zahnputzit. Blitzeblanke Zähne gibt's hier für alle um 19.30 Uhr. Und gleich gibt's hier ein Versteckspiel im Garten von der kleinen Schnecke Monika Häuschen. Denn da stapft gerade ein ganz besonderes Tier über den Rasen. Monika und ihre Freunde müssen sich ganz schnell verstecken. Doch ist dieser Gartengast wirklich so gefährlich? In wenigen Minuten sind wir mit dabei. Los geht's mit coole Hits, Feldern und Kids. Einen niegelnagelneuen Song gibt's von 3 Berlin mit Irgendwas geht immer. Und jetzt gibt's Girl Group Power mit Rumi, Mira und Zoe. Die K-Pop-Demon Hunters sind da mit Golden.

0: Was bisher geschah. Monika
1: Häuschen. Diese Geschichte beginnt an einem wunderbaren Frühlingsmorgen. Die Störche kehren zurück. Ich habe allerdings noch keinen entdeckt. Nur der Graugänserich, der mich immer in meinem Garten besucht, ist schon seit einiger Zeit aus dem Winterquartier zurückgekommen. Ich glaube, er hält es einfach nicht lange ohne meinen schönen Löwenzahn aus. Da ist er schon wieder. Sicher hat er sich mit der kleinen Schnirkelschnecke Monika Häuschen und ihrem Freund, dem Regenwurm Schorsch, verabredet.
2: Ach, ihr Lieben, ist das nicht ein herrlicher Morgen?
3: Nicht schlecht.
4: Ach, die Sonne scheint so fein und die Bienchen summen und brummen.
3: Solange die mich in Ruhe lassen, können die summen und brummen, wie sie wollen.
4: Und die Vögelchen zwitschern so schön.
3: Schön? Das ist Lärm. Ich halte mir gleich die Ohren zu.
2: Ein Regenwurm hat keine Ohren.
3: Na, umso schlimmer. Jetzt kann ich mir bei dem Krach nicht mal mehr die Ohren zuhalten.
2: Das ist kein Krach, sondern ein gepflegtes Gespräch unter Singvögeln. Sie unterhalten sich nämlich auf diese Weise.
4: Was sagen Sie denn, Herr Günther? Bestimmt, dass Sie gute Laune haben.
3: Ganz bestimmt nicht. Ich zwitschere doch auch nie.
4: Du hast ja auch nie gute Laune, Schorsch.
2: Mit Ihrem Gesang erklären Sie anderen Vögeln, dass dieses Wohngebiet hier bereits besetzt ist. Wollen wir nicht langsam ein Häppchen zu uns nehmen? Ich könnte eine Stärkung vertragen.
4: Oh ja, komm, Schorsch. Wir klettern auf diesen Stein, dann sind wir näher am Löwenzahn dran.
3: Ja, jawohl. Und wir haben eine prima Aussicht.
2: Ihr solltet Acht geben. Unter diesem Stein ist eine Höhlung. Er könnte unter eurem Gewicht zusammenbrechen.
3: Der bricht höchstens zusammen, wenn sich ein dicker Gänserich draufsetzt.
2: Ich wollte euch lediglich warnen.
4: Da wird einem fast schwindlig auf dem prima Aussichtstein. So hoch ist das.
3: Wenn ich mich ein bisschen strecke, geht mir der mickrige Gänserich gerade mal bis zum Bauchknöpfchen.
2: Ein Regenwurm hat überhaupt keinen Bauchnabel.
4: Oh, was landet denn da für ein hübscher Vogel in unserem Garten?
3: Hauptsache, er macht keinen Krawall.
2: Aber nein, keine Sorge. Dieser Vogel kann nicht zwitschern.
4: Ich finde, er sieht sehr schick aus mit seinen roten Strümpfen. Das ist bestimmt ganz modern.
3: Wer braucht schon rote Strümpfe?
2: Jedenfalls niemand, der keine Beine hat.
4: Der Vogel scheint etwas auf der Wiese zu suchen. Ob er was verloren hat? Auweia, Herr Günther, hören Sie mal. Der Vogel klappert.
3: Bestimmt ist was kaputt gegangen. Bei dem ist eine Schraube locker.
1: Das kenne ich. An meinem Fahrrad ist das Schutzblech nicht mehr in Ordnung. Das klappert auch mächtig.
4: Der Vogel sieht aber ganz aus. Und er hat ein sehr nettes schwarz-weißes Federkleid. Wie heißt denn der Vogel, Herr Günther?
2: Das ist nur ein Storch, kleine Monika. Oh, ach du Schreck, ein Storch.
4: Aha, ein Storch also. Sollen der Schorsch und ich mal hingehen und dem Storch suchen helfen?
2: Um Himmels Willen, nein, hier geblieben.
3: Genau, lass den doch alleine suchen.
4: Aber was sucht er denn?
2: Regenwürmer und Schnecken.
4: Und warum sucht er die?
2: Weil er Appetit hat.
4: Was? Etwa auf uns?
3: Das ist eine ganz große Frechheit.
4: Jetzt wird es aber wirklich schrecklich gefährlich.
2: Jawohl, Monika, da widerspreche ich dir nicht. Ein Storch ist für eine Schnecke und einen Wurm außerordentlich gefährlich.
3: Ich bin kein Wurm, sondern ein Regenwurm.
2: Dem Storch wird das egal sein.
3: Aber mir nicht. Das ist ein feiner, aber entscheidender Unterschied.
4: Oh, Schorsch, jetzt guckt er zu uns rüber.
3: So ein Mist aber auch. Und wir liegen auf dem prima Aussichtstein-Präsentierteller.
4: Aber was machen wir denn nur?
2: Ich hab's. Ich werde den Storch ablenken und ihr müsst euch in der Zwischenzeit schnell verstecken.
4: Herr Günther, ich bin eine Schnecke. Da geht gar nichts schnell.
2: Ich versuche, ihn hinzuhalten. Oh, guten Tag, Herr Storch. Was suchen Sie denn auf unserer Wiese?
5: Professor Schnippschnabel, bitte. Ich bin kein gewöhnlicher Herr, sondern ein Mann der Wissenschaft.
3: Noch so ein Schlauberger, das hat uns gerade noch gefehlt.
4: Schorsch, er kommt näher.
3: Ich hab's, Monika. Wir verstecken uns in der Höhle unter dem Stein. Schnell!
4: Ja, ich komm ja schon. Ich eile. Ich brauche mehr Schneckenschleim, damit es besser rutscht.
3: Lass dich doch einfach plumpsen.
4: Hoffentlich bekommt mein Häuschen keinen Knacks.
5: Was verstecken Sie denn doch hinter Ihrem Rücken? Na?
2: Nichts. Gar nichts. Sozusagen überhaupt gar nichts.
5: Ich bin gerade von einer äußerst ausgedehnten Bildungsreise nach Südafrika zurückgekehrt. Auf jeden Fall bin ich jetzt ausgesprochen hungrig.
2: Oh, dann kosten Sie doch mal. Also, das ist jetzt wirklich ein großes Opfer. Kosten Sie doch mal von diesem herrlichen Löwenzahnsalat. Aber nicht zu viel, wenn ich bitten darf.
4: Du musst fester ziehen.
3: Mach dich doch nicht so dick.
5: Ha, Grünzeug. Wer will denn sowas? Sie verstecken nicht zufällig ein fettes Würmchen hinter Ihrem Rücken?
3: Würmchen? Der hat Würmchen gesagt. Hast du das gehört, Monika?
5: Da ist doch irgendwas. Einen so klugen Kopf wie mich können Sie nicht reinlegen.
2: Also, ich habe mindestens einen ebenso klugen Kopf wie Sie, Professor Schnippschnappel.
5: Gehen Sie mal zur Seite. Meine Güte, sind Sie dick. Sie versperren mir ja die ganze Sicht.
4: Bloß gut, dass der Herr Günther so stattlich ist.
3: Ich werde nie wieder meckern, wenn der Herr Günther so viel futtert.
0: Und jetzt geht's weiter.
5: Also gegen Sie bin ich geradezu drahtig. In einem schönen Körper wohnt ein schöner Geist.
2: Was wollen Sie denn damit andeuten?
5: Na nun rutschen Sie doch endlich.
2: Halt! Also das ist doch unerhört. Sie können mich doch nicht zur Seite schieben. Herr Professor, Sie sind ein Flegel.
5: Ich bin nur hungrig.
2: Dafür habe ich zwar ein gewisses Verständnis, aber hier gibt es nichts zu verspeisen für Sie.
5: Ich weiß genau, dass Sie etwas von mir verbergen.
2: Aber nein, das ist nur...
5: Aus dem Weg.
2: Ein Stein.
5: Tatsache, ein Stein.
2: Das sage ich doch die ganze Zeit. Puh, das ist nichts für meine Nerven.
4: Für meine auch nicht.
2: Ich brauche ein Beruhigungsplättchen.
3: Oh, das war knapp.
5: Sieht aus wie ein ganz normaler Stein. Von vorne, von hinten, von oben. Aber was ist da drunter? Ich werde ihn umdrehen.
2: Das würde ich nicht machen, Herr Kollege.
4: Auweia. Gleich findet er uns. Mir wird ganz schwummerig.
3: Monika?
4: Du musst mir Luft zufächeln, Schorsch. Sonst werde ich ohnmächtig.
3: Na prima. Und wie soll ich das machen, wenn ich keine Hand zum Fächeln hab?
5: Ein Wissenschaftler muss den Dingen auf den Grund gehen.
2: Ich bin ebenfalls Wissenschaftler. Aber manchmal ist es besser, seinen Schnabel nicht in jede Angelegenheit zu stecken.
5: Aha. Und warum nicht, wenn ich mir die Frage erlauben darf?
2: Nun, unter dem Stein sitzt ein wildes Tier.
3: Jawohl, ein sehr wildes Tier. Wow!
5: Das möchte ich sehen. Ich werde den Stein umdrehen.
4: Jetzt wird's gefährlich.
2: Allerdings, denn es ist ein gefährliches Tier.
5: Es klingt aber nicht gefährlich. Eher furchtsam.
2: Das ist, weil es verstellt sich. Es will sie unter den Stein locken.
5: Oh. Und wozu?
2: Ja, sobald sie unter den Stein gucken, dann...
5: Ja, was ist denn dann?
3: Dann zwicke ich in diesen langen Schnabel. Ich bin nämlich ein Schnabelzwicker.
5: Oh, das wäre mir aber sehr unangenehm.
2: Sehen Sie? Und deshalb sollten Sie lieber Abstand zu diesem Stein halten.
5: Na, so gefährlich wird das wohl nicht sein. Sie halten schließlich auch keinen Abstand.
2: Nun ja, ich bin auch nicht gefährdet.
5: Und wieso nicht? Schließlich tragen Sie auch einen Schnabel.
2: Schon, aber da ist doch ein ziemlicher Unterschied zwischen unseren Schnäbeln.
3: Jawohl, ich zwicke nur in sehr lange, spitze Schnäbel.
2: Allerdings, es ist der berühmte Spitzschnabelzwicker.
5: Von dem habe ich aber noch nie etwas gehört.
2: Was? Den kennen Sie nicht? Das lässt tief blicken.
3: Haha, der kennt keinen Spitzschnabelzwicker.
4: Ich kenne den aber auch nicht, George.
3: Wir tun doch nur so, Monika. Wir beide sind der Spitzschnabelzwicker, verstehst du?
4: Aber das ist doch geschwindelt.
3: Nö, das ist bloß eine Notlüge.
5: Spitzschnabelzwicker. Nie gehört.
2: Und Sie wollen Professor sein, dass ich nicht lache. Haha.
5: Nun ja, in meinem Kopf ist außerordentlich viel Wissen. Da kann schon mal etwas verschüttet werden.
2: Ich erkläre es Ihnen natürlich gern. Dies ist nämlich mein Forschungsgebiet.
5: So, so. Und wie lautet der lateinische Name des Tiers?
2: Der lateinische Name ist, Schorschus Monicus.
3: Jawohl, Schorschus Monicus. Das gefällt mir.
5: Mhm. Und wie sieht das Tier aus?
3: Sehr schön rosa.
4: Und das ist die Wahrheit.
5: Rosa? Das klingt appetitlich.
3: Es ist aber ein grauenhaftes Rosa.
2: Jawohl! Der Spitzschnabelzwicker sieht schrecklich aus. Er hat unglaublich viele Zähne, müssen Sie wissen.
4: Das stimmt. Tausende von Zähnen. Das ist nicht geschwindelt.
3: Furchtbare Zähne. Und er frisst alles, was ihm vors Maul kommt. Sogar Erde.
4: So wie du das sagst, George, fürchte ich mich fast ein bisschen vor uns.
5: Aber Störche wird er ja wohl nicht fressen, wenn er unter diesen lächerlich kleinen Stein passt.
2: Dieser Stein deckt lediglich den Höhlenausgang zu. Die Höhle selbst ist ungewöhnlich groß.
3: Und ich passe kaum rein.
4: Es ist mächtig eng hier. Das ist nicht gelogen.
3: Ich bin nämlich gewaltig groß.
5: Aha. Und wie groß?
3: Ich kann dem Graugänserich auf den Kopf spucken, wenn ich will.
2: Das würde ich dir nicht raten.
5: Der Spitzschnabelzwicker ist also grässlich?
3: Jawohl, und er hinterlässt überall hässliche, schleimige Spuren.
4: Hässlich? Wieso hässlich? Schleim ist etwas sehr Feines.
3: Ist es gar nicht. Hier klebt überall Matschepampe.
5: Das ist wirklich außerordentlich interessant.
2: Also wenn Sie Schleim interessant finden, bitte. Ich bin eher an Klee interessiert.
5: Aber dieser Spitzschnabelzwicker kann mit sich selbst streiten.
2: Und was soll daran interessant sein?
5: Ja, merken Sie denn nicht? Dieses Tier spricht mit zwei verschiedenen Stimmen.
2: Oh, ja. Aber das ist doch nichts Besonderes. Das liegt daran, dass es zwei Köpfe hat.
5: Ein Tier mit zwei Köpfen? So etwas gibt's überhaupt gar nicht.
3: Na klar gibt's das. Ich bin das vordere Ende.
4: Und ich das hintere. Wieso bin ich eigentlich bloß das hintere Ende?
1: Jetzt habe ich einen Moment nicht aufgepasst. Dieser Artikel über die Wanderungen der Störche war zu interessant. Wie schön, dass ich nun auch einen Storch in meinem Garten habe. Ich frage mich nur, warum er immerzu an diesem Stein auf der Wiese herumstochert.
5: Ich muss diesem Phänomen auf den Grund gehen, wenn ich nur einen Blick auf das Tier erhaschen könnte.
2: Aber bedenken Sie doch die Gefahr des Schnabelzwickens.
5: Nun, man muss schließlich Opfer bringen für die Wissenschaft. Bei meinen Studien zur Sprache der Zitterale habe ich sogar schon einmal einen Stromschlag bekommen.
4: Auweia, ist das nicht gefährlich?
2: Zitterale leben in schlammigen Gewässern in Südamerika. Und dort wollen Sie gewesen sein?
5: Ja und? Warum denn nicht?
2: Weil Störche in Afrika überwintern und nicht in Südamerika.
5: Ich habe jedenfalls dort Sprachforschungen betrieben.
2: Puh, wer es glaubt.
5: Und mich mit Zitteralen befasst, die sich mit Hilfe von Stromschlägen unterhalten.
3: Aua, das tut doch weh.
2: Zitteraale erzeugen tatsächlich mithilfe spezieller, umgebauter Muskeln starke Stromstöße, die sie als Waffe benutzen.
4: Aber in unserer Regentonne gibt es keine Zitteraale, nein?
2: Nein, keine Sorge, kleine Mo. Großer Spitzschnabelzwicker.
1: Also ich bin froh, dass in unserem Gänseteich keine Zitteraale herumschwimmen. Ich glaube, dann würde ich dort nicht mehr baden.
5: Zitteraale können auch schwache Stromschläge erzeugen. Auf diese Weise unterhalten sie sich. Es ist sozusagen ihre Sprache.
3: Nachrichten aus Strom. Da krabbelt's dann immer, wenn mir einer was sagen will.
1: Das würde mir auch nicht gefallen, wenn ich jedes Mal einen Schlag bekommen würde, nur weil mir einer etwas erzählen möchte.
2: In der Tat eine ungewöhnliche Art der Unterhaltung. Da ist mir doch das ganz gewöhnliche Gänsegeschnatter um einiges lieber.
5: Und mir das Storchengeklapper.
2: Wenn Sie noch näher an den Spitzschnabelzwicker herangehen, ist es bald aus damit.
3: Jawohl, dann hat sich's ausgeklappert.
2: Der gemeine Spitzschnabelzwicker verbeißt sich nämlich mit Vorliebe im Schnabel seines Opfers und klammert diesen zu.
5: Oh, tatsächlich? Das wäre aber sehr ungünstig. Dann könnte ich mich gar nicht mehr unterhalten.
3: Das Geklapper soll eine Unterhaltung sein.
2: Nun, Störche haben eine sehr schwach ausgeprägte Stimme.
5: Aber ich beherrsche viele Fremdsprachen. Ich bin ein Professor der Sprachkunde. Ich habe keineswegs eine schwache Stimme.
2: Ja, ja, aber in der Regel haben Störche...
5: Mit einer Ausnahme.
2: Meine Güte, mit einer Ausnahme also haben Störche eine schwach ausgeprägte Stimme. Um sich verständigen zu können, klappen Störche ihren Schnabel auf und zu, sodass ein klapperndes Geräusch entsteht.
5: In der Tat, ich demonstriere. Das hieß, guten Tag, Herr Kollege, wie geht es Ihnen?
2: Mir müssen Sie das nicht übersetzen. Ich verstehe Ihr Geklapper durchaus.
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3: Hallöchen, wunderschönen Mittwochabend. Und hier wird's gleich intergalaktiko-cool mit Ulk, der kleine Sternjunge. Vorher gibt's jetzt für euch alle, für die ganze Familie, lustige Zahnputz-Action im Badezimmer. Kommt mit.
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3: Weg mit den letzten Krümelchen vom Abendbrot. Zusammen mit euren liebsten Superstars geht das rucki-zucki mit guter Musik. Der Radio Teddy Zahnputz-Hit kommt heute von zwei echten Weltstars. Sängerin Jennifer Lopez und DJ David Guetta sind da mit ihrem Song Save Me Tonight. Also Zahnpasta auf die Zahnbürste, auf die Plätzchen, fertig und los geht's mit Schrubbeln. 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

0: Kiki, Freunde, hier ist euch der kleine Sternjunge mit der charmanten Na? Yvonne.
1: Ja. Hallo, liebe Ulke-Hörer, hier ist Yvonne.
0: Die Kindermusikerin. Mhm. Ja. Die macht heute aber keine Musik. Ich habe was anderes mit ihr vor.
1: Aha, jetzt bin ich aber mal gespannt. Mhm.
0: Ich möchte, liebe Ulki-Freunde, für euch ein Hörspiel aufnehmen. Hier, live, mit Yvonne zusammen.
1: Das finde ich eine coole Idee, Ulk. Aber dazu brauchen wir ja auch eine Geschichte.
0: Ja, ich habe mir schon eine überlegt. Und zwar gibt es doch so schöne Erdenmärchen. So ganz alte Geschichten von ganz, ganz, ganz, ganz früher.
1: Mhm. Aha, ja. Und kennst du da eine so eine Geschichte?
0: Ja, Hänsel und Gurgel.
1: Ulki, das heißt doch nicht Hänsel und Gurgel.
0: Doch, der kleine Junge, der gurgelt immer.
1: Nein, Ulki, das heißt Hänsel und Gretel.
0: Ach so, stimmt. Hänsel ist der Junge und Gretel ist das Mädchen.
1: Ja.
0: Ja, super. Genau. Und dann brauchen wir noch eine böse Hexe. Also das sind drei Rollen, da fehlt uns noch jemand. Also würde ich sagen, rufen wir Sternchen an. Meine Mechatronikerin von Ulkanien.
1: Das ist eine gute Idee. Wir brauchen auch für ein Hörspiel mehrere Rollen.
0: Genau, mehrere Schauspieler.
1: Genau.
0: Und wir brauchen noch was.
1: Ja, was denn?
0: Geräusche.
1: Stimmt, Geräusche müssen wir auch machen.
0: Ja, damit man sich das auch richtig vorstellen kann, dass zum Beispiel Hänsel und Gretel im Wald sind. Und wir brauchen Geräusche.
1: Mhm. Gut, pass auf, wir werden jetzt erstmal Sternchen mit dem X-Funker anrufen und sagen dann mal bis gleich.
0: Alles klar, ich hoffe, sie hat Zeit. Also ihr Lieben, wir rufen Sternchen an und sagen bis gleich.

0: Hallo, hallo, liebe Ulki-Freunde, hier ist Ulk, der kleine Sternjunge. Und Yvonne.
1: Ja, und Yvonne.
0: Und jetzt kommt gleich noch jemand. Sternchen, meine Mechatronikerin, düst mit ihrem Frachter von Ulkanien bis zur Erde in Überlichtgeschwindigkeit. Und ich habe den Frachter auch gerade schon gehört.
1: Ulki, da kommt sie schon.
0: Oh, hallo Sternchen.
2: Hallo, hier bin ich. Ja, schönen guten Abend, liebe Ulki-Freunde.
0: Sternchen, magst du dich vielleicht nochmal vorstellen für die Leute, die dich nicht kennen?
2: Ja klar, ich bin Sternchen. Ich komme von Ulkanien und ich bin ganz klein und kann fliegen. Ja, habe goldene, schöne Haare.

0: Haare und ein schönes weißes Mechatronika-Kleidchen an.
1: Was immer dreckig ist.
0: Na, ich arbeite halt. Ich muss doch meine Raumschiffe reparieren.
1: Ja, stimmt. Also Sternchen kann fliegen, obwohl sie keine Flügel hat, ist ein bisschen größer als meine Hand und ein super cooler Typ.
0: Ja, das bin ich. Um was geht's denn heute, bitte?
1: Wir freuen uns sehr, dass du kommst, Sternchen, weil wir spielen jetzt ein Hörspiel. Mhm. Hänsel und Gretel. Ich mache jetzt mal die Rollenverteilung. Also, ich bin natürlich Hänsel. Der kleine Junge. Mhm. Und Yvonne?
2: Ja?
1: Du bist Gretel, meine Schwester.
2: Aber warum bin ich denn Gretel?
1: Weiß nicht, ich stelle mir dich so vor mit blonden, goldenen Zöpfen.
2: Aha, ich habe eigentlich dunkle Haare, aber gut. Ja, es ist eine Rolle. Also wir beide sind jetzt Geschwister sozusagen.
1: Ja, wir sind Geschwister. Mhm. Und Sternchen, du bist die böse Hexe.
0: Warum bin ich die böse Hexe? Ich bin doch immer ganz lieb.
1: Du bist eine Schauspielerin, du spielst das doch nur, Sternchen.
0: Ach so, ach naja, gut. Macht sicherlich auch mal Spaß, ein bisschen böse zu sein, ne?
1: Gut, dann legen wir mal los. Also als erstes wurden Hänsel und Gretel, glaube ich, im Wald ausgesetzt und verlaufen sich da jetzt. Also Yvonne, jetzt latschen wir erstmal hier durch den Wald. Jetzt brauchen wir ein paar Schritte.
2: Ja,
1: Yvonne,
2: gut, komm, wir stampfen
1: hier
2: mal.
1: Ein bisschen aufstampfen hier, so. Ich glaube, wir brauchen ein bisschen Waldatmo. Ich mach mal ein paar Vögel. Und jetzt pass auf.
2: Ulki, was war das denn?
1: Das war eine Schmeißfliege.
2: Also Ulki, wir haben doch mal mit deinem X-Rekorder ganz schöne Waldgeräusche aufgenommen. Wollen wir nicht die lieber nehmen?
1: Ja, sind die in deinem Computer drin, hier im Studiocomputer?
2: Ja.
1: Na, mach mal rein.
2: Ich werde die jetzt mal abspielen. So.
1: Ah, sehr schön. Oh, voll der Wald. Hier, ja. Ulki-Freunde, wir laufen jetzt durch den Wald. Hänsel und Gretel.
0: Und was soll ich jetzt eigentlich machen?
1: Du kommst später. Die Hexe ist noch nicht da.
0: Ach so, okay.
2: So, ja. Also wir laufen, Ulk.
1: Ui, guck mal, Yvonne. Gretel, guck mal, da vorne ist ein Häuschen.
2: Ja, Hänsel, ich hab so einen Hunger.
1: Ja, ich hab auch Hunger. Wir haben uns ja schon lange verlaufen hier, ne? Latschen hier schon seit Stunden durch den Wald und... guck mal, Gretel, das Haus besteht aus... Pfefferkuchen, aus Lebkuchen, aus Kartoffelchips, aus Lollis, aus was es noch so gibt, Gummibärchen.
2: Sag mal, Ulk, Gummibärchen waren da aber, glaube ich, nicht dran. Und Kartoffelchips auch nicht.
1: Nee, in meinem Märchen schon.
2: Das sind Pfefferkuchen auf dem Haus.
1: Okay, na jedenfalls naschen wir jetzt davon. Wir sind jetzt bei hungrige Kinder, die sich verlaufen haben. Komm, Yvonne, wir nehmen die Sternkekse aus dem X-Raket.
2: Ja, super Idee.
0: Bin ich jetzt dran? Ich möchte auch probieren.
1: Nein, du kannst sie nicht probieren. Du bist die böse Hexe, Mensch. Ich glaube, lieber Ulki-Freunde, wir müssen Sternchen noch mal erklären, wie das Märchen geht. Das machen wir und dann hören wir uns gleich wieder.
2: Ja, das machen wir. Bis gleich.
1: Bis gleich.
0: Na gut, ich bin ganz ohr.

0: Hallo, hier ist Yvonne. Ich habe gerade Sternchen das Märchen von Hänsel und Gretel erklärt, damit wir unser Hörspiel weiter aufnehmen können. Die Waldgeräusche habe ich gerade angestellt und jetzt warten wir nur noch auf Ulk.
1: Hallo, Lallo, hier bin ich schon. Ja. Mit unserem Hund Muffin.
0: Ja, hallo Muffin. Übrigens, liebe Ulki-Freunde, Ulk kann ja Muffin sprechen hören.
2: So, Ulk, jetzt erzähl mal, was soll ich machen?
1: Muffin, du bist jetzt der böse Wolf.
0: Moment mal, Ulk, das stimmt das nicht.
1: Wieso?
0: Aber der böse Wolf kommt doch nicht in dem Märchen von Hänsel und Gretel vor.
1: Nein?
0: Nein, da kommt gar kein Wolf vor.
2: Mensch, Ulk, du Dummbatz, der böse Wolf ist ein anderes Märchen. Du brauchst eine böse Hexe und keinen bösen Wolf. Also gehe ich wieder zurück in mein Körbchen, ja? Mach's gut, tschüss.
1: Okay, dann eben kein böser Wolf. Na gut, Sternchen, dann bist du jetzt dran. Böse Hexe kommt um die Ecke. Mhm. Wir knabbern noch an unseren Lebkuchen. Ja, gut.
2: So, jetzt bin ich dran. Knusper, knusper, Knäuschen. Wer knuspert an meinem Häuschen?
1: Das war hier die Gretel. Die ist schuld. Wieso?
0: Das waren wir beide. So geht das Märchen nicht.
1: Na gut, aber ich weiß, dass die Hexe mich gleich einsperrt. Da habe ich nicht so einen Bock drauf. Die soll mal lieber Gretel einsperren.
0: Ja, aber wir machen doch jetzt ein Hörspiel, Ulf.
1: Ach so, na gut.
0: Okay, also, wir haben beide daran gefuttert, ne? So, das Hörspiel geht jetzt weiter. Sternchen, kannst du das bitte nochmal sagen?
2: Na gut, okay. Knusper, knusper, Knäuschen. Wer knuspert an meinem Häuschen?
1: Wir sind's. Der Wind, ach, wisst ihr was? Ich würde sagen, wir ändern das Märchen und am Ende soll ja diese Hexe eh im Ofen landen. Da hast du bestimmt keinen Bock drauf, Sternchen. Also würde ich sagen, wir freunden uns einfach mit der Hexe an und die lädt uns zum Kaffee ein.
0: Ulk, du kannst doch nicht einfach das Märchen verändern.
1: Zum Kakao, noch besser.
2: Ach, das ist eine gute Idee. Zum Kakao wollte ich euch immer schon einladen. Und da muss ich gar nicht böse sein.
1: Ah, Giganto Galactico Ghoul.
0: Ach, Kinder, ihr verändert total das Märchen. Das geht doch so nicht.
1: Gefällt mir aber besser so. Komm, die Hexe hat jetzt den Tisch gedeckt in ihrem Knusperhäuschen. Und wir schlürfen jetzt alle Kakao und essen ihren Lebkuchen.
2: Cool, toll, das gefällt mir.
1: Ja, mir gefällt's auch.
0: Na gut, okay. Dann werde ich die abgespielten Waldgeräusche vom Computer erstmal ausschalten. So. Ja, und andere passende Geräusche dazuschalten. Okay, dann sitzen wir jetzt alle gemeinsam am Tisch und schlürfen unseren Kakao und essen Lebkuchen.
1: Mhm. Und die passenden Schmatzgeräusche?
2: Noch ein paar Lebkuchen?
1: Ja, lecker. Vielen Dank, liebe Hexe. Oh, so gefällt mir das Märchen aber. Und im Hintergrund knistert ein romantisches Kaminfeuer.
0: Oh. Da müssen wir noch ein Geräusch dazu machen.
1: Na schnell, mach doch, Yvonne.
0: Ach, das können wir doch selber machen, das Feuer. Guck mal, mit so einer Folie hier.
1: Okay, los. Oh, schönes, romantisches Feuer. Ach, das Märchen gefällt mir aber gut. Aber, liebe Leute, Hänsel, Ulk, deine Sternjunge, muss jetzt aber zum Sterneputzen, damit die schön funkeln.
2: Und ich muss wieder zurück in meine Werkstatt. Also, ich muss jetzt wirklich los.
0: Na, unser Hörspiel ist ja dann auch zu Ende. Ende gut, alles gut.
1: Ja, hat mir super Giganto Galactico viel Spaß gemacht.
0: Ja, das war Ulkis Version von Hänsel und Gretel, liebe Ulki-Freunde.
1: Hänsel und Gurgel. So, Yvonne, sag mal gute Nacht, ich muss los.
0: Ich wünsche euch eine gute Nacht, schlaft schön.
2: Die wünsche ich euch auch, tschüss.
1: Auch ich wünsche euch eine gute Nacht, ihr da draußen. Und hier noch ein Galacticus.

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3: Auch am Mittwochabend für euch, Hallöchen. Und wie jeden Mittwoch träumen wir uns jetzt zusammen ins Land der Hörspiele und Geschichten, wo jetzt auf uns coole Mitlauschabenteuer warten. Ab 20.40 Uhr sind wir zu Gast bei Gru und seinen Minions. Sie planen gerade den Superstreich des Jahrhunderts. Sie wollen nämlich den Mond mini klein schrumpfen und für alle Zeit behalten. Doch sie haben nicht mit Vector gerechnet, den besten Nachwuchsschurken der Welt. Und jetzt lauschen wir uns zu Kira Kolumna und ihren Freunden. Der große Schulball war ein voller Erfolg. Nur Freundin Nele hatte leider nicht so viel Spaß, denn ihr Tanzpartner Gregor hat eine super wichtige Grenze von Nele einfach ignoriert. Doch Kira weiß noch gar nichts davon und wundert sich, was mit Nele eigentlich los ist. Ob sich Nele ihrer Freundin Kira doch noch öffnen kann, das hört ihr jetzt im dritten Teil von Kira Kolumna. Nein heißt Nein.

0: Was bisher geschah?
1: Hey Leute, manchmal ist es ganz schön schwer, anderen etwas zu erzählen, oder? Sogar Freunden, weil es einem peinlich ist oder man nicht als Petze oder Lästermaul dastehen will. Deshalb hält man lieber den Mund. Dass es in einigen Fällen aber extrem wichtig ist, sich anderen anzuvertrauen, habe ich gemerkt, als Nele neulich etwas Krasses passiert ist. Aber ich fange besser von vorne an. An einem ganz normalen Montag, kurz nach den Osterferien, gehen Nele, Lars und ich vor der ersten Stunde zu unseren Schließfächern, um unsere Bücher zu holen. Als ich mein Schließfach öffne, fällt mir ein glitzernder Flyer entgegen. Den muss jemand am Rand hineingesteckt haben. Oh, bei Lars und Nele auch. Nele hat ihren als erste in der Hand.
2: OMG! Das ist die Einladung zum Oberstufenball!
3: Cool!
4: Hey, aber wir sind doch noch gar nicht in der Oberstufe.
3: Das ist an unserer Schule so. Die 12. organisieren den Oberstufenball und die 10. werden eingeladen. Das ist wie so eine Art Einweihungsparty.
4: Klingt cool. Gehen wir hin?
2: Natürlich gehen wir hin!
1: Als wir am nächsten Tag den Kunstraum verlassen, kommt ein großer, muskulöser Typ auf uns zu. Er hält eine Sonnenblume in der Hand und bleibt vor Nele stehen.
5: Nele?
2: Ja?
5: Hey, ich bin Gregor aus der 11B, falls du noch nichts von mir gehört hast. Ich habe jedenfalls von dir gehört.
2: Echt?
5: Klar. Und zwar, dass du noch keinen Tanzpartner für den Oberstufenball hast.
2: Oh.
5: Wie kann das sein? Ich meine, so eine hübsche Frau wie du? Also, ich würde mich sehr geehrt fühlen, wenn du Bock hättest, mit mir zum Ball zu gehen.
2: Wirklich?
5: Klar.
2: Okay, dann, ja, voll gerne.
5: Nice. Ja, Konrad hat uns schon einen Stempel besorgt. Komm, Nele, wir gehen rein.
2: Okay.
1: Und schon sind Nele und Gregor in der Aula verschwunden. Ich stelle mich zu Lars und Karima in die Schlange. Nach 15 Minuten dürfen wir auch endlich rein.
6: Wow, die Dekoration. Wunderschön.
4: Die Disco-Kugeln sind cool.
3: Nice Lichteffekte, wenn auch ein bisschen viel Glitzer.
4: Guck mal, da sind auch Gregor und Nele.
6: Oh ja, die tanzen ganz romantisch. Tanzen wir, Lars?
3: Kommst du auch mit, Kira?
4: Ich mach lieber Fotos. Will auch noch ein paar Leute befragen.
3: Okay.
6: Lars, wir tanzen einfach nur spaßig, nicht romantisch.
3: Logisch.
1: Karima und Lars wären so ein süßes Paar. Allerdings scheint er nur mit ihr befreundet sein zu wollen. Naja, Nele und Gregor tanzen tatsächlich eng umschlungen. Ganz schön eng dafür, dass sie sich eigentlich gar nicht kennen. Als ich zu den beiden gehe, grinst Nele mich breit an.
4: Ich mach mal ein Foto von euch, ja? Oh ja, wasch meine Haare.
5: Deine Haare sehen toll aus. Komm, Nele, ich leg meinen Arm um deine Hüfte.
4: Alles klar, dann...
5: Nele, wie wär's mit einem Kuss auf die Wange? Komm schon, ich beiß nicht.
2: Weiß ich doch.
5: Komm.
4: Nele, du musst das nicht machen. Hab ich drauf. Danke.
5: Danke dir. Hast du Bock auf Bohnen, Nele?
2: Ja, klar.
5: Dann komm.
1: Gregor nimmt Nele bei der Hand und zieht sie mit sich. Irgendwie habe ich ein komisches Gefühl. Nele hat Gregor tatsächlich einen Kuss auf die Wange gegeben. Auf sein Kommando.
4: Gregor, wo ist Nele?
5: Woher soll ich das wissen? Bin ich ihr Babysitter?
4: Nein, aber ihr Tanzpartner.
5: Ach so, die hatte keinen Bock mehr, ist schon nach Hause gefahren.
4: Echt? Das kann aber eigentlich nicht sein.
3: Wir hatten abgesprochen, dass wir alle zusammenfahren.
5: Was weiß ich denn, was ihr abgesprochen habt?
4: Okay, gut, dann danke für nichts. Was ist denn mit denen los? Köpfe.
3: Wahrscheinlich betrunken.
6: Aber Alkohol ist hier verboten.
3: Vielleicht haben sie was reingeschmuggelt.
4: Könnte sein. Naja, Hauptsache bei Nele ist alles okay.
6: Kannst du sie anrufen? Vielleicht ist sie wirklich schon zu Hause.
4: Ja, ich probier's mal. Nele, hey.
7: Morgen, Kira. Was machst du hier so voll?
4: Es ist 11. Ist alles okay bei dir? Du warst gestern einfach weg. Wir wollten doch zusammen zurückfahren. Warum hast du nicht auf meine Nachrichten geantwortet?
7: Ich war total müde und hab euch nicht gefunden. Und dann bin ich einfach nach Hause gefahren.
1: Jetzt, wo die Sache mit Nele zumindest halbwegs geklärt ist, schleicht sich eine andere Person in mein nicht gerade gutes Gewissen. Rafa.
7: Rafa? Also, es tut mir leid, dass ich gestern so, naja, nicht so richtig reden konnte. Nach unserem Streit habe ich mich irgendwie blöd gefühlt.
0: Ich mich auch.
7: Oh Mann. Blöd gelaufen.
0: Ja, stimmt. Ziemlich blöd.
8: Und jetzt geht's weiter.
0: Und? Wart ihr lange auf dem Ball?
7: Ging so. Aber als wir nach Hause wollten, war Nele plötzlich weg.
0: Oh. Und habt ihr sie inzwischen gefunden?
7: Ja, schon. Sie war einfach ohne uns gefahren. Ich habe sie vorhin besucht und sie meinte, sie war total müde.
0: Dann ist ja gut.
7: Ich weiß nicht. Irgendwas stimmt da nicht. Dass sie nach Hause geht, ohne uns Bescheid zu sagen. Vielleicht ist gestern irgendwas passiert.
0: Oder sie war echt nur müde und hat vergessen, Bescheid zu sagen.
7: Das passt aber nicht zu ihr.
0: Manchmal machen Menschen eben etwas, das nicht zu ihnen passt. Du solltest nicht immer überall eine Story wittern, Kira.
7: Ich wittere keine Story. Ich mache mir Sorgen um meine beste Freundin.
0: Du baust das doch total auf. Vielleicht hatte Nele keinen Bock mehr auf ihren Tanzpartner. Damit wäre sie ja nicht die Einzige.
7: Ey, Rafa, das ist jetzt echt nicht fair. Ich wollte keinen Tanzpartner, weil ich als Reporterin unterwegs war. Wenn du deswegen immer noch beleidigt bist, kann ich dir auch nicht helfen.
0: Scheint sich ja gelohnt zu haben, allein auf dem Ball. So viele Storys. Die solltest du gleich aufschreiben und nicht deine Zeit mit mir verplempern.
7: Ja, das mache ich jetzt auch. Tschüss.
0: Tschüss.
7: Oh, Rafa hat echt Nerven. Wieso checkt er nicht, dass mich das mit Nele voll beschäftigt? Oh Mann, jetzt haben wir uns schon wieder gestritten. Diesmal muss er sich aber entschuldigen. Um mich abzureagieren, helfe ich Paps dabei, die Blumen auf dem Balkon umzutopfen. Weil wir beide nicht die geschicktesten Gärtner sind, dauert das den ganzen Nachmittag. Am nächsten Tag ist wieder Schule. Kurz vor der ersten Stunde warten wir vorm Klassenraum auf Frau Sander. Nele ist total schweigsam und schaut die ganze Zeit auf ihr Handy.
4: Nele, geht's dir wieder besser?
2: Ja, klar. Mir geht's super.
4: Okay.
1: Wirklich überzeugend klingt das nicht. Aber bevor ich weiterfragen kann, kommen zwei Jungs aus der 11. den Flur entlang und grinsen zu Nele herüber. Wenn ich mich nicht täusche, sind das die Kumpels von Gregor.
9: Hey, Nele! Ging ja ganz schön ab auf dem Ball, oder?
2: Ja.
9: Du hattest ja offensichtlich voll Spaß.
2: Ja, war lustig.
9: Was war das denn?
7: Nichts. Die haben doch nur Hallo gesagt. Aber ganz schön macho-mäßig.
10: Da bin ich. Pünktlich auf die Minute. So, rein mit euch.
1: In Deutsch ist Nele merkwürdig abwesend. Als Frau Sander sie nach ihren Hausaufgaben fragt, wirkt es, als würde sie aus einem Traum erwachen. Irgendwas ist da doch los. Als die Stunde vorbei ist, will ich mit ihr reden. Aber Nele packt ganz schnell ihre Sachen zusammen und will gehen.
4: Nele, warum hast du dich denn so eilig?
9: Echt, chill mal. Wir haben noch eine Freistunde.
7: Nele, warte mal.
9: Ja, Nele, warte mal.
7: Finn?
9: Ich wollte nur sagen, wenn du Bock auf Knutschen hast, melde dich bei mir.
1: Denn für ein Macho-Spruch? Nele ist regelrecht in Schockstarre verfallen. Sie wird knallrot und dann rennt sie aus dem Klassenraum. Obwohl ich keine Ahnung habe, was hier abgeht, ich kann Neles Reaktion total verstehen und renne ihr sofort hinterher.
9: Hey, wo wollt ihr denn hin?
7: Nele, warte! Hey, Nele!
1: Oh je, Nele hat sich auf dem Mädchenklo eingeschlossen. Aus einer der Kabinen höre ich sie leise weinen. Es dauert eine ganze Weile, bis ich sie überreden kann, wieder rauszukommen. In einer ruhigen Ecke des Schulhofs erzählt sie Lars und mir dann endlich, was los ist.
2: Aber versprich mir, dass sie es nicht weitererzählt.
7: Ja.
9: Logisch.
2: Also, beim Ball, nachdem du von mir und Gregor ein Foto gemacht hast, Kira.
4: Das mit dem Wangenkuss?
2: Genau. Danach sind wir ja zur Bar gegangen, um uns Bowle zu holen. Und nachdem wir angestoßen haben, hat Gregor gefragt, ob wir uns in die Lounge aufs Sofa setzen wollen. Da war aber nur noch ein Sessel frei und Gregor meinte, dass ich mich auf seinen Schoß setzen kann. Das habe ich gemacht. Ich fand's auch ganz süß, aber dann hat er mich plötzlich auf den Mund geküsst. Einfach so. Das kam voll überraschend und hat sich überhaupt nicht gut angefühlt. Jedenfalls habe ich gesagt, dass ich lieber wieder tanzen gehen will und wollte aufstehen. aber er hat mich festgehalten. Er hat meinen Kopf gepackt und mich einfach weitergeküsst.
4: Spinnt er?
3: Alter, was für ein Schwein.
2: Ich habe mich losgerissen und bin weggerannt. Ich wollte nur noch nach Hause.
4: Kann ich verstehen.
3: Warum bist du nicht zu uns gekommen?
2: Keine Ahnung.
4: Aber waren Gregors Kumpels deshalb vorhin so komisch? Und was sollte der Kommentar von Finn?
2: Gregor hat am Sonntag bei echt.du ein Selfie von uns gepostet, wo ich einen Knutschmund mache. Er hat dazu geschrieben, wer knutschen will, kann sich bei Nele melden.
4: Nicht dein Ernst?
3: Boah, Alter. Zeig mal.
2: Geht nicht. Bei echt.du werden die Bilder doch nach 5 Minuten wieder gelöscht.
3: Ach ja.
4: Du, Nele, du musst Frau Sander erzählen, was da passiert ist.
2: Meinst du?
4: Ja, sie ist die Vertrauenslehrerin. Was Gregor gemacht hat, geht gar nicht.
2: Ach, ich weiß nicht. Das ist doch übertrieben. Vielleicht steht Gregor ja auf mich und war enttäuscht, weil ich ihm einen Kopf gegeben habe.
4: Ja und? Du wolltest nicht, dass er dich küsst. Das ist egal, ob er auf dich steht oder nicht.
2: Schon, aber ich will jetzt auch keine Petze sein.
4: Nele, Gregor hat es ignoriert, als du Nein gesagt hast. Das geht nicht. Wenn du Nein sagst, heißt das Nein.
1: Nele ist immer noch ganz schön verunsichert. Es ist ihr unangenehm, mit der Sache zu Frau Sander zu gehen. Zum Glück entscheidet sie sich schließlich doch dazu. Da sie nicht alleine gehen will und es ihr too much ist, zu dritt im Lehrerzimmer aufzukreuzen, bleibt Lars in der Pausenhalle, während Nele und ich Frau Sander gegenüber sitzen.
8: Also erstmal, Nele, ist es richtig mutig von dir, mit dieser Angelegenheit zu mir zu kommen? Das war bestimmt nicht leicht.
2: Es ist mir peinlich.
8: Das muss es dir nicht sein. Dass Gregor dich gegen deinen Willen geküsst hat, ist absolut nicht in Ordnung.
4: Das ist total übergriffig.
8: Es ist wichtig, dass Gregor versteht, was er dir angetan hat. Ich würde ihn gern zu uns holen, wenn du einverstanden bist.
2: Jetzt? Hier?
8: Ja. Ich würde das gern sofort besprechen.
2: Oh, okay. Dann, ja.
1: 5 Minuten später geht die Tür auf und Frau Sander kommt mit Gregor herein. Nele ist ganz schön nervös. Ich drücke aufmunternd ihre Hand. Frau Sander erklärt Gregor, worum es geht. Und der macht einen auf total erstaunt.
5: Hä? Was? Also klar, Nele und ich haben rumgeknutscht, aber sowas macht man doch auf dem Ball.
8: Aber nicht, wenn die andere Person nicht einverstanden ist.
5: Hä? Aber Nele, du wolltest das doch auch. Ey, du bist doch ein schnuckliges Mehl. Hä? Hey Mann, dass wir sowas von der Lehrerin besprechen müssen, echt peinlich.
2: Sorry.
4: Nele, wenn sich hier jemand entschuldigen muss, dann Gregor.
8: Das sehe ich genauso. Gregor, Nele hat auch von einem Post mit beleidigendem Inhalt erzählt.
5: Aha.
2: Bei echt.du, unser Selfie mit dem Kussmund, wo du geschrieben hast, ich würde jeden knutschen.
5: Was? Wovon redest du? Ich habe nichts gepostet. Echt nicht, Frau Sander.
2: Aber ich...
5: Ich schwöre!
8: Aber Nele hat das doch gesehen.
2: Ja!
5: Come on, Nele, wir hatten eine gute Zeit zusammen. Ey, Kira, du hast doch sogar ein Foto von uns gemacht, als wir voll Spaß hatten.
1: Da hat er leider recht. Das Foto von Nele und Gregor mit dem Wangenkuss. Gregor besteht darauf, dass ich es Frau Sander zeige. Also suche ich es auf meinem Handy. Aber ich habe ein ganz blödes Gefühl dabei.
4: Hier.
5: Sehen Sie, Frau Sander? Nele strahlt da doch voll.
2: Naja.
8: Okay, das führt hier gerade nicht weiter. Fakt ist, dass Nele sagt, dass du sie gegen ihren Willen geküsst hast, Gregor. Egal, was deine Gründe waren und egal, ob du danach noch etwas gepostet hast oder nicht, wenn ein Mädchen Nein sagt, hast du das zu akzeptieren. Ansonsten ist das sexuelle Belästigung.
2: Oh.
5: Alter, jetzt übertreiben sie aber.
8: Keineswegs. Das Mindeste, was du jetzt tun kannst, ist, dich bei Nele zu entschuldigen. Und ich verwarne dich hiermit offiziell. Noch so ein Vorfall. Und es ist nur noch ein Katzensprung bis zum Schulverweis.
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1: Was denn? Was ist was?
2: Was meinst du?
3: Hier auf dem Wasser ist was. Sieht irgendwie, verzaubert aus. So wie gemalt.
0: Was bisher geschah?
3: Sind das irgendwelche bunten Pollen oder so?
4: Jonas hat recht. Da schwimmt echt was.
5: Jetzt sehe ich's auch. Das ist ja wie ein Regenbogen, der auf der Oberfläche schwimmt.
1: Oh nein.
3: Mögen Sie keine Regenbögen, Frau Fritzek?
1: Sag ruhig, Verena. Und tja, ich fürchte, dieser Regenbogen ist nicht so harmlos, wie er aussieht.
5: Ich habe so bunte Farben schon mal in der Pfütze gesehen. Das war an einer Tankstelle.
1: Gut beobachtet. Das hat wohl dieselbe Ursache. Öl.
5: Öl. Hier?
3: Auf dem schönen Badesee?
5: Das ist ja eine Riesenschweinerei.
6: Hallo und herzlich willkommen bei Was ist was, Junior? Die drei Freunde, Toni, Karim und Jonas, gehen nicht nur zusammen zur Schule, gemeinsam setzen sie sich für den Schutz der Natur ein. Ausgerechnet an diesem schönen, sauberen Badesee haben sie nun eine schlimme Entdeckung gemacht. Und die ärgert die Naturfüchse gewaltig. Das Öl muss ja irgendwie ins Wasser gekommen sein. Natürlich wollen die drei den Fall so schnell wie möglich aufklären und weitere Umweltschäden verhindern. Aber hört selbst.
1: Ich fürchte, das ist wirklich ein Ölfilm. Das Öl ist leichter als Wasser, deshalb schwimmt es oben.
7: So eine Sauerei! Wer macht denn sowas? Öl in ein sauberes Gewässer kippen.
6: Jetzt erst bemerken die Naturfüchse einen Mann, der an einer Flussweide etwas weiter oben am Bachlauf steht.
5: Vielleicht hat der Mann ja etwas beobachtet. Los, gehen wir mal hin.
4: Hallo, guten Tag. Wir haben eine Frage.
8: Oh, hallo.
5: Wir sind die Naturfüchse.
8: Naturfüchse? So. Wie Füchse seht ihr mir aber nicht gerade aus.
4: So heißt unsere Bande.
5: Wir sind Detektive.
3: Umweltdetektive.
4: Haben Sie irgendwas beobachtet?
8: Ihr könnt mich duzen. Ich bin der Richard oder einfach Rick.
5: Also, Rick, war vielleicht ein Fahrzeug hier am Wasser?
3: Oder jemand mit einem Ölkanister oder so?
8: Gesehen habe ich niemanden. Also, der Person hätte ich den Marsch geblasen, könnt ihr mir glauben. Mitten in der Natur mit Öl hantieren. Also.
5: Was war das für ein Vogel? Der war türkis.
8: Nice Vogel war's. Ist ein seltener Gast. Und immer gut getarnt, vor allem, wenn er so schnell durch die Luft zischt. Sein Gefieder und Wasser verschwimmen dann. Gleiche Farbe.
3: Und warum seltener Gast?
8: Menschen mögen's gerade und praktisch. Deshalb begradigen sie Bäche und Flüsse. Das zerstört den natürlichen Lebensraum. Für Pflanzen, Insekten und Vögel. Und auch alle anderen Tiere. Eine Katastrophe. Sie finden immer weniger Platz.
5: Und die Vögel brauchen ja geschützte Bereiche zum Brüten.
8: Genau.
0: Und jetzt geht's weiter.
8: Die Uferschwalben zum Beispiel nisten direkt am Wasser. Was mir übrigens kaum einer glaubt, es gibt hier Muscheln.
3: Muscheln? Hier im Wasser soll es Muscheln geben?
4: Die kenne ich auch nur von der Nordsee.
5: Und ich vom Mittelmeer. Hat die jemand hier reingeworfen?
8: Nee. Die wachsen hier ganz natürlich.
6: Rick zeigt mit seiner Angel auf ein rundliches Objekt, das am Grund des Baches liegt.
8: Die Bachmuscheln sind richtige kleine Helferlein. Die filtern Schadstoffe aus dem Wasser, aber eher kleinere Mengen.
3: Also auch Öl?
8: Öl macht die Muscheln krank und ist schädlich für alles Leben, am und im Bach.
3: Oh.
8: Aber auch Dünger von den Feldern oder ungeklärtes Abwasser schadet dem Bach. Schlimmstenfalls kann er umkippen. Vor allem, wenn er wenig Wasser führt. Das passiert noch häufiger bei Seen und anderen Stillgewässern.
3: Umkippen? Wie eine Blumenvase oder ein Auto?
8: Das sagt man so, wenn plötzlich der Sauerstoff im Wasser fehlt und das natürliche Gleichgewicht im Bach oder im See zusammenbricht.
5: Verstehe. Ohne Sauerstoff kein Leben.
4: Wenn es also viele Muscheln im Bach gibt, ist das wie ein Schild. Dieser Bach ist gesund.
8: Ihr seid ja wirklich ein paar schlaue Füchse. Und deshalb verrate ich euch noch was. Wenn ihr Krebstierchen im Bach entdeckt, ist das auch ein gutes Zeichen. Vorhin habe ich eins entdeckt.
3: Hier gibt's also Krebstiere mit so Riesenscheren? Ich bin raus.
5: Ach, Jonas.
8: Kein Grund, vom Ufer wegzuhechten wie in echt. Ist doch nur der Bachflohkrebs. Ist aber klein wie ein Floh.
4: Jonas, ich glaube, du kannst zurückkommen.
8: Er beißt dich eine Kartoffel in den Fuß, Junge.
3: Kartoffeln können beißen?
8: Eben nicht.
3: Jetzt verstehe ich gar nichts mehr. Aber gut, ich komme zurück.
8: Ihr müsst hier vor nichts Angst haben. Auch nicht vor der da.
4: Boah, das ist ja schnell geflogen. War das ein Baby-Eisvogel?
3: War auch so türkis.
8: Eine Libelle war's. Kleiner Blaupfeil. Der Name ist Programm.
4: Pfeilschmuck.
3: Und was ist mit Schlangen?
8: Ab und an kriecht eine Ringelnatter rum. Die haben mehr Angst vor euch als umgekehrt. Tja, das sind nur ein paar der Tiere. Und zu den Pflanzen habe ich noch gar nichts gesagt.
4: Ein Bach ist auf jeden Fall mehr als nur Wasser, das rumplätschert. Das habe ich schon mal gelernt.
8: Tja, in der Natur hängt alles mit allem zusammen.
3: Wie ein Kartenhaus, das zusammenfällt.
8: Gar nicht schlecht, der Vergleich. Jede Störung, jeder Eingriff kann Folgen haben, die der Mensch gar nicht voraussehen kann. Deshalb müssen so natürliche Bachläufe und Seen geschützt werden.
4: Und nicht verschmutzt werden.
8: Du hast es erfasst.
3: Dass der Bach noch mehr leiden muss, das verhindern wir.
2: Juppi! Juppi!
5: Hä? Hört ihr das?
2: Juppi!
8: Heißt einer von euch dreien Juppi?
3: Also das wüsste ich.
4: Ich hab Opi verstanden.
5: Hey du, nach wem rufst du denn?
2: Oh, hallo.
6: Auf die Gruppe kommt ein Mädchen zugelaufen. Sie ist ein wenig älter als die Naturfüchse, trägt ein dunkles Jeanskleid und ein knallrotes Käppi. Ihr Blick ist traurig.
4: Ich glaube, ich kenne dich. Bist du nicht an unserer Schule?
5: Tabea, oder? Aus der dritten.
2: Ja, genau. Ich bin in Frau Janaris Klasse.
8: Wen suchst du denn? Den Kanarienvogel?
4: Dein Opi?
2: Nee. Ich suche unseren Kater. Er heißt eigentlich Jupiter, aber wir nennen ihn Jupi. Hier, ich habe ein Plakat mit einem Foto gemacht.
4: Ah, hier steht europäische Kurzhaarkatze. Grau, getigert, gelbes Halsband.
2: Das Plakat könnt ihr übrigens haben. Da steht auch Mamas Nummer drauf.
5: Okay. Falls wir Juppi sehen, rufen wir an. Ich hab mein Handy dabei.
8: Und Rick hält seine Angleraugen offen.
2: Danke. Tja, ich suche mal weiter.
6: In diesem Moment ist das Martinshorn zu hören. Drei Einsatzfahrzeuge der Feuerwehr biegen mit Blaulicht auf dem Parkplatz zum See ein. Die Kinder erkennen aus der Ferne einen Einsatzleitwagen, ein Löschfahrzeug und einen Gerätewagen. Rasch verabschieden sich Toni, Karim und Jonas, denn sie möchten dabei sein, wenn die Feuerwehr ihre Arbeit aufnimmt.

0: Kinder merken, dass sich Tonis Mutter gerade mit der Einsatzleiterin Jasmin unterhält und halten sich daher ein wenig im Hintergrund. Während die Feuerwehrleute zügig ihre Ausrüstung aus dem Fahrzeug holen, erklärt Jasmin, welche Gegenstände entladen werden.
1: Mit den Absperrbändern kennzeichnen wir die Einsatzstelle. Wenn die Kollegen von der Polizei kommen oder vom Umweltamt, wissen die gleich, wo sie hin müssen.
2: Und was ist das da, was aussieht wie ein Schlauch?
1: Das ist ein spezielles Vlies zum Aufsaugen des Öls von der Wasseroberfläche. Und was da rangerollt kommt, ist ein Auffangbehälter. In ihn kommen die Vliese nach dem Einsatz. Also, nachdem sie Öl aufgenommen haben. Das ist dann Gefahrgut und muss sehr achtsam transportiert entsorgt werden. Huh, wen haben wir denn da? Hallo Kinder. Hallo Toni.
3: Oh, hallo Jasmin. Ach, ihr kennt euch?
2: Jasmin ist unsere Nachbarin.
3: Wir können uns jeden Tag über den Gartenzaun zuwinken.
4: Voll praktisch, die Feuerwehr als Nachbar. Unsere Nachbarin repariert Geigen und quietscht ständig darauf rum. Nicht ganz so praktisch.
5: Oh, armer Jonas.
6: Jonas hat übrigens das Öl als Erste entdeckt.
2: Das dürfte so kurz nach 10 Uhr gewesen sein.
1: Das sortiere ich mir.
4: Es wurde wohl mit dem Bach da hinten reingeschwemmt.
5: Vorhin ist noch mal ein kleiner Ölfilm in den See getrieben. Mhm. Aber zum Glück kam da nichts mehr hinterher.
1: Gute Vorarbeit, Kinder. Wir schauen gleich mal, wie weit er sich ausgebreitet hat.
6: Und wie macht ihr das?
5: Braucht ihr ein Schlauchboot? Wir haben eins. Das ist schon aufgeblasen.
1: Das ist nett. Aber erstmal gucken wir uns die Sache vom Ufer aus an. Bei schlimmerer Verschmutzung müssen wir eine Ölsperre errichten. Im Gerätewagen haben wir auch Bindemittel, falls Öl am Ufer angetrieben ist. Aber vielleicht brauchen wir kein Boot. Und es genügt, wenn wir vom Ufer aus das schwimmende Vlies ausbringen.
4: Vlies? So wie in einer Vliesjacke?
1: Du meinst Vliesstoff mit F. Also warme Klamotten fürs Wandern und so. Wir benutzen ein Vlies mit V. Das ist ein besonderes Gewebe, das Öl aufsaugen kann, wie ein Schwamm.
6: Wie schädlich ist das Öl denn für die Natur?
1: Ein Tropfen Öl kann mehrere hundert Liter Wasser verunreinigen, also untrinkbar machen. Man sagt, um die 600 Liter.
6: 600 Liter. Au, Backe.
4: Das sind ja, 6 volle Badewannen.
2: Oh. Und das wegen eines einzigen Tropfens.
5: Und hast du eine Vermutung, was genau passiert ist?
1: Ach, das kann alles Mögliche gewesen sein. Vielleicht war jemand bei Holzfällerarbeiten weiter oben am Bachlauf unvorsichtig. Und Öl ist aus einer Kettensäge ausgelaufen. Genauso gut kann ein alter Traktor Motorenöl verloren haben. Dazu... Oh, meine Kollegen geben mir ein Zeichen. Andi, Matteo... Geht schon mal zum Schilf da hinten und schaut mal, wie weit der Ölfilm reicht.
7: In Ordnung. Machen wir.
1: Die beiden schauen sich jetzt die Verschmutzung mal an. Und wenn sich der Verdacht bestätigt und da ein Ölteppich treibt, werden wir das Vlies am Ufer neben dem Baum da vorne einsetzen und mit Leinen befestigen, damit es nicht wegschwimmt. Mhm. Dann sollte sich das Vlies nach und nach vollsaugen und das Öl aufnehmen.
6: Und dann?
1: Dann funken wir die Leitstelle an. Routinemäßig werden dann noch die Kollegen von der Polizei verständigt.
6: Und was machen die von der Polizei dann?
1: Die werden Ort, Zeit und Art der Verschmutzung aufnehmen. Mehr können die Kollegen wohl erstmal nicht tun, solange es keine weiteren Hinweise oder Zeugen gibt. Mhm. Ach ja, ich schätze auch mal, ein Vertreter des Umweltamtes sollte sich die Sache anschauen. Der trägt hier dann die Verantwortung und sagt uns, was noch zu tun ist. Mhm. Ob zum Beispiel... eine Firma eingeschaltet wird, um das Erdreich am Ufer auszubaggern.
5: Warum denn das?
1: Na, nur für den Fall, dass Öl dort angeschwemmt wurde. Das ist ja pures Gift und darf nicht hier in der Natur verbleiben. Es würde Schaden anrichten an Tieren, Menschen und Pflanzen.
6: Boah, voll spannend, so ein Einsatz.
1: Ja, so viel kann ich euch sagen. Langweilig wird einem nicht bei der Feuerwehr.
8: Jasmin, kannst du mal kommen?
1: Klar. Ihr seht schon, der Einsatz beginnt jetzt so richtig.
2: Wir lassen dich dann mal machen.
5: Das war super interessant.
4: Falls wir noch mehr rausfinden, melden wir uns.
1: Sehr gut. Wenn ihr irgendwas findet, das Öl enthalten könnte, haltet euch besser fern und
5: ruft die Feuerwehr.
4: 112.
1: Ich sehe schon. Ihr wisst Bescheid.

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1: Ach, wie süß. Ich schlafe mir alle schon.

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1: Ein Superschurke. Der Meisterdieb aller Meisterdiebe. Na, wer fällt einem da wohl ein? Ganz genau. Gru. Aber was ist eigentlich aus ihm geworden?
2: Was bisher geschah?
1: Lange, sehr lange hat man nichts mehr von ihm gehört. Hat er wirklich mit seiner dunklen Vergangenheit abgeschlossen? Ist aus ihm ein seriöser, anständiger Bürger geworden? Ja, so könnte man es tatsächlich beschreiben. Er lebt mit seinen Adoptivkindern und den Minions immer noch in seinem Haus. Und er scheint ein glückliches, zufriedenes Leben zu führen. Er geht in den Vorgarten an der Straße, wo ihm plötzlich eine junge Frau entgegenkommt.
3: Mr. Gru?
4: Ich hab nicht so... Ja?
3: Hi! Agentin Lucy Wild von der AVL. Sie müssen mich leider begleiten.
1: Gru wird von Elektroschockertreten getroffen und sackt besinnungslos zusammen. Zwei der Minions beobachten Lucy dabei, wie sie Gru entführt. Als sie losfährt, springen sie auf ihren Wagen.
5: Wir sind die Anti-Verbrecher-Liga. Eine ultrageheime Organisation, die dem weltweiten Verbrechen den Kampf angesagt hat. Ich bin der Direktor der Liga, Silas Ramspopo. Agentin Wild?
3: Oh, bin ich dran? Unlängst ist ein komplettes Geheimlabor verschwunden am nördlichen Polarkreis. Das Labor diente ausschließlich Experimenten mit PX41, einem Transmutationsserum.
1: Lucy zeigt Gru ein Video. Einem Hasen wird das PX41 injiziert. Das Häschen verwandelt sich innerhalb kürzester Zeit in ein riesiges, lilafarbenes Monster. Bei diesem Anblick zuckt sogar Gru zusammen.
5: In den falschen Händen wird das PX41-Serum zur vermutlich verheerendsten Waffe auf der Erde. Dank fortschrittlichster Chemikalien-Ordnungstechnologie haben wir Spuren davon gefunden. In der Paradise Mall. Und wir glauben, dass einer dieser Ladenbesitzer ein Meisterverbrecher ist. Hier kommen Sie ins Spiel. Sie als ehemaliger Schurke wissen, wie ein Schurke denkt, wie ein Schurke handelt.
3: Geplant ist, Sie in eines der Geschäfte in der Mall einzuschleusen, wo Sie hoffentlich imstande sein.
4: Okay, ich sehe schon, worauf das hinausläuft mit dem ganzen Mission Impossible-Kram. Aber nein, nein! Ich bin inzwischen Vater und außerdem ein achtbarer Geschäftsmann.
1: Dann darf er wieder zurück nach Hause. Nachdem Gru alle seine Kinder zugedeckt hat, fährt er mit dem Fahrstuhl in sein unterirdisches Labor.
6: Die Sache ist die, Gru. Ich habe ein anderes Jobangebot erhalten.
4: Dr. Nefario, jetzt mal.

0: sein unterirdisches Labor.
1: Die Sache ist die, Gru. Ich habe ein anderes Jobangebot erhalten.
2: Dr. Nefario, jetzt mal ehrlich, Sie scherzen, oder?
1: Das ist eine große Chance für mich. Größeres Labor, mehr Missetaten, Zahnzusatzversicherung.
2: Hallo?
0: Die Tür wird aufgestoßen und ein massiger Kerl kommt herein.
2: Buenos dias, meine Freunde. Ich bin Eduardo Perez, Eigentümer vom Salsa y Salsa Restaurant hier in der Mall. Ihr ist auch schon zum Frühstück geöffnet.
3: Und Sie sind?
2: Gru. Und das ist Lucy und wir haben geschlossen. Es dauert doch nur einen Moment. Ich schmeiße nämlich große Cinco de Mayo Party. Und dafür ich brauche 200 von euren besten Cupcakes.
3: Alle versiert mit der mexikanischen Flagge, die ungefähr so aussieht.
0: Eduardo reißt sein Hemd auf und zeigt eine eintätowierte Flagge auf seiner haarigen Brust.
2: Was sagt ihr? Gucken Sie weg! Jedenfalls, ich muss los, ist alles geklärt. Nächste Woche, ich komme Sie abholen. Ich wünsche einen schönen Tag. Schaut mal rein, wenn ihr Zeit habt, okay? Oh.
3: Und willkommen in der Mall-Familie.
2: Dieser Eduardo sieht genauso aus wie ein Schurke namens El Macho. Es war vor etwa 20 Jahren. Er war skrupellos. Er war gefährlich. Und wie der Name schon sagt, ein totaler Macho. Er hatte den Ruf, alle seine Überfälle mit bloßen Händen zu verüben.
4: Was meinten Sie, dann brechen wir beide wohl mal in sein Restaurant ein? Heute Nacht.
2: Ja, das ist gut. Ich weiß es genau. In dieser Mall kann das PX41-Serum nur einer haben. Und zwar er.
0: Am Abend bringt Gru wie immer die Kinder ins Bett. Aber sie merken, dass er sich anders verhält als sonst.
2: Gut, alles klar. Hausarbeiten fertig, Schlafanzug an, Zähne geputzt, ab ins Bett.
5: Warum hast du so eilig?
2: Ich habe noch viel Arbeit zu erledigen.
5: Arbeit? Was denn für eine Arbeit?
2: Unheimlich wichtige Arbeit. Also, knuddeln, küssen. Gute Nacht, schlaf gut, träumt was Schönes, bla bla bla bla bla. Was?
5: Aber du hast versprochen, dass du mich noch abhörst für die Muttertagsaufführung.
2: Gut, einverstanden. Lass mal hören. Ganz schnell.
5: Sie küsst meine Wehwehchen, sie bürstet mir das Haar. Meine Mutter ist einfach wunderbar.
2: Wow, das war sehr besonders. Ich würde sagen, du versuchst es nochmal. Nur ein kleines bisschen weniger wie ein Zombie. Okay?
5: Okay. Sie küsst meine Wehwehchen, sie bürstet mir das Haar.
2: Perfekt, ab mit dir.
5: Ich glaube, ich mach das lieber nicht.
2: Was meinst du? Wieso denn nicht?
5: Weil ich nicht meine Mutter hab.
2: Oh, verstehe. Wenn das so ist, dann kannst du vielleicht einfach versuchen, deine Fantasie zu benutzen.
5: Du meinst, ich muss nur so tun, als ob ich eine habe?
2: Ja, genau. Das schaffst du doch sicher, oder?
5: Ja, das mache ich doch sowieso dauernd. Danke, Gru.
0: Nachdem die Kinder eingeschlafen sind, geht Gru in sein unterirdisches Labor, wo die Minions, wie fast jeden Abend, eine ausgelassene Party schmeißen.
2: Das reicht! Hey, hey! Nein! Hey! Hey, bitte! Kevin, Jerry, ihr passt für mich auf die Mädchen auf, klar? Dave, Stuart, ihr kommt mit mir. Gehen wir, kommt schon!
0: Während Gru mit seinen beiden Gehilfen unterwegs ist, gehen im Haus seltsame Dinge vor sich. Ein Minion nach dem anderen verschwindet plötzlich, wie von Geisterhand. Gru und Lucy treffen sich an verabredeter Stelle. Gemeinsam wollen sie nun in das Salsa-Restaurant einbrechen.
6: Und jetzt geht's weiter.
3: Wir sind Tarn-Ninjas. Wir machen kein Geräusch.
4: Verstanden. Alles klar.
0: Und schon tritt Lucy die Tür ein.
3: So, El Macho, jetzt bist du fällig.
4: Halt! Halt!
3: Was? Was soll das schon wieder werden?
4: Ich suche nach laserbasierten Alarmauslösern.
3: Das ist ein Restaurant!
4: Man weiß nicht, was für Stolperfallen dieser Typ gelegt hat. Huh? Kommen Sie.
3: Hier sind nirgends Stolperfallen.
0: Dann hören sie ein Geräusch. Und ein Huhn kommt ihnen entgegengetapst.
7: Oh, ist nur ein Huhn.
4: Hast du dich verlaufen, kleines Kerlchen? Bestimmt hast du dich verlaufen.
2: Toller Wachhund.
0: Das Huhn, wohl ausgebildet für hinterhältige Attacken, greift Gru an.

0: und hackt auf ihm herum.
1: Nein, nein, nein. Ja, nehmen Sie es weg von mir, nehmen Sie es weg von mir, nehmen Sie es weg von mir.
0: Lucy kann Gru von dem aggressiven Huhn befreien und es gewaltsam ruhig stellen.
2: Meine Güte, was hat denn das Huhn?
3: Hey, da Pollo ist loco.
2: Nicht gut? Na schön, weiter.
0: Lucy hat ein Röntgensichtgerät dabei. Sie hält es sich vor die Augen.
4: Zeigt das Ding irgendwas an?
2: Nein, noch nicht. Aber vielleicht sehen Sie ja was durch dieses Röntgensichtgerät.
0: Jetzt schaut auch Gru durch das Sichtgerät. Sieht aber Lucy bis auf die Knochen. Das heißt, ihr Skelett.
2: Na, wie funktioniert's? Raus damit! Ist was? Was ist los?
1: Ach, das ist ein Bild, das ich im Leben nicht mehr loswerde.
0: Gru geht ins Büro und sieht mit dem Röntgensichtgerät in einen Tresor hinein.
1: Ich wusste es. Das Serum ist hier drin.
2: Oh, dann holen wir es schnell.
1: Das wird sowas von gut.
0: Aber als Gru den Tresor knackt und die Flasche herausholt, wird er enttäuscht.
1: Aha! Was? Eduardos geheimes Salsa-Rezept?
2: Och, Mann!
0: In diesem Moment betritt Eduardo sein Lokal und entdeckt sein besiegtes Kampfhuhn.
5: Pollito! Was haben Sie denn angetan, Pollito?
6: Hörst du mich?
5: Wer macht denn sowas mit so einem süßen kleinen Hühnchen?
6: Was?
1: Wer ist da?
0: Als Eduardo sieht, dass der Tresor offen steht, stürmt er in sein Büro. Gru und Lucy ergreifen die Flucht. Aber Eduardo nimmt mit gezogenen Messern die Verfolgung auf und holt sie auch bald ein.
6: Hab ich euch, jetzt seid ihr dran!
0: Genau in diesem triumphalen Moment wird Eduardo von einem Auto erfasst und zu Boden geschleudert. Grus Minions haben Lucys Wagen geholt, um die Flucht zu erleichtern. Gru und Lucy nutzen das Überraschungsmoment, springen in das Auto und rasen davon. Eduardo schaut benommen hinterher. Etwa zur gleichen Zeit hält ein Eiswagen vor Grus Haus. Die Minions stürmen begeistert auf die Straße. Aber als sie direkt vor dem Eiswagen stehen, werden sie von einer riesen Eistüte in den Wagen gesaugt. Nur ein Minion kann entkommen. Früh am nächsten Morgen setzen Gru und Lucy ihre geheime Bespitzelung im Einkaufszentrum fort. Und zwar versteckt in einem Mülleimer.
2: Okay, da ist er. Verdächtiger Nummer 8, Floyd Adlersson.
4: Oh, alles klar.
2: Versuchen Sie näher ranzukommen. Los, los.
0: Doch bevor es dazu kommen kann, tauchen plötzlich die Kinder auf. Mit denen hat Gru nun wirklich nicht gerechnet.
7: Hallo, Gru.
1: Oh, Kinder, na nun, was tut ihr drei denn hier?
7: Wir dachten, wir besuchen dich mal bei der Arbeit.
2: Oh, wer seid ihr?
1: Lucy, das sind meine Kinder. Margo, Edith und Agnes. Kinder, Lucy. Lucy, Kinder.
7: Hallo.
8: Hi. Sind Sie Single?
2: Oh, gute Güte.
1: Na, Kinder, ich habe eine tolle Idee. Lucy und ich haben viel zu tun. Was haltet ihr davon, wenn ihr hier ein bisschen bummeln geht?
0: Gru lässt Lucy stehen und schiebt die Kinder vorwärts.
1: Hier habt ihr Geld. Kauft euch irgendwelche nutzlosen Blödsinn. Zum Beispiel Haarreifen.
8: Du, sag mal, heiratest du Lucy?
1: Ob ich sie heirate, hast du sie noch alle? Nein, sie arbeitet nur mit mir.
8: Plus, du liebst sie. Du liebst sie, du liebst sie, du liebst sie, liebst sie, liebst sie.
1: Okay, und stopp. Das ist ein Lügenlied. Ich kann sie gar nicht leiden. Tschüss, viel Spaß.
8: Hätte ich fast vergessen. Knuddeln.
7: Viel Glück beim Weltretten. Bis dann, Gru.
0: Etwas verschämt geht Gru zu Lucy zurück.
1: Tja, Kinder, Sie sind witzig.
2: Die scheinen Sie ja regelrecht zu vergöttern. Sie sind bestimmt ein super Dad.
1: Oh, ich bin ziemlich super.
0: Während sich Gru und Lucy wieder an die Arbeit machen, gehen die Kinder etwas bummeln. Plötzlich fällt Margo ein Junge auf, ein ziemlich gut aussehender Junge. Sie starrt ihn so sehr an, dass sie stolpert und fast hinfällt. Doch der Junge fängt sie auf.
9: Die Brille sieht heiß aus.
8: Oh.
9: Ich bin Antonio.
8: Ich bin Margo.
9: Ich wollte gerade Kekse holen gehen. Lust, mich zu begleiten?
8: Klar. Ich bin Margo. Also, wir sehen uns dann nachher. Bis dann.
10: Dazu kann man ja wohl nur eins sagen.
8: Los, das erzählen wir Gru!
0: Lucy hat Gru mit einem Sensor und einem Sender im Ohr ausgerüstet. Er steht jetzt vor dem Adler-Haar-Club. Lucy überprüft noch schnell die Funktionen der Geräte. Dann zieht sie sich zurück.
1: Okay, ich werde jetzt reingehen.
11: Wenn der Sensor an ihrem Gürtel Spuren des Serums aufspürt, wird das ungefähr so klingen.
2: Mimo, Mimo, Mimo!
1: Gut, ja, Mimo. Alles klar, alles klar.
0: Gru betritt den Laden und wird sofort vom Chef begrüßt.
12: Willkommen im Adlerhaar-Club. Wurde aber auch mal Zeit, dass Sie sich blicken lassen, Mr. Gru.
1: Sie kennen meinen Namen?
12: Wenn hier jemand ein Geschäft aufmacht, der an Haarlosigkeit leidet, dann ruhe ich erst, wenn ich alle Informationen über ihn habe. Sie haben keine Haare und das ist nicht das Wahre.
0: Gru sieht sich im Laden ein wenig um und bleibt vor einem großen Spiegel stehen. Lucy achtet draußen in ihrem Versteck darauf, ob der Sensor etwas anzeigt.
1: Ach, das sieht ja interessant aus. Was ist das?
12: Sie sind offenbar Kunstliebhaber.
11: Kein Serum.
1: Naja, das wohl eher nicht.
0: Als nächstes bleibt Gru vor einer vergoldeten Statue stehen.
1: Oh, was sagt man denn zu diesem beeindruckenden Kitschteil?
12: Das ist alles andere als Kitsch, Mr. Gru.
11: Nichts.
12: Der international...
1: Ist ja auch egal.
0: Dann bleibt Gru vor einem Wandschrank stehen.
2: Mimo, Mimo! Ja.
11: Warten Sie, da ist was. Hinter der Wand.
1: Ah, und was haben wir hier?
12: Das sind meine Probeperücken. Wollen Sie mal aufsetzen?
1: Nein, danke. Was ist auf der anderen Seite von dieser Wand?
12: Hierher, sehen Sie mich an. Dranbleiben.
11: Gru?
12: Ich verspreche Ihnen, dass diese Perücke Sie verwandeln wird. Von hässlich in unwiderstehlich.
0: Agnes und Edith haben Gru im Geschäft entdeckt und kommen aufgeregt herein.
8: Gru, Margo hat einen Freund.
13: Und Sie haben gerade ein Date.
1: Date? Einen Freund? Was?
0: Die beiden Kinder zeigen Gru, wo er Margo und den Jungen finden kann. Im Salsa-Restaurant von El Macho. Gru stürmt hinein und sieht Margo mit Antonio an einem der Tische sitzen.
14: Der war gut, oder?
8: Ach, du bist so witzig.
13: Wirk! Siehst du, die sind verliebt.
1: Oh, nein, nein, nein, nein. Sag nicht, dass sie ver... Nein, nein, nein, nein, nein.
14: Und mein Traum ist es, dass ich eines Tages mit Videospielen mein Geld verdiene.
8: Wow, du bist so kompliziert.
1: Margo, was geht hier vor sich?
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4: Mit Alexander Kanja. Hallo zusammen und das sind die wichtigsten Meldungen des Tages. Bei sogenannten Parabelflügen wird in großen Flugzeugen die Schwerelosigkeit simuliert. Bei den jetzigen Flügen geht es darum, Mondgestein zu schmelzen. Mit dem flüssigen Mondgestein könnte man nämlich mit Hilfe eines 3D-Druckers auf dem Mond Häuser bauen. So eine Mondbasis erfordert aber viel Material. Und da gibt es ein Problem, sagte der Weltraumforscher Dr. Mirko Krumpe.
5: Ich möchte ja nicht alles an Material von der Erde mit dorthin nehmen, sondern ich muss es eigentlich schaffen, aus dem Staub vom Mond, den es da wie Sand am Meer gibt, Häuser zu bauen irgendwie. Oder idealerweise das Wasser, was wir am Südpol gefunden haben, zu verwenden, dass die Astronauten das trinken können und dass ich daraus auch wieder die Raketen betanken kann.
4: Um das Mondgestein zu schmelzen, wird der Mondstaub mit einem Laserstrahl beschossen. Reparieren statt wegwerfen, das soll in Deutschland künftig noch mehr gefördert werden und zu einem besseren Umweltschutz beitragen. Der Bundestag hat über das Recht auf Reparatur beraten. Im Gesetzentwurf stehen auch neue Regeln, an die sich auch Hersteller dann halten sollen. Geräte wie Smartphones sollen dann so gebaut sein, dass sie repariert werden können. Fest verbaute Akkus wären dann zum Beispiel verboten. Wer sich dafür entscheidet, ein Gerät reparieren zu lassen, statt es zu ersetzen, soll auf sein Gerät noch ein weiteres Jahr Garantie bekommen. Der Countdown läuft für den Deutschen Kinder- und Jugendpreis. Noch eine Woche lang kann für Projekte aus ganz Deutschland abgestimmt werden. Alle haben eins gemeinsam, sie werden von Kindern und Jugendlichen mitgestaltet und umgesetzt. Nominiert ist zum Beispiel eine Radiosendung über Demokratie von Grundschulkindern aus Dresden. Wer auch noch abstimmen möchte, kann das im Internet tun auf der Seite des Deutschen Kinderhilfswerkes dkhw.de. Viele Menschen in China und Indonesien haben etwas ganz Seltenes am Himmel gesehen. Eine Wolke hat in vielen bunten Farben wie ein Regenbogen geleuchtet. Manche dachten zuerst, die Videos davon seien mit KI gemacht, aber das stimmt nicht. Das Naturphänomen heißt irisierende Wolke. Die bunten Farben entstehen, wenn Sonnenlicht auf ganz kleine Wassertröpfchen oder Eiskristalle der Wolke trifft. Das Licht wird dabei so verändert, dass viele Farben sichtbar werden. Übrigens, wie hoch die Regenbogenwahrscheinlichkeit hier bei uns ist, hört ihr jeden Morgen von Christina. Dieser Vulkan gehört wohl zu den derzeit fleißigsten auf der Welt. Der Kilauea auf Hawaii ist jetzt schon zum 47. Mal ausgebrochen. Eine Lavafontäne schießt 200 Meter hoch und eine Rauchsäule erreicht sogar 6 Kilometer Höhe. Eine Gefahr für Menschen besteht nicht. Soweit die Meldungen und die Radio Teddy Nachrichten zum Nachhören jederzeit in der Radio Teddy App und überall, wo es Podcasts gibt.
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1: So, der Regen verzieht sich in den nächsten Stunden nun endgültig und lässt nur ein paar harmlose Wolken übrig bei Temperaturen um die 11 Grad. Und der Donnerstag, der wird dann wirklich wieder zauberhaft schön. Frühlingswetter vom Feinsten, harmlose Wolken und ganz viel Sonne bei 21 Grad. Und das ist nur der erste von vielen, vielen schönen Tagen.
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1: Und jetzt geht's hier um das Thema Schlafen mit der Schlafmedizinerin Dr. Samia Liddle-Elke. Und beim Thema Kinderschlaf prallen erfahrungsgemäß viele Meinungen aufeinander, besonders auch wenn es darum geht, wann ein Kind abends im Bett liegen sollte. Sammy, wie siehst du denn das?
2: Ist es wichtig, dass wir wie unsere Eltern die Kinder so wirklich zwischen 7 und 8 ins Bett legen? Oder kann man das auch so mal ein bisschen machen wie unsere südländischen Nachbarn, sage ich mal, dass es da um 21 Uhr Abendessen gibt und um 23 Uhr sind die Kinder dann vielleicht mal müde und dann bringt man sie ins Bett? Kann man das handhaben, wie man möchte?
3: Also es geistert immer so diese Information im Netz und in den Medien herum, dass der Schlaf vor Mitternacht der besonders wichtige sei. Jetzt geht es aber gar nicht um Mitternacht die Uhrzeit, sondern es geht um die erste Nachthälfte. Und die ist bei jedem so ein bisschen woanders.
2: Was ist so ein Richtwert für ein Kind im Kita-Alter? Wie viele Stunden Schlaf sollten es in der Nacht sein? Egal jetzt wann?
3: Kita-Kinder schlafen so zwischen 8 und 10 Stunden.
2: Wonach richtet sich denn die Zu-Bett-Gehzeit?
3: Die Zu-Bett-Gehzeit richtet sich so ein bisschen nach der inneren Uhr des Kindes. Die meisten Kinder sind eher Frühtypen, das heißt, sie gehen eher früher ins Bett, so gegen 8 etwa. Aber es gibt auch schon im kleineren Kindesalter Kinder, die eher Spättypen sind. Und die werden vor 10 Uhr, also vor 22 Uhr, nicht müde. Da muss man mal gucken, ob die dann während des Tages noch ein Mittagsschläfchen brauchen. Also man muss ein bisschen gucken, wie ist das Kind individuell gepolt.
1: Das sagt Radio Teddy Familienexpertin, Schlafmedizinerin Dr. Samia Liddle-Elk. Noch mehr spannende Elternthemen gibt's hier bei Radio Teddy von Montag bis Freitag, jeden Vormittag von 10 bis 14 Uhr. 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
1: Hallo, ich bin Nils und ihr hört Radio Teddy. Habt ihr es gehört? Zur Begrüßung habe ich Hallo gesagt. Komisches Wort, Hallo. Warum sagen wir denn zur Begrüßung eigentlich Hallo? Das hat in der Hauptsache etwas mit dem Telefon zu tun. Aber fangen wir mal mit dem Wort selber an. Das kommt wohl vom Wort Holla. Das war früher der Ruf, um den Fährmann mit seiner Fähre zu sich ans Ufer zu rufen. Im Englischen wurde der Fährmann so ähnlich gerufen, nämlich Hello. Und das hat sich so auch zu einer Begrüßung entwickelt. Und als dann das Telefon erfunden wurde, da wurde im Englischen festgelegt, dass die offizielle Begrüßung das Wort Hello sein muss. Und deshalb melden sich in den meisten Sprachen der Welt die Menschen am Telefon auch mit Hello, Hallo oder Hallo. Und als vor ungefähr 100 Jahren immer mehr Menschen Telefone bekamen, hat das angefangen, dass man sich halt auch auf der Straße oder in der Schule oder auf der Arbeit mit dem Wort Hallo begrüßt hat.
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0: Sandra hier vom Radio Teddy Vormittag. Hier geht's jetzt wieder um Elternthemen.
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0: Die Langeweile unserer Kinder ist heute mein Thema in der Radio Teddy Familienfrage des Tages. Viele von euch scheinen das tatsächlich auch zu kennen, dass den Kindern sehr oft langweilig ist. 85% haben mit Ja gestimmt auf unseren Radio Teddy Social Media Kanälen. Ich kenne das selber auch von zu Hause von meinem 6-jährigen Sohn Hannes. Der kommt auch oft und sagt, Mama, ich weiß gar nicht, was ich machen soll. Und ich kann das überhaupt gar nicht verstehen. Radio Teddy Familienexpertin und Psychologin Henriette Grünert. Wie kann es sein, dass mein Kind dann oft sagt, dass ihm langweilig ist?
2: Das ist das Überangebot. Daran glaube ich fest. Wir sind voll mit Spielzeugen, das können die nie im Leben alles bespielen. Das Überangebot in den Medien, alleine sich irgendwie was zum Gucken auszusuchen, es gibt Tausendes und von allem viel zu viel. Das ist ja so eine angespannte Langeweile. Das ist ja nicht so dieses, ich weiß nichts mit mir anzufangen, sondern ich weiß gar nicht, wo ich zuerst anfangen soll. Grundsätzlich ist Langeweile kein schlechtes Gefühl, also den darf auch mal langweilig sein, ne? Weil wir ja schon davon ausgehen, dass da auch dann Kreativität draus entsteht. Und das würde ich auch fördern. Langeweile auch mal mit aushalten, nicht gleich irgendwie mit, na dann mal doch oder dann mach doch das Puzzle oder du hast doch noch das Feuerwehrauto, sondern dann auch mal sagen, na wonach ist dir denn, worauf hättest du denn jetzt Lust und dann mal gucken, was entsteht.
0: Danke an Radio Teddy Familienexpertin Henriette Grünert. Ja, ich muss mir, glaube ich, persönlich auch selber mal den Schuh anziehen, dass ich nicht dafür verantwortlich bin, mein Kind die ganze Zeit zu beschäftigen.
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5: Mit Alexander Kanja. Hallo zusammen und das sind die wichtigsten Meldungen des Tages. Bei sogenannten Parabelflügen wird in großen Flugzeugen die Schwerelosigkeit simuliert. Bei den jetzigen Flügen geht es darum, Mondgestein zu schmelzen. Mit dem flüssigen Mondgestein könnte man nämlich mit Hilfe eines 3D-Druckers auf dem Mond Häuser bauen. So eine Mondbasis erfordert aber viel Material. Und da gibt es ein Problem, sagte der Weltraumforscher Dr. Mirko Krumpe.
6: Ich möchte ja nicht alles an Material von der Erde mit dorthin nehmen, sondern ich muss es eigentlich schaffen, aus dem Staub vom Mond, den es da wie Sand am Meer gibt, Häuser zu bauen irgendwie. Oder idealerweise das Wasser, was wir am Südpol gefunden haben, zu verwenden, dass die Astronauten das trinken können und dass ich daraus auch wieder die Raketen betanken kann.
5: Um das Mondgestein zu schmelzen, wird der Mondstaub mit einem Laserstrahl beschossen. Reparieren statt wegwerfen, das soll in Deutschland künftig noch mehr gefördert werden und zu einem besseren Umweltschutz beitragen. Der Bundestag hat über das Recht auf Reparatur beraten. Im Gesetzentwurf stehen auch neue Regeln, an die sich auch Hersteller dann halten sollen. Geräte wie Smartphones sollen dann so gebaut sein, dass sie repariert werden können. Fest verbaute Akkus wären dann zum Beispiel verboten. Wer sich dafür entscheidet, ein Gerät reparieren zu lassen, statt es zu ersetzen, soll auf sein Gerät noch ein weiteres Jahr Garantie bekommen. Der Countdown läuft für den Deutschen Kinder- und Jugendpreis. Noch eine Woche lang kann für Projekte aus ganz Deutschland abgestimmt werden. Alle haben eins gemeinsam, sie werden von Kindern und Jugendlichen mitgestaltet und umgesetzt. Nominiert ist zum Beispiel eine Radiosendung über Demokratie von Grundschulkindern aus Dresden. Wer auch noch abstimmen möchte, kann das im Internet tun auf der Seite des Deutschen Kinderhilfswerkes dkhw.de. Viele Menschen in China und Indonesien haben etwas ganz Seltenes am Himmel gesehen. Eine Wolke hat in vielen bunten Farben wie ein Regenbogen geleuchtet. Manche dachten zuerst, die Videos davon seien mit KI gemacht, aber das stimmt nicht. Das Naturphänomen heißt irisierende Wolke. Die bunten Farben entstehen, wenn Sonnenlicht auf ganz kleine Wassertröpfchen oder Eiskristalle der Wolke trifft. Das Licht wird dabei so verändert, dass viele Farben sichtbar werden. Übrigens, wie hoch die Regenbogenwahrscheinlichkeit hier bei uns ist, hört ihr jeden Morgen von Christina. Dieser Vulkan gehört wohl zu den derzeit fleißigsten auf der Welt. Der Kilauea auf Hawaii ist jetzt schon zum 47. Mal ausgebrochen. Eine Lavafontäne schießt 200 Meter hoch und eine Rauchsäule erreicht sogar 6 Kilometer Höhe. Eine Gefahr für Menschen besteht nicht. Soweit die Meldungen und die Radio Teddy Nachrichten zum Nachhören jederzeit in der Radio Teddy App und überall, wo es Podcasts gibt.
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1: So, der Regen verzieht sich in den nächsten Stunden nun endgültig und lässt nur ein paar harmlose Wolken übrig bei Temperaturen um die 11 Grad. Und
8: Der Donnerstag, der wird dann wirklich wieder zauberhaft schön. Frühlingswetter vom Feinsten, harmlose Wolken und ganz viel Sonne bei 21 Grad. Und das ist nur der erste von vielen, vielen schönen Tagen.
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1: Und die lautet heute: Kennt ihr das, dass eure Kinder aufbleiben wollen bis in die Puppen? Ich muss euch sagen, Leni, meine Tochter, die ist ja nun schon ein bisschen größer, aber ich kenne das von früher ganz, ganz genau. Es gab Zeiten, da habe ich manchmal eher geschlafen als Leni. Und auch hier in der Radio Teddy Redaktion kennen das ganz, ganz viele Mamas und Papas. Ihr bestimmt auch. Die Frage ist, warum wollen denn die Kinder abends immer so lange aufbleiben? Oft sind sie ja auch müde, aber sie wollen einfach nicht ins Bett gehen. Wir fragen mal unsere Psychologin Henriette Grünert.
2: Ist ganz lustig, ich habe gestern irgendwie bei Instagram so einen Comedian gesehen, der genau das beschrieben hat. Die Kinder, die wollen noch nicht Tschüss sagen zu dem, was da an Leben passiert. Die sind noch irgendwie so mittendrin, ne? Ich glaube, dass das tatsächlich wirklich manchmal ein Thema sein kann. So dieses Gefühl, was zu verpassen, irgendwie, was da hilft, sind, glaube ich, einfach klare Routinen, ne? Also nach dem Duschen gibt es noch irgendwie vielleicht 5 Minuten Lieblingsserie, dann Zähne putzen und dann geht's ins Bett und jemand liest vor und killert noch ein bisschen und dann ist gut. Ne, so klare Abläufe, dass auch klar ist, was passiert und auch da vermitteln, dass Müdigkeit auch was Gutes ist. Ne, auch erklären, warum wir Schlaf brauchen, dass unser Gehirn dann auch quasi aussortiert und Müllsortierung macht im Schlaf. Sonst kann unser Körper nicht mehr. Also da auch wirklich kindgerecht erklären.
1: Also auch einfach mal erklären, wozu Schlaf eigentlich gut ist. Danke an Psychologin Henriette Grünert. 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
1: Mit Nils, hallo. Und wir haben diese neue Frage hier.
2: Hallo, ich heiße Josie und ich habe mich gefragt, wie viele Tiere es auf der Welt gibt.
1: Das kann leider niemand sagen. Es sind unglaublich viele. Wissenschaftler können nicht einmal sagen, wie viele Tierarten es gibt. Es sind wohl etwa 9 Millionen verschiedene. Und es gibt auch noch viele Tierarten, die noch nicht entdeckt sind. Jedes Jahr werden vor allem in Urwäldern, in den Tiefen der Ozeane und anderswo neue Tierarten entdeckt. Viele davon sind winzig kleine Insekten, aber es werden auch größere Tiere entdeckt, Fische, Reptilien und sogar Säugetiere. Ja, und wenn man noch nicht einmal weiß, wie viele Tierarten es gibt, ist es natürlich auch unmöglich zu sagen, wie viele Tiere es insgesamt auf der Welt gibt. Es gibt nur grobe Schätzungen. Manche Experten sagen, dass es ungefähr 1 Trillion Tiere auf der Welt gibt. Das ist eine 1 mit 18 Nullen. Aber wie gesagt, das ist nur geschätzt. Eines ist klar, es gibt viel mehr Tiere als Menschen auf der Welt. Vor allem gibt es viele Insekten und andere Kleinstlebewesen.
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1: Heute geht's um den gesunden Schlaf der ganzen Familie. Ich spreche mit Schlafmedizinerin Dr. Samia Little-Elk und kaum ein Thema wird so heiß diskutiert wie das Thema Familienbett. Unter anderem geht's heute auch noch um das Thema Sicherheit im Familienbett. Aber jetzt wollen wir uns erstmal anschauen, welche Vorteile das Familienbett hat, Sammy.
2: Was gibt's Schöneres, als miteinander zu kuscheln und einander Geborgenheit zu spenden in einer Familie? Und das ist auch schon der ganz, ganz große Vorteil. Das ist nur die Frage, ob die beteiligten Eltern gut schlafen neben dem Kind. Ja, manche Kinder schlafen ja wie so ein Propeller und dann zieht irgendwie Mama oder Papa aus auf die Couch und entwickelt Schlafstörungen. Das muss man eben bedenken. Man muss auch das Privatleben der Eltern bedenken. Aber ich sag mal, wenn alle damit d'accord sind, dann ist das ja sehr Schönes.
1: Du hast es gerade schon angesprochen, die Geborgenheit. Warum ist es so wahnsinnig wichtig, dass man wirklich eine geborgene Schlafatmosphäre schafft?
2: Also für Kinder ist Geborgenheit ja sowieso wichtig, übrigens für Erwachsene auch. Der Mensch ist im Schlaf besonders verletzlich. Also jetzt in seiner sicheren Wohnung hier in unserem Land ist er vielleicht nicht so gefährdet, aber in der freien Wildbahn, wo wir ursprünglich herkommen, ist Schlafen höchst gefährlich. Das weiß auch unser Instinkt. Weshalb wir durchaus einen Instinkt haben, besser zu schlafen, wenn wir wissen, es sind noch andere im Haus oder in der Wohnung. Und diesen Instinkt haben auch Kinder. Also das heißt, Geborgenheit muss nicht unbedingt bedeuten, dass das Kind im Elternbett schläft, aber Geborgenheit innerhalb der Wohnung, sich sicher zu fühlen bei den Menschen, bei denen es sich befindet, ist super wichtig für den Schlaf, weil der Schlaf eben eine unsichere Tätigkeit des Menschen ist.
1: Also Geborgenheit ist für den gesunden Schlaf von Groß und Klein von enormer Wichtigkeit. Danke an Schlafmedizinerin Dr. Samia Little-Elk. 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
5: Mit Alexander Kanja. Hallo zusammen und das sind die wichtigsten Meldungen des Tages. Bei sogenannten Parabelflügen wird in großen Flugzeugen die Schwerelosigkeit simuliert. Bei den jetzigen Flügen geht es darum, Mondgestein zu schmelzen. Mit dem flüssigen Mondgestein könnte man nämlich mit Hilfe eines 3D-Druckers auf dem Mond Häuser bauen. So eine Mondbasis erfordert aber viel Material. Und da gibt es ein Problem, sagte der Weltraumforscher Dr. Mirko Krumpe.
6: Ich möchte ja nicht alles an Material von der Erde mit dorthin nehmen, sondern ich muss es eigentlich schaffen, aus dem Staub vom Mond, den es da wie Sand am Meer gibt, Häuser zu bauen irgendwie. Oder idealerweise das Wasser, was wir am Südpol gefunden haben, zu verwenden, dass die Astronauten das trinken können und dass ich daraus auch wieder die Raketen betanken kann.
5: Um das Mondgestein zu schmelzen, wird der Mondstaub mit einem Laserstrahl beschossen. Reparieren statt wegwerfen, das soll in Deutschland künftig noch mehr gefördert werden und zu einem besseren Umweltschutz beitragen. Der Bundestag hat über das Recht auf Reparatur beraten. Im Gesetzentwurf stehen auch neue Regeln, an die sich auch Hersteller dann halten sollen. Geräte wie Smartphones sollen dann so gebaut sein, dass sie repariert werden können. Fest verbaute Akkus wären dann zum Beispiel verboten. Wer sich dafür entscheidet, ein Gerät reparieren zu lassen, statt es zu ersetzen, soll auf sein Gerät noch ein weiteres Jahr Garantie bekommen. Der Countdown läuft für den Deutschen Kinder- und Jugendpreis. Noch eine Woche lang kann für Projekte aus ganz Deutschland abgestimmt werden. Alle haben eins gemeinsam, sie werden von Kindern und Jugendlichen mitgestaltet und umgesetzt. Nominiert ist zum Beispiel eine Radiosendung über Demokratie von Grundschulkindern aus Dresden. Wer auch noch abstimmen möchte, kann das im Internet tun, auf der Seite des Deutschen Kinderhilfswerkes dkhw.de. Viele Menschen in China und Indonesien haben etwas ganz Seltenes am Himmel gesehen. Eine Wolke hat in vielen bunten Farben wie ein Regenbogen geleuchtet. Manche dachten zuerst, die Videos davon seien mit KI gemacht, aber das stimmt nicht. Das Naturphänomen heißt irisierende Wolke. Die bunten Farben entstehen, wenn Sonnenlicht auf ganz kleine Wassertröpfchen oder Eiskristalle der Wolke trifft. Das Licht wird dabei so verändert, dass viele Farben sichtbar werden. Übrigens, wie hoch die Regenbogenwahrscheinlichkeit hier bei uns ist, hört ihr jeden Morgen von Christina. Dieser Vulkan gehört wohl zu den derzeit fleißigsten auf der Welt. Der Kilauea auf Hawaii ist jetzt schon zum 47. Mal ausgebrochen. Eine Lavafontäne schießt 200 Meter hoch und eine Rauchsäule erreicht sogar 6 Kilometer Höhe. Eine Gefahr für Menschen besteht nicht. Soweit die Meldungen und die Radio Teddy Nachrichten zum Nachhören jederzeit in der Radio Teddy App und überall, wo es Podcasts gibt.
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1: So, der Regen verzieht sich in den nächsten Stunden nun endgültig und lässt nur ein paar harmlose Wolken übrig bei Temperaturen um die 11 Grad. Und der Donnerstag, der wird dann wirklich wieder zauberhaft schön. Frühlingswetter vom Feinsten, harmlose Wolken und ganz viel Sonne bei 21 Grad. Und das ist nur der erste von vielen, vielen schönen Tagen.
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0: Schatz.
1: Und Kinder, was macht ihr in der Pause?
2: Wir
3: okay.
2: Wir rennen.
3: Und der?
2: Der pennt. Power, Pause.
3: Und ihr?
2: Wir laufen.
3: Okay.
2: Wir rennen.
1: Und der?
2: Der

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1: Heute geht's um das effektive Lernen vor Klassenarbeiten. Grundschullehrerin und Vierfachmama Viola Patricia Herrmann stellt uns heute eine ganz besonders effektive Lerntechnik vor. Es ist die Pomodoro-Technik. Pomodoro heißt auf Italienisch Tomate. Viola, was steckt denn hinter der Technik? Worauf zielt die ab?
2: Die Pomodoro-Technik zielt darauf ab, dass die Kinder lernen, sich ihre Zeit besser einzuteilen und die Aufgaben fokussierter zu erledigen. Es sind 5 Schritte. Zunächst schreibt sich das Kind alle Aufgaben, die es zu erledigen hat, auf einen Zettel. Im zweiten Schritt wird dann die Pomodoro, die Tomate, gestellt auf ein Zeitlimit. Meistens redet man so von 20 Minuten, aber das ist wirklich abhängig vom Alter des Kindes. Da muss man anpassen und ausprobieren, was klappt. Eher 15 Minuten, würde ich denken, für Grundschulkinder. Da können sie wirklich konzentriert arbeiten. In der Zeit, wo gearbeitet wird, kein Smartphone, nichts, was piept oder ablenkt. Das ist der zweite Schritt. Im dritten Schritt arbeitet das Kind und mit jeder Aufgabe, die es erledigt hat, darf es die auch auf dem Blatt durchstreichen, damit es auch den Lernfortschritt sieht. Nachdem der Wecker geklingelt hat, macht das Kind 5 Minuten Pause. Nach 5 Minuten geht's weiter und der ganze Vorgang wird wiederholt. Möglichst natürlich immer loben und sagen, toll, guck mal, was du geschafft hast. Das hat doch super geklappt.
1: Grundschullehrerin Viola Patricia Herrmann. Erfunden wurde die Pomodoro-Technik übrigens von dem Italiener Francesco Cirillo in den 80er Jahren. Und er hat einen Küchenwecker in Form einer Tomate für die Technik benutzt. Daher der Name. 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Und ansonsten gibt's täglich Tipps für uns Eltern hier bei Radio Teddy immer um 10 bis 14 Uhr in unserer Elternsendung.

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1: Mit Nils, hallo. Und mit dieser Frage hier.
2: Ich bin der Nikas, bin 6 Jahre alt. Woher kommt das Morgenrot und das Abendrot am unteren Himmel?
1: Eines vorab. Morgenrot und Abendrot färben unseren Himmel und tauchen ihn in wunderschöne, beruhigende Farben ein. Aber wie passiert das? Wenn die Sonne aufgeht, also beim Morgenrot, beginnt ein neuer Tag. Das Licht der Sonne muss durch die Atmosphäre der Erde reisen, bevor es zu uns kommt. In den frühen Morgenstunden ist die Luft oft kühl und klar. Wenn die Sonne aufgeht, strahlt ihr Licht durch die Luft und trifft auf kleine Teilchen wie Staub- und Wassertröpfchen. Diese Teilchen streuen das Licht und lassen es in verschiedenen Farben erscheinen. Das Morgenrot zeigt sich dann oft in warmen Farben wie Rot, Orange und Rosa. Am Abend passiert etwas Ähnliches, wenn die Sonne untergeht. Der Himmel wird wieder von den warmen Farben des Sonnenlichts erleuchtet. Aber jetzt ist die Luft oft etwas wärmer und kann mehr Feuchtigkeit enthalten. Auch hier streut das Licht durch die Atmosphäre und erzeugt wunderschöne Farbtöne. Das Abendrot kann besonders eindrucksvoll sein, wenn Wolken am Himmel sind, da sie das Licht reflektieren und verstärken können. Viele Menschen finden das Abendrot sehr beruhigend und schön, denn es signalisiert das Ende eines Tages. Eine Zeit zum Entspannen und Nachdenken über alles, was man erlebt hat.
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0: Hallöchen, Radio Teddy läuft bei euch. Und weil es hier bei uns heute in einigen Regionen auch wieder gewittern könnte, hier nochmal eine kleine musikalische Erinnerung.
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2: Überall.

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1: Totalen Stress vor dem Kita- oder Schulfest. Organisieren und stundenlanges in der Küche stehen. Kennen anscheinend einige von euch. Und ich habe ja schon erzählt, ich mache mir diesen Stress in der Küche nicht, sondern erlaube mir in den meisten Fällen auch einfach mal, etwas fertig zu kaufen. Und genau das ist das Rezept. Die Dinge simpel halten, sagt Radio Teddy Familienexpertin Henriette Grünert.
2: Sich eben genau was auszusuchen, was relativ fix geht. Ne? Vielleicht auch was, wo man gut geübt ist. Ja, irgendwie in ein paar Brezeln oder sowas geht immer. Das mögen die Kinder auch gerne. Aber das kenne ich auch, dann überbieten sich Eltern ja auch gerne. Ne? Der eine bringt irgendwie von, weiß ich nicht, dem Special Gebäck über das. So. Erfahrungsgemäß essen die Kinder das gar nicht. Ne? Insofern wirklich keep it simple. Sucht euch was aus, ne? Sucht was aus, was irgendwie schnell geht, wo man irgendwie weiß, das habe ich vielleicht sogar noch zu Hause, das mögen die Kinder und dann ist auch gut. Zur Not kann man auch mal sagen, ich habe keine Zeit. Ne? Auch das geht, sich mal zurückzunehmen und zu sagen, nee, ich habe vielleicht die letzten 5 Feste irgendwie immer was beigesteuert. Da sind noch 30 andere Eltern, die können auch.
1: Vielen Dank an Radio Teddy Familienexpertin Henriette Grünert.

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3: Mit Alexander Kanja. Hallo zusammen und das sind die wichtigsten Meldungen des Tages. Bei sogenannten Parabelflügen wird in großen Flugzeugen die Schwerelosigkeit simuliert. Bei den jetzigen Flügen geht es darum, Mondgestein zu schmelzen. Mit dem flüssigen Mondgestein könnte man nämlich mit Hilfe eines 3D-Druckers auf dem Mond Häuser bauen. So eine Mondbasis erfordert aber viel Material. Und da gibt es ein Problem, sagte der Weltraumforscher Dr. Mirko Krumpe.
4: Ich möchte ja nicht alles an Material von der Erde mit dorthin nehmen, sondern ich muss es eigentlich schaffen, aus dem Staub vom Mond, den es da wie Sand am Meer gibt, Häuser zu bauen irgendwie. Oder idealerweise das Wasser, was wir am Südpol gefunden haben, zu verwenden, dass die Astronauten das trinken können und dass ich daraus auch wieder die Raketen betanken kann.
3: Um das Mondgestein zu schmelzen, wird der Mondstaub mit einem Laserstrahl beschossen. Reparieren statt wegwerfen, das soll in Deutschland künftig noch mehr gefördert werden und zu einem besseren Umweltschutz beitragen. Der Bundestag hat über das Recht auf Reparatur beraten. Im Gesetzentwurf stehen auch neue Regeln, an die sich auch Hersteller dann halten sollen. Geräte wie Smartphones sollen dann so gebaut sein, dass sie repariert werden können. Fest verbaute Akkus wären dann zum Beispiel verboten. Wer sich dafür entscheidet, ein Gerät reparieren zu lassen, statt es zu ersetzen, soll auf sein Gerät noch ein weiteres Jahr Garantie bekommen. Der Countdown läuft für den Deutschen Kinder- und Jugendpreis. Noch eine Woche lang kann für Projekte aus ganz Deutschland abgestimmt werden. Alle haben eins gemeinsam, sie werden von Kindern und Jugendlichen mitgestaltet und umgesetzt. Nominiert ist zum Beispiel eine Radiosendung über Demokratie von Grundschulkindern aus Dresden. Wer auch noch abstimmen möchte, kann das im Internet tun, auf der Seite des Deutschen Kinderhilfswerkes dkhw.de. Viele Menschen in China und Indonesien haben etwas ganz Seltenes am Himmel gesehen. Eine Wolke hat in vielen bunten Farben wie ein Regenbogen geleuchtet. Manche dachten zuerst, die Videos davon seien mit KI gemacht, aber das stimmt nicht. Das Naturphänomen heißt irisierende Wolke. Die bunten Farben entstehen, wenn Sonnenlicht auf ganz kleine Wassertröpfchen oder Eiskristalle der Wolke trifft. Das Licht wird dabei so verändert, dass viele Farben sichtbar werden. Übrigens, wie hoch die Regenbogenwahrscheinlichkeit hier bei uns ist, hört ihr jeden Morgen von Christina. Dieser Vulkan gehört wohl zu den derzeit fleißigsten auf der Welt. Der Kilauea auf Hawaii ist jetzt schon zum 47. Mal ausgebrochen. Eine Lavafontäne schießt 200 Meter hoch und eine Rauchsäule erreicht sogar 6 Kilometer Höhe. Eine Gefahr für Menschen besteht nicht. Soweit die Meldungen und die Radio Teddy Nachrichten zum Nachhören jederzeit in der Radio Teddy App und überall, wo es Podcasts gibt.
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1: So, der Regen verzieht sich in den nächsten Stunden nun endgültig und lässt nur ein paar harmlose Wolken übrig bei Temperaturen um die 11 Grad. Und der Donnerstag, der wird dann wirklich wieder zauberhaft schön. Frühlingswetter vom Feinsten, harmlose Wolken und ganz viel Sonne bei 21 Grad. Und das ist nur der erste von vielen, vielen schönen Tagen.
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1: Und jetzt schauen wir den Lehrern ein bisschen über die Schulter. Heute spreche ich mit Grundschullehrerin Viola Patricia Herrmann über die Sitzordnung im Unterricht. Und erfahrungsgemäß ist es so, wenn der Lehrer oder die Lehrerin den Sitzplan fertig gemacht hat, dann kommen viele Kinder nach Hause und geben lautstark bekannt, dass sie auf keinen Fall auf dem zugewiesenen Platz neben einem ungeliebten Klassenkameraden sitzen bleiben können und am besten gehen sie auch gar nicht mehr zur Schule. Viola, müssen denn Kinder sowas aushalten oder kann ich als Mama da durchaus hingehen und sagen, mein Kind ist schüchtern, es tut ihm einfach nicht gut, auf diesem Platz sitzen zu müssen. Was würdest du sagen?
2: Bitte nicht gleich hingehen. Ja.
1: Weil ich lasse mir Zeit, habe ich ja auch von dir gelernt.
2: Richtig, richtig. Nicht gleich hingehen, sondern ja, ein Stück weit müssen Kinder sowas auch mal aushalten können. Es wird schon so sein, dass der Lehrer sich was dabei gedacht hat und die Kinder müssen auch da lernen, miteinander umzugehen. Also ich sage mal, man hat später auch bei der Arbeit verschiedene Kollegen, die einem nicht so sehr liegen wie andere. Und auch da fängt die Schule die Kinder schon ganz früh ein und bringt ihnen ein Stück weit bei, wie man in so einer Situation reagieren kann.
1: Also ich würde es jetzt vielleicht so machen, mal gucken, ob du damit einverstanden bist. Angenommen, meine Leni wäre jetzt noch kleiner. So, und dann würde ich jetzt nach ein paar Wochen, wenn sie unglücklich bleibt, sagen, okay, ich gehe jetzt mal zu der Frau Herrmann hin und red mal mit ihr. Und wenn mein Kind dann sagen würde, ja, sag ihr mal, ich möchte unbedingt neben meiner besten Freundin sitzen, dann würde ich jetzt zu ihr sagen, naja, das geht vielleicht eher nicht. Wer wären denn deine zwei anderen Wunschpartner?
2: Das klingt super.
1: Genau. So, und dann komme ich zu mir und sage, wer wird's jetzt?
2: Ja, genau. Und so kann man das besprechen und dann eine gute Lösung finden.
1: Danke an Grundschullehrerin Viola Patricia Herrmann zum Thema Sitzordnung im Unterricht.
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1: Mit Nils, hallo. Warum klebt Honig? Diese Frage stellen uns immer wieder viele Kinder. Unter anderem auch Lydia. Sie ist 6 Jahre alt. Ja, woraus besteht Honig eigentlich? Na klar, aus Zucker. Jedenfalls zu 80%. Und genau dieser Zucker ist schuld daran, dass Honig klebt. Aber wie geht das? Wenn wir ein bisschen Zucker auf die Hand rieseln lassen, klebt er ja nicht. Aber schließt nun mal die Hand und wartet ein paar Minuten. Der normale Schweiß auf der Haut wird den Zucker zum Kleben bringen. Also hat das Kleben irgendetwas mit Feuchtigkeit zu tun. Das Geheimnis liegt in der chemischen Eigenschaft von Wasserstoff, der im Zucker enthalten ist. Außerdem Wasserstoff ist da noch Kohlenstoff und Sauerstoff drin. Und die drei zusammen bilden ein stabiles Gerüst, auch Kristall genannt, das vor allem durch die Anziehungskraft von Wasserstoff und Sauerstoff zusammengehalten wird. Jetzt kommt die Feuchtigkeit dazu. Durch eine chemische Reaktion wird der Zusammenhalt zwischen dem Wasserstoff und dem Sauerstoff zerstört. Der Kristall löst sich Stück für Stück auf, aber der Wasserstoff möchte sich sofort wieder neu verbinden. Entweder mit der Feuchtigkeit oder auch mit allem anderen. Der Wasserstoff hält alles fest, was er finden kann. Und dadurch fängt die Zuckermasse oder der Honig an zu kleben.
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1: Bei Kindern, die nicht sowieso schon mit Haustieren aufwachsen, ist der Wunsch oft ganz, ganz, ganz groß. Sie möchten gerne ein Haustier haben. Das zeigt auch unsere Abstimmung auf den Radio Teddy Social Media Kanälen. Viele eurer Kinder möchten unbedingt ein Haustier haben. Und so eine Anschaffung will ja gut überlegt sein. Radio Teddy Familienexperte Detlef Nolte vom Bremer Forschungskreis Heimtiere in der Gesellschaft. Ab wann ist denn wirklich der richtige Zeitpunkt für ein Haustier?
2: Die wesentliche

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3: Mit Alexander Kanja. Hallo zusammen und das sind die wichtigsten Meldungen des Tages. Bei sogenannten Parabelflügen wird in großen Flugzeugen die Schwerelosigkeit simuliert. Bei den jetzigen Flügen geht es darum, Mondgestein zu schmelzen. Mit dem flüssigen Mondgestein könnte man nämlich mit Hilfe eines 3D-Druckers auf dem Mond Häuser bauen. So eine Mondbasis erfordert aber viel Material. Und da gibt es ein Problem, sagte der Weltraumforscher Dr. Mirko Krumpe.
4: Ich möchte ja nicht alles an Material von der Erde mit dorthin nehmen, sondern ich muss es eigentlich schaffen, aus dem Staub vom Mond, den es da wie Sand am Meer gibt, Häuser zu bauen irgendwie. Oder idealerweise das Wasser, was wir am Südpol gefunden haben, zu verwenden, dass die Astronauten das trinken können und dass ich daraus auch wieder die Raketen betanken kann.
3: Um das Mondgestein zu schmelzen, wird der Mondstaub mit einem Laserstrahl beschossen. Reparieren statt wegwerfen, das soll in Deutschland künftig noch mehr gefördert werden und zu einem besseren Umweltschutz beitragen. Der Bundestag hat über das Recht auf Reparatur beraten. Im Gesetzentwurf stehen auch neue Regeln, an die sich auch Hersteller dann halten sollen. Geräte wie Smartphones sollen dann so gebaut sein, dass sie repariert werden können. Fest verbaute Akkus wären dann zum Beispiel verboten. Wer sich dafür entscheidet, ein Gerät reparieren zu lassen, statt es zu ersetzen, soll auf sein Gerät noch ein weiteres Jahr Garantie bekommen. Der Countdown läuft für den Deutschen Kinder- und Jugendpreis. Noch eine Woche lang kann für Projekte aus ganz Deutschland abgestimmt werden. Alle haben eins gemeinsam, sie werden von Kindern und Jugendlichen mitgestaltet und umgesetzt. Nominiert ist zum Beispiel eine Radiosendung über Demokratie von Grundschulkindern aus Dresden. Wer auch noch abstimmen möchte, kann das im Internet tun, auf der Seite des Deutschen Kinderhilfswerkes dkhw.de. Viele Menschen in China und Indonesien haben etwas ganz Seltenes am Himmel gesehen. Eine Wolke hat in vielen bunten Farben wie ein Regenbogen geleuchtet. Manche dachten zuerst, die Videos davon seien mit KI gemacht, aber das stimmt nicht. Das Naturphänomen heißt irisierende Wolke. Die bunten Farben entstehen, wenn Sonnenlicht auf ganz kleine Wassertröpfchen oder Eiskristalle der Wolke trifft. Das Licht wird dabei so verändert, dass viele Farben sichtbar werden. Übrigens, wie hoch die Regenbogenwahrscheinlichkeit hier bei uns ist, hört ihr jeden Morgen von Christina. Dieser Vulkan gehört wohl zu den derzeit fleißigsten auf der Welt. Der Kilauea auf Hawaii ist jetzt schon zum 47. Mal ausgebrochen. Eine Lavafontäne schießt 200 Meter hoch und eine Rauchsäule erreicht sogar 6 Kilometer Höhe. Eine Gefahr für Menschen besteht nicht. Soweit die Meldungen und die Radio Teddy Nachrichten zum Nachhören jederzeit in der Radio Teddy App und überall, wo es Podcasts gibt.
2: Radio Teddy Wetter. So, der Regen verzieht sich in den nächsten Stunden nun endgültig und lässt nur ein paar harmlose Wolken übrig bei Temperaturen um die 11 Grad. Und der Donnerstag, der wird dann wirklich wieder zauberhaft schön. Frühlingswetter vom Feinsten, harmlose Wolken und ganz viel Sonne bei 21 Grad. Und das ist nur der erste von vielen, vielen schönen Tagen.
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0: Sandra hier vom Radio Teddy Vormittag. Hier geht's jetzt wieder um Elternthemen.
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0: Also das ist ein Thema, über das ich mich auch ziemlich ärgere. Wir rufen unsere Kinder, weil wir los wollen, weil es Essen gibt. Und es folgt eigentlich immer die Antwort, ja, gleich, ich komme gleich, einen Moment noch, gleich. Sie kommen einfach nie sofort. Radio Teddy Familienexpertin Henriette Grünert. Warum ist das so? Warum heißt es immer gleich, gleich, gleich? Warum nicht sofort?
2: Schön ist immer, sich das mal andersrum zu fragen. Wenn unsere Kinder rufen, wie oft sagen wir, ja, ich komme gleich, ich mach das schnell noch zu Ende.
0: Ah, Mist.
2: Ne? Genau, kenne ich auch. Ja, wenn man denkt, ach, jetzt bin ich hier gerade mittendrin, das mache ich schnell noch zu Ende, aber ich komme ja gleich, ich bin gleich bei dir, ja, noch 2 Sekunden. Genau, das heißt, einmal machen sie es uns natürlich nach und andererseits haben sie noch kein Zeitgefühl. Also gleich kann auch 10 Minuten sein, das ist egal. Da müssen wir halt dann an unsere Kommunikation nochmal dran und müssen vielleicht auch irgendwie nach einer gewissen Zeit halt nochmal erinnern, dass das Essen auf dem Tisch steht. So, aber da, wir müssen dran und Geduld.
0: Ja, da kann ich mir persönlich wirklich auch mal in die eigene Nase fassen. Ich habe auch nicht immer gleich Zeit. Danke an Radio Teddy Familienexpertin Henriette Grünert.
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1: Hallo, ich bin Nils und ihr hört Radio Teddy. Habt ihr es gehört? Zur Begrüßung habe ich Hallo gesagt. Komisches Wort, Hallo. Warum sagen wir denn zur Begrüßung eigentlich Hallo? Das hat in der Hauptsache etwas mit dem Telefon zu tun. Aber fangen wir mal mit dem Wort selber an. Das kommt wohl vom Wort Holla. Das war früher der Ruf, um den Fährmann mit seiner Fähre zu sich ans Ufer zu rufen. Im Englischen wurde der Fährmann so ähnlich gerufen, nämlich Hello. Und das hat sich so auch zu einer Begrüßung entwickelt. Und als dann das Telefon erfunden wurde, da wurde im Englischen festgelegt, dass die offizielle Begrüßung das Wort Hello sein muss. Und deshalb melden sich in den meisten Sprachen der Welt die Menschen am Telefon auch mit Hello, Hallo oder Hallo. Und als vor ungefähr 100 Jahren immer mehr Menschen Telefone bekamen, hat das angefangen, dass man sich halt auch auf der Straße oder in der Schule oder auf der Arbeit mit dem Wort Hallo begrüßt hat.
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1: Und die haben immer tolle Tipps und Hinweise für ein harmonisches Familienleben. Mit Psychologin Henriette Grünert habe ich über das Thema Geschwisterstreit gesprochen. Sie hat den wichtigsten Tipp für uns Eltern, wenn es im Kinderzimmer mal wieder so richtig kracht.
2: Der wichtigste Tipp ist, erstmal ruhig zu bleiben und die Erwartungen an die Geschwisterbeziehung auch ein bisschen runterzuschrauben. Freunde im Kindergarten kann man sich aussuchen, Freunde in der Schule kann man sagen, nö, auf den habe ich nicht so Lust, auf den habe ich mehr Lust, ist mir sympathischer hier. Ein Geschwisterkind hat man sich nicht ausgesucht. Das ist dann da und dann muss man mit dem irgendwie klarkommen. Und dann gibt es ja auch noch einen Altersunterschied. Insofern da als Eltern einen Moment runterzufahren und sich mal vorzustellen, wie das für das Kind, vor allem für das Kind, was schon in der Familie war, wie schwierig das auch sein muss, dass da plötzlich jemand ist, der Spielzeug anfasst, der in den eigenen Raum geht, der Aufmerksamkeit von den Eltern beansprucht, weil das ist der häufigste Punkt. Und dann dreht häufig das Kind, was schon da war, als erstes nochmal ein bisschen auf. Da entspannt mit umgehen und dann nicht schimpfen und nicht zu sagen, ihr müsst euch aber verstehen, ist, glaube ich, ganz, ganz wichtig.
1: Um mal bei deinem konkreten Beispiel zu bleiben, wenn jetzt das große Kind dem Kleinen verweigert, Spielzeug anzufassen, was dem großen Kind gehört, akzeptieren wir das oder versuchen wir darauf einzuwirken und zu sagen, ach nee, du guck doch mal und lass doch mal dein kleines Geschwisterkind mitspielen. Was sagst du?
2: Ich finde es wichtig, dass wenn das Kind sagt, ich möchte das nicht, dass das auch respektiert wird. Vielleicht kann man überlegen, eine Kiste zu machen, die für beide da ist.
1: Danke an Psychologin Henriette Grünert. 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
3: Mit Alexander Kanja. Hallo zusammen und das sind die wichtigsten Meldungen des Tages. Bei sogenannten Parabelflügen wird in großen Flugzeugen die Schwerelosigkeit simuliert. Bei den jetzigen Flügen geht es darum, Mondgestein zu schmelzen. Mit dem flüssigen Mondgestein könnte man nämlich mit Hilfe eines 3D-Druckers auf dem Mond Häuser bauen. So eine Mondbasis erfordert aber viel Material. Und da gibt es ein Problem, sagte der Weltraumforscher Dr. Mirko Krumpe.
4: Ich möchte ja nicht alles an Material von der Erde mit dorthin nehmen, sondern ich muss es eigentlich schaffen, aus dem Staub vom Mond, den es da wie Sand am Meer gibt, Häuser zu bauen irgendwie. Oder idealerweise das Wasser, was wir am Südpol gefunden haben, zu verwenden, dass die Astronauten das trinken können und dass ich daraus auch wieder die Raketen betanken kann.
3: Um das Mondgestein zu schmelzen, wird der Mondstaub mit einem Laserstrahl beschossen. Reparieren statt wegwerfen, das soll in Deutschland künftig noch mehr gefördert werden und zu einem besseren Umweltschutz beitragen. Der Bundestag hat über das Recht auf Reparatur beraten. Im Gesetzentwurf stehen auch neue Regeln, an die sich auch Hersteller dann halten sollen. Geräte wie Smartphones sollen dann so gebaut sein, dass sie repariert werden können. Fest verbaute Akkus wären dann zum Beispiel verboten. Wer sich dafür entscheidet, ein Gerät reparieren zu lassen, statt es zu ersetzen, soll auf sein Gerät noch ein weiteres Jahr Garantie bekommen. Der Countdown läuft für den Deutschen Kinder- und Jugendpreis. Noch eine Woche lang kann für Projekte aus ganz Deutschland abgestimmt werden. Alle haben eins gemeinsam, sie werden von Kindern und Jugendlichen mitgestaltet und umgesetzt. Nominiert ist zum Beispiel eine Radiosendung über Demokratie von Grundschulkindern aus Dresden. Wer auch noch abstimmen möchte, kann das im Internet tun, auf der Seite des Deutschen Kinderhilfswerkes dkhw.de. Viele Menschen in China und Indonesien haben etwas ganz Seltenes am Himmel gesehen. Eine Wolke hat in vielen bunten Farben wie ein Regenbogen geleuchtet. Manche dachten zuerst, die Videos davon seien mit KI gemacht, aber das stimmt nicht. Das Naturphänomen heißt irisierende Wolke. Die bunten Farben entstehen, wenn Sonnenlicht auf ganz kleine Wassertröpfchen oder Eiskristalle der Wolke trifft. Das Licht wird dabei so verändert, dass viele Farben sichtbar werden. Übrigens, wie hoch die Regenbogenwahrscheinlichkeit hier bei uns ist, hört ihr jeden Morgen von Christina. Dieser Vulkan gehört wohl zu den derzeit fleißigsten auf der Welt. Der Kilauea auf Hawaii ist jetzt schon zum 47. Mal ausgebrochen. Eine Lavafontäne schießt 200 Meter hoch und eine Rauchsäule erreicht sogar 6 Kilometer Höhe. Eine Gefahr für Menschen besteht nicht. Soweit die Meldungen und die Radio Teddy Nachrichten zum Nachhören jederzeit in der Radio Teddy App und überall, wo es Podcasts gibt.
2: Radio Teddy Wetter. So, der Regen verzieht sich in den nächsten Stunden nun endgültig und lässt nur ein paar harmlose Wolken übrig bei Temperaturen um die 11 Grad. Und der Donnerstag, der wird dann wirklich wieder zauberhaft schön. Frühlingswetter vom Feinsten, harmlose Wolken und ganz viel Sonne bei 21 Grad. Und das ist nur der erste von vielen, vielen schönen Tagen.
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